0: im Parlament, dort wo Dinge beschlossen werden, ja, sicherstellen müssen. Und deswegen kann ich nur sagen, mein Ziel ist, dass nächstes Jahr schon tatsächlich Maßnahmen da sind, dass das erlaubt ist. Das ist die Schnelligkeit, die ich gern vorgeben würde. Aber wie man sieht, in vielen Bereichen, manchmal braucht es ja dann einen längeren Prozess, aber ich wäre gerne schneller.
1: In Erfurt in Deutschland startet heute ein zweitägiger Bundesparteitag der AfD. Zahlreiche Proteste sind angekündigt. Man rechnet mit 50.000 Gegendemonstrantinnen und Demonstranten. In Deutschland Andreas Pfeiffer.
2: Gegen den Aufmarsch der AfD in Erfurt machen Parteien, Gewerkschaften und Kirchen mobil. Auch das Aktionsbündnis Widersetzen und sein Sprecher Suray Mailitafi.
3: Das ist klar, die AfD ist eine faschistische Partei und wir können nicht tatenlos zusehen, dass sie einfach ungehindert einfach hier ihren Parteitag abhalten will, ihre Pläne, ihre faschistischen Pläne weiter planen kann.
2: Thüringens Innenminister Georg Mayer rechnet allerdings auch mit gewaltbereiten Linksextremisten.
4: Bedauerlicherweise wird dazu aufgerufen, den Parteitag komplett zu verhindern, ihn komplett zu blockieren, und das ist rechtswidrig und dagegen müssten wir dann auch vorgehen.
2: Für den Ernstfall einer Eskalation halten sich in Erfurt einige tausend Polizeikräfte bereit.
1: In Wien ist das 43. Donauinselfest seit gestern in vollem Gang. Auch heute und morgen werden wieder hunderttausende Besucherinnen und Besucher erwartet, berichtet Nina Walli.
5: Etwa 200 Acts werden auf den 14 Bühnen insgesamt zu sehen sein. Das sind etwas weniger als im Vorjahr. Dafür fallen einzelne Auftritte etwas länger aus. Zählt man alle Bühnen zusammen, werden es etwa 700 Stunden Programm. Auf der großen Festbühne wird heute unter anderem Katrina erwartet, die in den 80er Jahren mit Katrina and the Waves und dem Song Walking on Sunshine bekannt wurde. Morgen steht dann etwa die österreichische Popsängerin Ness auf der Hauptbühne. Den Abschluss des Festivals macht der deutsche Singer-Songwriter Nico Santos.
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1: Beim Match Argentinien gegen Kap Verde steht es nach 90 Minuten und gute 8 Minuten Nachspielzeit 1:1. Es geht damit also in die Verlängerung. Und was für die Briten eine Royal Wedding ist, ist für manche in den USA heute die Hochzeit von Taylor Swift und Footballprofi Travis Kelce. Eine Sprecherin hat jetzt bestätigt, dass die beiden geheiratet haben. Trauzeugen waren ihre Brüder. Die Zeremonie hat Schauspieler Adam Sandler geleitet. Jetzt zum Wetter und zu Nathalie Auer.
7: Richtig sommerlich wird's heute. Die meiste Zeit scheint die Sonne und das teilweise bei vollkommen ungetrübtem Himmel. Außerdem wird's ähnlich warm wie gestern mit Höchstwerten von 22 bis 29 Grad. Der Wind, der bleibt allerdings spürbar. Vielorts bläst er mit Böen um die 40 oder 50 Kilometer pro Stunde. Wie geht's morgen weiter? Es bleibt windig und die Temperaturen ändern sich kaum. Dazu gibt's diesmal eine Mischung aus Sonne und Wolken, wobei die Wolken tagsüber mehr werden. Auch ein paar Regenschauer sind morgen dabei. Stellenweise kann's auch blitzen und donnern.
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1: Am Mikrofon ist Rainer Hans, es ist 3 Uhr. Argentinien steht im Achtelfinale der Fußball-WM. Die Argentinier um Superstar Lionel Messi mühen sich ab gegen ein sehr kämpferisches Team aus Kap Verde, gewinnen aber schließlich in der Verlängerung mit 3:2. In einer knappen halben Stunde beginnt dann die Partie Kolumbien gegen Ghana. Im Iran starten ab heute die 4-tägigen Trauerfeiern für den getöteten obersten Führer Ayatollah Ali Khamenei. Zu den Feierlichkeiten werden mehrere Millionen Menschen erwartet, auch hohe Vertreter aus anderen Ländern wie China, dem Irak und Belarus. Hunderttausende Sicherheitskräfte sollen im Einsatz sein. Iran-Korrespondentin Rosa Lyon berichtet.
2: 20 Millionen Menschen werden zu den Trauerfeierlichkeiten für den obersten Führer Ayatollah Ali Khamenei erwartet. Wie viele tatsächlich kommen werden, ist nicht klar, so der Politologe Hussein in Teheran. Sicher ist, dass die Bilder, die wir in den kommenden Tagen sehen werden, beweisen sollen, dass 20 Millionen Menschen da sind. Es ist eine vollständig orchestrierte, inszenierte Beerdigung, die beweisen soll, dass der Führer beliebt war. In den kommenden 4 Tagen wird der Kopf der Islamischen Revolution zu Grabe getragen. Das Regime allerdings hat überlebt.
1: Jahrzehntelang war der Wald in Österreich ein Verbündeter im Klimaschutz. Der Wald speichert große Mengen an CO2, aber nur, wenn es ihm gut geht. Der Klimawandel setzt ihm jedoch zu. Ist es trocken, wächst der Wald langsamer, weniger CO2 wird gebunden. Und auch die Kohlenstoffbilanz des Waldbodens verändert sich, wenn es wärmer wird, wie ein Forschungsexperiment in Tirol zeigt. Juliane Nagila berichtet.
3: Seit 20 Jahren wird in Achenkirch erforscht, wie sich die Erwärmung auf den CO2-Speicher Waldboden auswirkt. Dafür werden kleine Flächen um 4 Grad Celsius erwärmt. Eine Zeitreise ins Klima des Jahres 2100, sagt Bodenökologe Andreas Schindelbacher vom Bundesforschungszentrum für Wald.
4: Was wir hier messen, ist die Bodenatmung. Und zwar ist es, wie viel CO2 aus dem Boden rauskommt. Also der Boden atmet, es kommt ziemlich viel CO2 aus dem Boden raus. Und warum kommt es raus? Mikroorganismen im Boden bauen den Kohlenstoff ab und die veratmen einen Teil davon.
3: Wird es wärmer, veratmen die Mikroorganismen mehr CO2. Gleichzeitig wachsen aber auch mehr Wurzeln und es gibt mehr Pilze, die zusätzliches CO2 in den Boden einbringen. Insgesamt falle die CO2-Bilanz eines erwärmten Bodens daher besser aus als lange befürchtet, sagt Schindelbacher. Trotzdem dürfte sich der Klimawandel langfristig eher negativ auf den Kohlenstoff im Waldboden auswirken.
1: Jetzt zum Wetter mit Nathalie Auer.
5: Oft sternenklar haben wir es heute Nacht und damit auch frisch. Die Tiefstwerte liegen bei meist 10 bis 18 Grad. Tagsüber steigen die Temperaturen dann auf sommerliche 22 bis 29 Grad. Dazu gibt es jede Menge Sonnenschein und das teilweise sogar bei strahlend blauem Himmel. Der Wind, der ist heute allerdings kräftig. Er erreicht immer wieder Spitzen von 40 bis zu 60 Kilometer pro Stunde. Das kann also selbst für Kitesurfer herausfordernd werden. Morgen bleibt es windig und ähnlich warm. Wolken gibt es diesmal aber mehr und über das ganze Land verteilt gehen ein paar Schauer nieder.
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1: Am Mikrofon ist Rainer Horns, es ist 4 Uhr. Der Klimawandel verändert nicht nur das Wetter, sondern bringt auch Risiken für den Sommerurlaub. Häufigere Hitzewellen beeinträchtigen unsere Badegewässer und Bergtouren in den Alpen werden immer unberechenbarer, berichtet Jürgen Freimuth.
2: Europa ist der Kontinent, der sich weltweit am schnellsten erwärmt und das bekommen auch Urlauber immer stärker zu spüren. Wärmere Gewässer begünstigen das Wachstum von Blaualgen, die Hautreizungen und Übelkeit verursachen können, sagt Herbert Vormeier, Klimaforscher an der Universität für Bodenkultur in Wien.
3: Hier sind speziell Cyanobakterien, die landläufig als Blaualgen bezeichnet werden, ein Thema. Hier können natürlich dann höhere Temperaturen zu einer sogenannten Algenblüte führen, das dann dazu führt, dass diese Gewässer gesperrt werden müssen.
2: In den Alpen machen schmelzende Gletscher, auftauender Permafrost und häufigerer Steinschlag viele Wanderwege unsicherer. Hinzu kommen eine höhere Feinstaubbelastung durch Waldbrände sowie die Ausbreitung tropischer Krankheitserreger. Viele dieser Entwicklungen werden nach Einschätzung von Klimaforschern künftig noch häufiger auftreten.
1: Eine gute halbe Stunde ist gespielt und Kolumbien führt gegen Ghana mit 1:0. Das Tor fällt in der 14. Minute durch John Arias. Ja, Fußball schauen gehört für viele Menschen während der WM zum Alltag, vor allem gemeinsam Fußball schauen. Und obwohl die Spiele, so wie jetzt, spät stattfinden, ist die Gastronomie zufrieden. Johannes Schmerker-Lunder berichtet.
4: Wenn gemeinsam gesungen und gejubelt wird, dann kann das derzeit nur ein WM-Public-Viewing sein. In Wien zeigen die Lokale Ulrich und Erich ausgewählte Spiele. Geschäftsführer und Wirt Gerald Bayer ist mit der Stimmung und den Umsätzen zufrieden.
5: Keine Überraschung, dass Leute bei der WM, vor allem mit Österreich-Beteiligung, begeistert sind und sowas aufsuchen. Grundsätzlich ein Public-Viewing, natürlich bringt es einen Mehrumsatz, aber auch einen Mehr an Aufwand. Abgerechnet wird, sage ich immer, zum Schluss.
4: Auch für den Obmann der Fachgruppe Gastronomie in der Wiener Wirtschaftskammer, Thomas Pelster, ist es noch zu früh für eine Bilanz.
6: Man kann das noch nicht so ganz beziffern, vor allem weil die guten Spiele, die starken Spiele jetzt erst ausstehen und kommen. Aber die Betriebe, die sie zeigen, haben eine gute Frequenz.
4: Vor allem die Österreich-Partien seien äußerst gut besucht gewesen.
1: Nach tagelangen Spekulationen ist es jetzt bestätigt, Pop-Superstar Taylor Swift und Football-Profi Travis Kelce haben im Madison Square Garden in New York geheiratet, in Dior, wie eine Sprecherin bestätigt hat. Auf Videoscreens rund um die Arena war auch die Aufschrift Just TNT Married, in Anspielung auf die Anfangsbuchstaben ihrer Vornamen. Und jetzt zu Nathalie Auer.
7: Richtig sommerlich wird's heute. Die meiste Zeit scheint die Sonne und das teilweise bei vollkommen ungetrübtem Himmel. Außerdem wird's ähnlich warm wie gestern mit Höchstwerten von 22 bis 29 Grad. Der Wind, der bleibt allerdings spürbar. Vielorts bläst er mit Böen um die 40 oder 50 Kilometer pro Stunde. Wie geht's morgen weiter? Es bleibt windig und die Temperaturen ändern sich kaum. Dazu gibt's diesmal eine Mischung aus Sonne und Wolken, wobei die Wolken tagsüber mehr werden. Auch ein paar Regenschauer sind morgen dabei. Stellenweise kann's auch blitzen und donnern.
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1: Im Studio ist Felix Schneider-Storm. Fußball schauen gehört für viele Menschen während der Weltmeisterschaft zum Alltag. Vor kurzem hat Kap Verde etwa die Sensation verpasst und nur hauchdünn gegen den amtierenden Weltmeister Argentinien verloren. 2:3 in einem Schlagabtausch. Und trotz der späten Ankickzeiten, oft weit nach Mitternacht, werden die Public Viewings im Land gut besucht. Die Gastronomie zeigt sich zufrieden. Johannes Schmergerlunde berichtet.
2: Wenn gemeinsam gesungen und gejubelt wird, dann kann das derzeit nur ein WM-Public-Viewing sein. In Wien zeigen die Lokale Ulrich und Erich ausgewählte Spiele. Geschäftsführer und Wirt Gerald Bayer ist mit der Stimmung und den Umsätzen zufrieden.
3: Keine Überraschung, dass Leute bei der WM, vor allem mit Österreich-Beteiligung, begeistert sind und sowas aufsuchen. Grundsätzlich ein Public-Viewing natürlich bringt einen Mehrumsatz, aber auch einen mehr an Aufwand. Abgerechnet wird, sage ich immer, zum Schluss.
2: Auch für den Obmann der Fachgruppe Gastronomie in der Wiener Wirtschaftskammer, Thomas Pelster, ist es noch zu früh für eine Bilanz.
4: Man kann das noch nicht so ganz beziffern, vor allem weil die guten Spiele, die starken Spiele jetzt erst ausstehen und kommen. Aber die Betriebe, die sie zeigen, haben eine gute Frequenz.
2: Vor allem die Österreich-Partien seien äußerst gut besucht gewesen.
1: Russland meldet, die ostukrainische Stadt Kostjantinivka eingenommen zu haben. Die Stadt ist ein strategisch wichtiger Stützpunkt auf dem Weg zu jenen letzten größeren Städten in der Donbass-Region, die noch unter der Kontrolle der Ukraine stehen. Im Iran beginnen heute die öffentlichen Trauerfeierlichkeiten für den getöteten obersten Führer Ayatollah Ali Khamenei. Geplant sind zunächst 3 Tage andauernde Zeremonien in der Hauptstadt Teheran. Sein Leichnam soll dann in die Pilgerstadt Qom sowie in den Irak gebracht werden. Am kommenden Donnerstag soll Khamenei dann in seiner Heimatstadt Mashhad beerdigt werden. Papst Leo XIV. Besucht heute die italienische Mittelmeerinsel Lampedusa. Das Oberhaupt der katholischen Kirche will dort an das Schicksal von Migrantinnen und Migranten erinnern, die auf oft seeuntauglichen Booten die gefährliche Überfahrt über das Mittelmeer wagen. Höhepunkt ist eine große Messe unter freiem Himmel. Nach tagelangen Spekulationen ist jetzt klar, Pop-Superstar Taylor Swift und Football-Profi Travis Kelce haben im Madison Square Garden in New York geheiratet. Auf Bildschirmen rund um die Arena war die Aufschrift Just TNT Married in Anspielung auf die Anfangsbuchstaben ihrer Vornamen zu sehen. Das waren die Nachrichten mit Felix Schneider-Storm. Zum Wetter.
5: Der Ferienstart in den östlichen Bundesländern bringt viel Sonnenschein heute am Samstag. Es wird aber wieder sehr windig und warm mit 22 bis 29 Grad am Nachmittag. Jetzt in der Früh ist es zum Teil noch ziemlich frisch. Gerade hat es zwischen 8 Grad zum Beispiel im Lungau und 16 bis 18 Grad im Wiener Stadtgebiet. Bis Mittag zeigt sich der Himmel wolkenlos in vielen Regionen. Im Laufe des Nachmittags kommen dann ein paar Wolken dazu und die können sich vorübergehend verdichten. Der Wind ist jetzt noch schwach, legt aber schon bald wieder zu. Auf den Bergen vom Dachstein bis zum Schneeberg in Niederösterreich sind stürmische Böen dabei. Und der Wind beschäftigt uns noch einige Tage. Morgen am Sonntag ist er sogar noch ein bisschen stärker. Generell sind am Sonntag viele Wolken unterwegs, vereinzelt schon am Vormittag mit ersten Schauern. Die meisten Schauer gehen aber erst am Nachmittag nieder und zwar vor allem von Vorarlberg über Salzburg und die Obersteiermark bis nach Niederösterreich. Auch Blitz und Donner sind manchmal dabei. Die Temperaturen sind ähnlich wie heute. So viel zum Wetter von Daniel Stanker.
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1: Am Mikrofon Martina Kofler. Guten Morgen. Der Klimawandel verändert nicht nur das Wetter, sondern bringt auch Risiken für den Sommerurlaub. Häufigere Hitzewellen beeinträchtigen etwa unsere Badegewässer. Bergtouren in den Alpen werden immer unberechenbarer. Mehr von Jürgen Freimuth.
2: Europa ist der Kontinent, der sich weltweit am schnellsten erwärmt, und das bekommen auch Urlauber immer stärker zu spüren. Wärmere Gewässer begünstigen das Wachstum von Blaualgen, die Hautreizungen und Übelkeit verursachen können, sagt Herbert Vormeier, Klimaforscher an der Universität für Bodenkultur in Wien.
3: Hier sind speziell Cyanobakterien, die landläufig als Blaualgen bezeichnet werden, ein Thema. Hier können natürlich dann höhere Temperaturen zu einer sogenannten Algenblüte führen, das dann dazu führt, dass diese Gewässer gesperrt werden müssen.
2: In den Alpen machen schmelzende Gletscher, auftauender Permafrost und häufigerer Steinschlag viele Wanderwege unsicherer. Hinzu kommen eine höhere Feinstaubbelastung durch Waldbrände sowie die Ausbreitung tropischer Krankheitserreger. Viele dieser Entwicklungen werden nach Einschätzung von Klimaforschern künftig noch häufiger auftreten.
1: Vor Beginn des AfD-Bundesparteitags im ostdeutschen Erfurt haben Demonstranten einen zentralen Platz in der Innenstadt besetzt und blockieren den Verkehr. Laut Polizei klebten sich mehrere Personen auf Straßenbahngleisen fest. Der AfD-Parteitag soll in 4 Stunden beginnen. Die Polizei ist mit einem riesigen Sicherheitsaufgebot im Einsatz. 4 Monate nach seiner gezielten Tötung durch das israelische Militär beginnen im Iran die Trauerfeierlichkeiten für den früheren obersten Führer Ayatollah Ali Khamenei. Hunderttausende Sicherheitskräfte sind im Einsatz. Iran-Korrespondentin Rosa Leyen berichtet.
4: 20 Millionen Menschen werden zu den Trauerfeierlichkeiten für den obersten Führer Ayatollah Ali Khamenei erwartet. Wie viele tatsächlich kommen werden, ist nicht klar, so der Politologe Hussein in Teheran. Sicher ist, dass die Bilder, die wir in den kommenden Tagen sehen werden, beweisen sollen, dass 20 Millionen Menschen da sind. Es ist eine vollständig orchestrierte, inszenierte Beerdigung, die beweisen soll, dass der Führer beliebt war. In den kommenden 4 Tagen wird der Kopf der Islamischen Revolution zu Grabe getragen. Das Regime allerdings hat überlebt.
1: Mit großen Partys im ganzen Land begehen die USA heute ihren 250. Unabhängigkeitstag. In der Hauptstadt Washington stehen unter anderem eine große Flugshow sowie eine Rede von US-Präsident Trump auf dem Programm. Abschluss der Feiern ist dann ein riesiges Feuerwerk, das es laut Veranstalter in dieser Größe noch nie gegeben hat. Und bei der Fußball-WM hat das Team der Kapverden eine Sensation knapp verpasst. Gegen Argentinien mussten sich die Kapverden erst in der Verlängerung 2-3 geschlagen geben. Der Titelverteidiger trifft jetzt im Achtelfinale auf Ägypten, das Australien überraschend im Elfmeterschießen bezwungen hat. Weiter ist auch Kolumbien nach einem 1-0-Sieg gegen Ghana. Das waren die Nachrichten mit Martina Kofler.
5: Das Radio Tirol Wetterservice. Wir messen in Obergurgl frische 6 Grad. In Galtür sind es 9 Grad, in Alpbach 12, Innsbruck 13 und Lienz derzeit am wärmsten mit 14 Grad. Das Radio Tirol Wetterservice. Heute gibt es einiges an Sonnenschein, dazwischen ein paar Wolken und es soll trocken bleiben. Bei Höchstwerten heute zwischen 22 und 28 Grad. Gleich 4 Minuten nach 6. Sicher unterwegs sind Sie mit dem Radio Tirol Verkehrsservice. Aber gute Nachrichten. Derzeit sind uns keine Störungen gemeldet. Gute und sichere Fahrt. Radio Tirol. 4 nach 6 am 4.7. Wunderschönen guten Morgen.
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5: Und hinein geht's in diesen Samstag. Hinein geht's ins Wochenende. Starten Sie gut in diesen Tag.

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1: C-Fix, schon 6:11. Wunderschönen guten Morgen am Samstag. Heute wünschen wir einen besonders schönen guten Morgen allen Elisabeths in Land und dem Ulrich. Heute ist Ulrichstag, wird ja speziell im Alpenraum gefeiert. Da geht es darum, dass alle Hirten und alle Beschäftigte oben am Berg da gut durch das Jahr kommen. Und es gibt eine Bauernregel: Regen am St. Ulrich-Tag macht die Birnen stichig. In dem Sinn haben wir gute Nachrichten. Es ist heute schönes Wetter vorausgesagt. Also die Birnen in diesem Jahr, die sollten nicht stichig sein. Und sehr gut. Ui, was haben wir da? Heute um 10 Uhr in Schwarz, im Burg Freundsberg. Da gibt es für die ganze Familie eine Wanderung mit Sagenerzähler Markus Plattner. Der Hintergrund, da geht es um das sagenhafte Schwarz. Bissel weiter in Elbingen-Alb, Freilichtbühne Geierwalli. Heute um 20 Uhr, Premiere vom Stück Die Schwabenkinder. Da startet quasi die Sommersaison. Und um 20 Uhr in Stumm im Dorfbeck Stadl, da gibt's Kabarett mit der Tiroler Kabarettistin Malarina, ihr Programm Trophäenraub. Sommerlich geht's gleich weiter mit den Beach Boys. Die singen Wouldn't It Be Nice, und jetzt gibt's den da.
2: Eros Ramazzotti's gehört wohl.
3: Klassiker gehört einfach dazu.
2: Kommt immer gut an, aber bei jungen Leuten.
1: Guten Morgen.

Die Beach Boys, Wouldn't It Be Nice, 6 und gleich 19 Minuten. Ich glaube, in Hötting wachen manche Eltern heute ein bisschen fitter auf als die Jahre davor rund um diese Zeit. Beim Abschlussfest der Volksschule Hötting hat es nämlich gestern zum ersten Mal keinen Prosecco und kein Bier gegeben. Neuerungen. Mit Kaffee und Tee geht's jetzt hinein in den Samstag, frisch und munter. Ich hoffe, Sie starten auch gut hinein in diesen 4. Juli. Machen wir weiter mit Christina Stürmer. Weißt du, wohin wir gehen? Singt sie gleich. Und jetzt gibt's einen coolen Klassiker von Tom Petty. Free Fallin', der nächste große Hit für sie in Radio Tirol. She's a girl.

0: 3 Minuten vor 6:30. Guten Morgen. Radio Tirol-Hörer Toni aus dem Pitztal hat bei uns angerufen unter 0800 22 69 22. Er war beim Gestell renovieren, oder?
1: Ich habe meine Hüftoperation gehabt und war nach 3 Wochen im Unterfohlen in Schrunz zu Ding Reha. Am meisten abgegangen ist mir Radio Tirol. Im Radio habe ich selber nicht mitgehabt. Jetzt habe ich schon Entzugserscheinungen gehabt, weil ich stehe mit Radio Tirol auch und schlafe mit Radio Tirol ein.
0: Toni, wie geht's der Hüfte jetzt? Ist alles wieder eingerenkt?
1: Er hat gesagt, ich kann jetzt Fußball spielen. Ich habe gesagt, das soll ich der Frage erkennen. Nein, funktioniert alles. Okay.
0: Toni, wir wünschen dir alles Gute für die Hüfte und alle Gelenke, die dazugehören. Wir spielen jetzt für dich Tom Jones ganz speziell, damit es noch knackiger läuft. Und schön, dass du wieder Radio Tirol hören kannst. Und danke für den Anruf.
1: Okay, danke schön. Schönen Tag.
0: Alles Gute, Toni. Liebe Grüße ins Pitztal. Pfiat
1: ihm. Pfiat ihm.

0: Und schön, dass du wieder Radio Tirol hören kannst. Und danke für den Anruf.
1: Okay, danke schön. Schönen Tag.
0: Alles Gute, Toni. Liebe Grüße ins Pitztal. Pfiat
1: ihm. Pfiat ihm.

0: Georg Gobahammer aus dem Radio Tirol Verkehrsservice hat soeben die Webcams sämtlicher Autobahnen in Tirol und in den umliegenden Ländern gecheckt. Und es ist relativ ruhig, oder?
1: Ja, so wie es am Samstag in der Früh eigentlich sein soll. Uns sind jedenfalls keine Störungen gemeldet. Sie kommen überall problemlos voran. Wir wünschen eine gute Fahrt.
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3: Mit Helena Fröhlich, guten Morgen. Ablenkung ist im Straßenverkehr die häufigste Unfallursache. 42% aller Unfälle in Tirol waren im vergangenen Jahr darauf zurückzuführen. In einer Schwerpunktwoche sind rund 300 Jugendliche in dieser Woche in Innsbruck dafür sensibilisiert worden. SPÖ-Verkehrslandesrat René Zumtobel sagt:
4: Diese wenigen Sekunden, ich sage immer 21, 22, 23, 3 Sekunden, wenn man da mal aufs Handy schaut, während dem Autofahren ist man bei 50 km/h schon 40 Meter im Blindflug unterwegs und auf der Autobahn wäre das noch viel mehr. Und wir wissen alle, was in wenigen Sekunden passieren kann. Umso wichtiger ist eben, dass hier jeder aufmerksam unterwegs ist. Wenn man Auto fährt, fährt man Auto. Wenn man Rad fährt, fährt man Rad und macht eben nicht was anderes.
3: Rund 2000 Menschen sind im vergangenen Jahr in Tirol bei Verkehrsunfällen verursacht durch Ablenkung verletzt oder gar getötet worden. Die Tiroler Landesregierung hat jetzt eine Verordnung zu einer sogenannten Vergrämung eines Bären im Bezirk Landeck erlassen. Das Raubtier soll durch verschiedene Maßnahmen abgeschreckt und durch eine Besenderung beobachtet werden. Benedikt Kapferer informiert.
5: Lichtreize in Verbindung mit akustischen Signalen, Gummigeschosse oder Knallkörper. Diese Maßnahmen darf die Jägerschaft im Umgang mit einem Braunbären setzen. Damit soll dem Tier gezeigt werden, dass die Nähe zu Menschen unangenehm oder gefährlich ist, ohne es jedoch zu verletzen oder zu töten, heißt es vom Land Tirol. Außerdem ist eine Besenderung eines Bären mit vorhergehender Betäubung zur Beobachtung des Tieres erlaubt. Die Verordnung ist seit gestern in Kraft und gilt für 8 Wochen. Zuletzt hat es im Oberland mehrere Nachweise eines Braunbären gegeben. Ende Juni soll ein Schaf in Nauders gerissen worden sein. Derzeit gäbe es keinen Hinweis darauf, dass sich ein Bär Menschen oder dem Siedlungsgebiet nähern würde. Allfällige Sichtungen sollen der Behörde gemeldet werden.
3: Bei einem Unfall mit 2 Mopeds sind gestern Abend in Schlitters 2 Jugendliche verletzt worden. Gegen 17.30 Uhr fuhr ein 15-Jähriger auf einer Gemeindestraße. An der Kreuzung mit der Seestraße kam es anschließend zur Kollision mit einem zweiten Moped, auf dem eine 15- und eine 14-Jährige saßen. Wie die Polizei schildert, soll die 15-jährige Lenkerin eine Haltelinie überfahren haben. Beide Lenker wurden bei dem Zusammenstoß verletzt und nach der Erstversorgung ins Bezirkskrankenhaus Schwarz eingeliefert. Die Traditionsbrauerei Starkenberg aus Tarrens wird von Getränke Wille übernommen. Die Zukunft des Braustandorts soll damit abgesichert werden und auch Zillertalbier soll mit diesem Schritt weiter wachsen. Daniela Schmiederer berichtet.
6: Getränkewille aus Grins, mit denselben Gesellschaftern und Geschäftsführern ausgestattet wie Zillertalbier, übernimmt die traditionsreiche Brauerei in Tarrenz. Mit dem Pachtvertrag der Immobilien sind auch die Markenrechte für Starkenberger Bier verbunden, teilt das Unternehmen mit. Durch die Eigentümerverhältnisse bedingten Synergien mit Zillertalbier würden zudem wichtige Investitionen erleichtert und die Zukunft des Braustandorts abgesichert. Ein Grund für die Neuaufstellung sei auch der steigende Investitionsbedarf in der Braubranche. Große Investitionen wie etwa eine neue

0: Flaschenfüllanlage seien für kleinere Standorte wie Starkenberg immer schwieriger geworden, heißt es. Für die Mitarbeiterinnen und Mitarbeiter vor Ort soll sich durch die Übernahme nichts ändern. Die Tiroler Brautradition würde aber gestärkt werden.
1: Wir messen aktuell in Landeck 13 Grad, in Lienz sind es 14, auch in Innsbruck 14 Grad, in Schmirn frische 7 Grad und am Brenner 9 Grad. Beim Thermometer, da tut sich einiges, die Höchstwerte heute 22 bis 28 Grad. Dazu gibt es jede Menge Sonnenschein und nur wenige Wolken und es bleibt heute trocken. Apropos trocken, wie heißt es so schön? Sich Sorgen zu machen ist wie mit einem Regenschirm herumzulaufen und auf den Regen zu warten. Starten Sie ohne Sorgen und gut gelaunt hinein in diesen Samstag.
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0: Guten Morgen, 6:42 Minuten.
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0: Das Wunderbare, das Geheimnisvolle ist diese Woche im Fokus der Morgengedanken bei uns. Religionspädagoge Ernst Aigner aus Freistadt in Oberösterreich beschäftigt sich heute mit dem wohl größten Geheimnis unseres Lebens, dem Tod. Als Kabarettist ist ihm eine Begebenheit in Erinnerung geblieben, die zeigt, dass sogar im Sterben der Humor noch eine Rolle spielen kann.
2: Dass man selbst über den Tod lachen kann, beweist folgende erstaunliche Geschichte. 4 meiner Großtanten haben in einem kleinen Häuschen ein einfaches, von Gottvertrauen und Nächstenliebe geprägtes Leben geführt. Über den Tod wurde oft und ohne jede Scheu gesprochen und es wurde ihnen allen nach einem langen Leben ein friedlicher Abschied zuteil. Als 2 der Großtanten noch am Leben waren und die ältere schwer erkrankt ihr Ende kommen sieht, bereitet die Jüngere auf dem Bett nebenan alles für das Begräbnis ihrer Schwester vor. Liebevoll drapiert sie das schwarze Totenkleid, die Schuhe, den Rosenkranz. Die Kranke schaut zu, wie sich ihre Schwester bemüht, bis sie plötzlich in heiterem Tonfall, in herrlichem Mühlviertlerisch, jenen Satz sagt, der in unserer Verwandtschaft zum Inbegriff heiterer Gelassenheit gegenüber dem Tod geworden ist. Achten Sie bitte auf den köstlichen Konjunktiv. Locherdade, wann ich jetzt nicht sturb. Auf Hochdeutsch: Lachen müsste ich, wenn ich jetzt nicht sterben würde. Sie ist gestorben und hat trotzdem gelacht, so lange wie möglich. Ihr tiefes Vertrauen ins Leben und das Geheimnis dahinter hat diese Frauen beschützt und getragen bis an die Schwelle des Todes. Und, wer weiß, vielleicht noch darüber hinaus.

0: Nur nicht stressen um 6:08. Ausschlafen heißt es an diesem Wochenende. Hoffentlich für alle Schülerinnen und Schüler. Und nächste Woche ist dann die letzte Schulwoche vor den großen Ferien.
1: In den letzten Schulwochen werden wir wahrscheinlich nur Spiele spielen.
2: Und Wandertag, vielleicht schauen wir auch noch ein paar Filme.
3: Wir werden definitiv auch einen Ausflug machen, sicher, zu 100%.
4: Wir machen immer so Projekttage. Also an 2 Tagen macht man irgendeinen Ausflug. Zum Beispiel, wir gehen schwimmen und wandern.
5: Wir gehen zum Beispiel auf eine Hütte auch.
6: Und Klasse aufräumen.
0: Klingt nach was, auf das man sich freuen kann. Viel Spaß!
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4: Mit Martina Kofler im Studio. Guten Morgen. Nach der jüngsten Hitzewelle mit Rekord-Juni-Temperaturen fordert Vizekanzler Andreas Babler von der SPÖ Erleichterungen beim Einbau von Klimaanlagen und Außenjalousien in Wohnungen. Da sind die bürokratischen Hürden ja noch sehr hoch. Babler will aber jetzt Tempo machen.
5: Es braucht Gespräche mit Koalitionspartnern immer, wenn wir sozusagen auch dann im Nachfolgeprozess auch Mehrheiten im Parlament, dort wo Dinge beschlossen werden, sicherstellen müssen. Und deswegen kann ich nur sagen, mein Ziel ist, dass nächstes Jahr schon tatsächlich Maßnahmen da sind, dass das erlaubt ist. Das ist die Schnelligkeit, die ich gern vorgeben würde. Aber wie man sieht, in vielen Bereichen, manchmal braucht es ja einen längeren Prozess, aber ich wäre gerne schneller.
4: Sagt Vizekanzler Babler im ORF-Interview. Russland setzt seine massiven Angriffe auf Ziele in der Ukraine fort und hat am Abend die Übernahme der Stadt Kostjantinivka im Osten des Landes gemeldet. Die Stadt ist ein strategisch wichtiger Stützpunkt auf dem Weg zu den letzten größeren Städten in der Donbass-Region, die noch unter der Kontrolle Kiews stehen. Hoher Besuch wird heute auf Lampedusa erwartet. Papst Leo will bei seinem Kurzbesuch auf der italienischen Mittelmeerinsel an das Schicksal von Migranten erinnern. Nach Franziskus ist Leo schon der zweite Papst, der Lampedusa besucht. Aus Rom Cornelia Wospanik.
6: Er wäre zu den Unabhängigkeitsfeiern in die USA eingeladen gewesen, aber Papst Leo zieht es vor, Lampedusa zu besuchen. Ein durchaus politisches Signal an die US-Administration und wohl auch an ihre Migrationspolitik. Papst Leo wird den Friedhof besuchen und das Denkmal, das an die Migranten erinnert, und am Pier eine Gedenktafel an seinen Vorgänger enthüllen. Papst Franziskus hat im Jahr 2013 sein erster Besuch als Papst hierher geführt. Auf Lampedusa hat er die Globalisierung der Gleichgültigkeit angeprangert. Papst Leo wird am Vormittag eine Messe zelebrieren und zum Mittag wieder nach Rom zurückfliegen.
4: Berichtet Cornelia Wospanik. Und wir kommen zum Sport. Bei der Fußball-WM stehen jetzt nämlich alle Achtelfinalisten fest, darunter auch Titelverteidiger Argentinien, der es allerdings nicht einfach hatte gegen die Kapverden. Christoph Ott.
7: Die amtierenden Weltmeister kommen trotz Führungstor von Messi nicht über ein 1:1 in der regulären Spielzeit hinaus und können sich erst in der Verlängerung mit 3:2 durchsetzen. Wir wussten, dass es schwierig werden würde. Hier geht es um alles oder nichts und niemand schenkt dir etwas. Auch wenn wir die Auslosung immer auf die leichte Schulter genommen haben, wussten wir, dass es keineswegs einfach werden würde, sagt Messi nach dem Spiel. Die WM-Neulinge mit Laros Duarte waren knapp dran an der Sensation. Ich bin so stolz auf das Team. Leider müssen wir jetzt nach Hause fahren, aber ich glaube, jeder ist stolz auf uns, so auch wir. Argentinien trifft nun im Achtelfinale auf Ägypten, die gegen Australien im Elfmeterschießen gewonnen haben, und Kolumbien setzt sich im letzten 16-Finale durch ein Tor von Arias mit 1:0 gegen Ghana durch und spielt im Achtelfinale nun gegen die Schweiz.
4: Das waren die Nachrichten mit Martina Kofler.
8: Das Radio Tirol Wetterservice. Wir messen aktuell in Nauders 7 Grad. In Imst sind es 12 Grad, am Brenner 9, in Innsbruck 14 und in Seefeld 7 Grad. Es wird heute ein schöner, sonniger Samstag mit viel Sonnenschein, ein paar Wolken und etwas Nordwestwind. Die Höchstwerte steigen auf 22 bis 28 Grad und heute bleibt es in ganz Tirol trocken. Sicher unterwegs mit dem Radio Tirol Verkehrsservice. Gleich 7:04. Wie ist die Lage auf den Straßen? Das weiß Georg Oberhammer.
9: Ja, einen schönen guten Morgen und wir können es recht kurz machen. Es sind uns derzeit keine Störungen gemeldet. Wir wünschen eine gute Fahrt.
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8: Um es mit den Worten vom argentinischen Fußball-Superstar Messi zu sagen: Buen dia! Wunderschönen guten Morgen. Es ist 7:04.
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0: Wunderschönen guten Morgen. Vielleicht geht bei Ihnen gerade der Radiowecker an. Es ist genau 11:07. Schön, dass Sie da sind, zu hören Radio Tirol. Und wir tun wieder gemeinsam was Gutes.
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0: Und zugegebenermaßen, heute ist es ein bisschen kompliziert. Das ist unser heutiger Song. Erkennen Sie den?
4: Na.

Irgendwie klingt es vertraut, oder? Haben Sie eine Ahnung? Anrufen 0800 22 69 23 ist die Nummer zu uns. Und weil es doch ein bisschen schwierig ist, sicherheitshalber noch einmal. Welchen Song suchen wir da? Na.

0: So, anrufen.
1: Anrufen und mitspielen. 0800 22 69 23.
0: Und jetzt geht's hinein in diesen 4. Juli. 7 Uhr und mittlerweile 13 Minuten. Hier sind die jungen Römer. Der nächste große Hit von Falco in Radio Tirol.

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Wer wird denn da gesunken?

0: 0800 22 69 23 ist die Nummer zu uns. Hallo, ich bin der Sebastian. Hallo,
1: wer ist der Ferdinand?
0: Der Ferdinand?
1: Ja.
0: Hi, woher meldest du dich?
1: Aus Natters.
0: Aus Natters, hi. Du willst einen Tipp abgeben beim Solalalala wahrscheinlich, gell?
1: Ja.
0: Okay, was ist dein Tipp?
1: Ich glaube, es ist guten Morgen, Sonnenschein.
0: Ferdinand, leider nicht da.
1: Nein.
0: Leider nicht da. Tut mir total leid. Noch einmal die Ohrenspitzen. Wer sagt denn dir im Hintergrund ein?
2: Die Oma.
0: Dann schickst ganz liebe Grüße an die Oma, Ferdinand. Und Ohrenspitzen, wir kommen gemeinsam noch drauf, okay?
1: Ja.
0: Pfiati, schönes Wochenende und schöne Ferien dann.
1: Ja.
0: Ciao, danke, pfiati. Ciao.
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1: Vom Pietro geht's zum Giorgio Georg Oberhammer ins Radio Tirol Verkehrsservice 19:30.
2: Einen schönen guten Morgen wünsche ich. Uns sind derzeit keine Störungen gemeldet. Wir wünschen eine gute Fahrt.
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4: Mit Helena Fröhlich. Guten Morgen. Das Alpenregionstreffen der Schützen Mitte Mai in Innsbruck hat für 7 Aktivistinnen jetzt ein juristisches Nachspiel. Die Frauen sind am Rande des Festumzuges als Schützinnen verkleidet, unangemeldet mitmarschiert. 7 haben wegen Ordnungsstörung eine Geldstrafe bekommen, eine nach einer Anzeige nach dem Versammlungsgesetz. Für die Frauen kommt das völlig überraschend und unverständlich. Ursula Beiler.
5: Ja, also dass es überhaupt eine Strafe gibt, das hat mich natürlich auch sehr irritiert, weil wir ja alles befolgt haben. Also es hat nie wer gesagt von der Polizei, wir werden da aufgehalten, weil wir da eine Strafe, also eine Übertretung gemacht haben. Ich meine, wir haben schon gewusst, dass wir es nicht angemeldet haben, aber wir haben uns gedacht, wenn wir uns beim Schützenbund anmelden, dann dürfen wir sowieso nicht mitgehen und wir wollen ja einfach eine Aufmerksamkeit, dass eben Schützinnen in Zukunft zum Gleichheitsgesetz und überhaupt, also was soll das, oder?
4: Die Frauen haben Einspruch gegen die Strafhöhe erhoben. Die Polizei hat in Innsbruck 2 mutmaßliche Seriendiebe ausgeforscht und festgenommen. Die Männer im Alter von 29 und 37 Jahren sollen seit Ende Mai von mehreren Baustellen im Stadtgebiet Kupferkabel gestohlen haben, insgesamt mehr als 1 Kilometer. Die Diebe hatten es vor allem auf Starkstromkabel abgesehen. Bisher haben die Ermittler dem Duo 11 Diebstähle nachgewiesen. Der Schaden beträgt mehrere 10.000 Euro. Die beiden Österreicher wurden in die Innsbrucker Justizanstalt eingeliefert. Laufen die Aufräumarbeiten nach den Murenabgängen im Kaunertal nach Plan, könnte die Straße am Dienstag wieder für Autos und Motorräder freigegeben werden. Die Geschiebebecken sind voll. Das erfordert großen Einsatz. Daniela Schmiederer.
6: Der Sommer ist noch jung, deshalb müssen die Auffangbecken so schnell wie möglich freigeräumt werden und weitere Schutzmaßnahmen abgeklärt, sagt der Kaunertaler Bürgermeister Christian Kalsberger. Währenddessen arbeitet die T-Netz intensiv daran, die Stromleitung zu reparieren. Funktioniert das wie geplant, kann die Straße am Dienstag wieder freigegeben werden. Zuerst für Autos und Motorräder, ab Mittwoch dann auch für die Reisebusse, heißt es. An 3 Stellen hatten Muren für große Schäden gesorgt. Man sei mit den Alm- und Schützhütten und dem Gebatschhaus in Verbindung. Letzteres fährt den Betrieb derzeit mit einem Notstromaggregat.
4: Einer Transportfirma im Bezirk Kufstein ist jetzt ein Schaden von über 100.000 Euro entstanden. Die Firma hatte ein Subunternehmen mit dem Transport von Schokolade von den Niederlanden nach Frankreich beauftragt. Nachdem die Lieferung nicht wie vorgesehen ankam und das Subunternehmen auch nicht mehr erreichbar war, erstattete die Transportfirma Anzeige. Und das war vorerst das Neueste aus Tirol.
1: Und wir haben das Wochenendwetter mit Alexander Radl, Herr von der Geosphere Austria. Guten Morgen.
7: Schönen guten Morgen. Ja, wir gehen jetzt meist gering bewölkt in den Tag hinein. Im Süden ist es auch schon strahlend sonnig. Aktuell 7 Grad in Obergogl, 10 Grad in Siljan in Pflersch und Seefeld, 12 in Reute und Kirchdorf, 15 Grad in Landeck und Innsbruck sowie 19 Grad schon in Bozen. Schwacher Hochdruckeinfluss beschert uns heute einen durchwegs sonnigen Samstag. Im Norden gibt es zunächst ein paar durchziehende Wolkenfelder. Sie sind aber, so wie die nachmittäglichen Quellwolken, harmlos und überschaubar. Auf den Bergen ist es teilweise recht windig aus Nordwest, im Süden teilweise auch föhnig, wobei es auf 2000 Meter um die 12 Grad hat. Herunten gehen sich 23 bis 28 Grad in Nordtirol aus und in Osttirol im Ätschtal bis zu 32 Grad. Auch der morgige Sonntag verläuft zunächst sonnig. Nachmittags trübt es aber immer stärker ein und ausgehend vom Alpennordrand ist dann vermehrt mit Regen zu rechnen. Eventuell ist auch ein Gewitter eingelagert. Die neue Woche beginnt dann ebenfalls noch nicht ganz beständig.
1: Also jetzt gibt's mal Sonnenschein zum Munterwerden. Danke Alexander und viele, viele große Hits. Gleich Musik aus Österreich vom Lemo, 1001 und jetzt singen die Bee Gees ganz gemütlich fürs Wochenende. How deep is your love? Gleich 5 nach 7:30.

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0: 3000 zu 1.
1: Gefeiert wird heute in Amerika Independence Day. 4. Juli, die feiern Geburtstag. Seit 250 Jahren gibt's die USA. Und in Amerika, da überlegt Österreichs Fußballnationalteam, wie es weitergeht. Im 16. Finale ausgeschieden, nach dem 0:3 gegen Spanien geht's für die Spieler jetzt in den Urlaub. Und viele Fans fragen sich, wie geht's eigentlich mit dem heimischen Team in Zukunft weiter, Norbert Belliner?
2: Eines hat sich in den insgesamt 4 WM-Spielen gezeigt. Österreich war nicht in der Lage, das Maximum herauszuholen. An die vor 2 Jahren bei der EM gezeigte Intensität und das Tempo ist die Mannschaft nicht herangekommen. Schlüsselspieler wie David Alaba, Marcel Sabitzer und Michael Gregoritsch sind älter als 32 Jahre. Teamchef Ralf Rangnick, dessen Vertrag ja bis zur EM 2028 verlängert worden ist, plant trotzdem nicht den großen Umbruch.
3: Es gibt genügend Spieler auch, die im allerbesten Alter sind oder auch noch in jüngerem Alter. Aber ich habe zur Mannschaft gesagt, eins ist klar, das Ziel muss lauten, dass Österreich regelmäßig jetzt an Europa- und Weltmeisterschaften teilnimmt. Das war in der Vergangenheit nicht der Fall. Und das ist auf jeden Fall das Ziel. Solange ich Teamchef bin, werden wir alles dafür tun, dass Österreich regelmäßig bei Europa- und Weltmeisterschaften dabei ist. Und das sind die Ziele.
2: Die müssen aber ohne Marko Arnautovic erreicht werden. Der 37-jährige österreichische Rekordnationalspieler hat seine Teamkarriere mit seinem 137. Einsatz beendet. Wer soll ihn künftig ersetzen?
3: Das ist Sascha Kalajdzic, der hoffentlich dann gesund bleibt. Und Michael Gregoritsch, das sind die Stürmer, die wir auf der zentralen Position im Moment haben. Und ich sehe im Moment, schaue sehr viele Spiele in Österreich an, wie Sie wissen, auch viele Spiele der U17, U19, U21. Ich sehe da jetzt im Moment niemanden bei aller Fantasie, der jetzt in den nächsten 2 Jahren in die Fußstapfen treten könnte.
2: Nächste Bewährungsprobe für Österreich ist die FIFA Nations League im Herbst.

Ganz oben auf der Spitze vom Patschakofel, da messen wir derzeit 8 Grad. Auch in Schmirn sind es 8 Grad, in Seefeld 10, in Heiming schon 13 Grad, Innsbruck ist am Weg zum 15er und in Kirchdorf sind es 11 Grad. Heute können wir diesen Samstag wieder genießen. Es wird ein feiner Sommertag mit Höchstwerten bis zu 28 Grad. Jetzt hat es schon 31 Grad in Bangkok. Und dahin geht's jetzt mit dem nächsten großen Hit. Hier ist Murray Heat, One Night in Bangkok. Und danach Wolfgang Petri, da heißt eine Runde verlieben, verloren, vergessen und dann doch verzeihen. Guten Morgen. Bangkok.

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Wie viele Spiele bei der Fußball-Weltmeisterschaft in den USA haben Sie schon geschaut? Zu Hause, im Fernseher oder beim Public Viewing? Die Zahlen sind trotz der späten Ankickzeiten bei uns in Österreich recht gut. Wie viele Menschen zusammen irgendwo draußen Fußball schauen? Das ist ein Thema bei den Nachrichten gleich bei uns um 8 Uhr.

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9: Am Mikrofon Martina Kofler. Die Public Viewings in Österreich anlässlich der Fußball-WM waren bisher gut besucht, trotz der späten Ankickzeiten. Die heimische Gastronomie ist jedenfalls zufrieden und zieht vor Beginn der Achtelfinalspiele eine positive Bilanz. Mehr von Johannes Schmerger-Lunder.
10: Wenn gemeinsam gesungen und gejubelt wird, dann kann das derzeit nur ein WM-Public Viewing sein. In Wien zeigen die Lokale Ulrich und Erich ausgewählte Spiele. Geschäftsführer und Wirt Gerald Bayer ist mit der Stimmung und den Umsätzen zufrieden.
11: Keine Überraschung, dass Leute bei der WM, vor allem mit Österreich-Beteiligung, begeistert sind und sowas aufsuchen. Grundsätzlicher Public Viewing natürlich bringt es einen Mehrumsatz, aber auch einen Mehr an Aufwand. Abgerechnet wird, sage ich immer, zum Schluss.
10: Auch für den Obmann der Fachgruppe Gastronomie in der Wiener Wirtschaftskammer, Thomas Pelster, ist es noch zu früh für eine Bilanz.
12: Man kann das noch nicht so ganz beziffern, vor allem weil die guten Spiele, die starken Spiele jetzt erst ausstehen und kommen. Aber die Betriebe, die sie zeigen, haben eine gute Frequenz.
10: Vor allem die Österreich-Partien seien äußerst gut besucht gewesen.
9: In der iranischen Hauptstadt Teheran haben die öffentlichen Trauerfeiern für den im Krieg getöteten obersten Führer Ayatollah Ali Khamenei begonnen. Aufnahmen im Staatsfernsehen zeigten den Sarg des Religionsführers, der 3 Tage in einer Großmoschee aufgebahrt sein wird. Am Donnerstag soll Khamenei in seiner Heimatstadt Mashhad beigesetzt werden. Vor dem Parteitag der AfD in Erfurt haben erste Aktionen von Gegendemonstranten zu massiven Verkehrsbehinderungen geführt. Laut Polizei halten seit der Früh mehr als 1000 Menschen eine Sitzblockade in der Innenstadt ab. Mehrere Demonstranten haben sich auf die Straßenbahngleise festgeklebt. Die Polizei rechnet mit weiteren Protesten, berichtet aus Deutschland Andreas Pfeiffer.
13: Gegen den Aufmarsch der AfD in Erfurt machen Parteien, Gewerkschaften und Kirchen mobil. Auch das Aktionsbündnis Widersetzen und sein Sprecher Surai Mailitafi.
14: Das ist klar, die AfD ist eine faschistische Partei und wir können nicht tatenlos zusehen, dass sie einfach ungehindert einfach hier ihren Parteitag abhalten will, ihre Pläne, ihre faschistischen Pläne weiter planen kann.
13: Thüringens Innenminister Georg Mayer rechnet allerdings auch mit gewaltbereiten Linksextremisten.
15: Bedauerlicherweise wird dazu aufgerufen, den Parteitag komplett zu verhindern, ihn komplett zu blockieren und das ist rechtswidrig und dagegen müssten wir dann auch vorgehen.
13: Für den Ernstfall einer Eskalation halten sich in Erfurt einige tausend Polizeikräfte bereit.
9: Und beginnen wird der Parteitag in 2 Stunden. Mit großen Partys im ganzen Land begehen die USA heute ihren 250. Unabhängigkeitstag. In der Hauptstadt Washington stehen unter anderem eine Parade und eine große Flugshow auf dem Programm. In seiner Rede am Nationaldenkmal Mount Rushmore im Bundesstaat South Dakota warnte US-Präsident Trump vor einer Wiederkehr der kommunistischen Bedrohung im Land und bezeichnete seine politischen Gegner als Radikale und Extremisten. Das waren die Nachrichten mit Martina Kofler.
16: Das Radio Tirol Wetterservice präsentiert am Samstag jede Menge Sonnenschein. Wolken sind absolut die Ausnahme und sollten auch, wenn sie kommen, harmlos bleiben. Zur Sonne gibt es Höchstwerte von 22 bis 28 Grad. Und auch morgen am Sonntag geht es mit Sonnenschein hinein in den Tag. Am Nachmittag kommen aber dann ein paar Quellwolken. Und infolgedessen im Unterland und im Bereich der Tauern stellenweise auch kurze Regenschauer. Gleich 7:58, sicher unterwegs sind Sie mit dem Radio Tirol Verkehrsservice und Georg Obama.
6: Ja, einen schönen guten Morgen. Viel Sonne heute, aber noch wenig Verkehr derzeit zumindest und sind keine Störungen gemeldet. Wir wünschen eine gute Fahrt.
16: Im April, diesen Frühling 2026, hat die Claudia Lercher die Idee gehabt, übers Radio aufzurufen. Wie können wir gemeinsam Schattenspenderbäume für die Hunde im Tierheim in Mäntelmerk auftreiben? Jetzt ist was richtig Erfreuliches passiert und darüber dürfen wir gleich berichten.
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16: Die Hundetierheim-Geschichte gleich nach STS und Supertramp.

0: Die Claudia aus Innsbruck, die ist eine eher zurückhaltende Person, redet nicht so gern in der Öffentlichkeit. Aber für die gute Sache tut sie das schon. Jetzt hören wir gleich, wie eine gute Idee übers Radio Wunder bewirken kann. Am 4.4. im Frühling heuer habe ich mit der Claudia Lercher, sie ist ehrenamtliche Helferin im Tierheim in Innsbruck, im Radio das hier besprochen. Jetzt, die Idee ist eigentlich ganz einfach. Ein neues Gehege ist gebaut worden für die Hunde. Das klappt einmal super. Die werden jetzt im Rudel anders sozialisiert und da habt ihr auch super Erfahrungen. Und jetzt ist aber noch ein Problem gekommen und zwar ist es die Sonne. Und Claudia, da hast du eine ganz besondere Idee gehabt, wie wir vielleicht gemeinsam alle was verändern können.
1: Ja, also wie gesagt, wir haben eben ein tolles Außengehege, Großgruppengehege. Und da fehlen uns aber noch Schattenspender, Bäume, wo die Hunde sich drunter legen können, wenn es eben heiß ist.
0: Ein paar Monate sind vergangen, der Sommer ist gekommen, die ersten wirklich heißen Tage haben wir auch schon hinter uns und jetzt ist es passiert. Der Aufruf von der Claudia und ich darf jetzt fragen, bei der Obfrau vom Tierheim in Innsbruck, bei der Veronika Rom-Erhardt, es ist etwas passiert bei euch, oder?
2: Ja, es war tatsächlich soweit. Es hat sich bei uns die Firma Kerstorfer aus dem Zillertal gemeldet und hat uns gesagt, sie würden einen Baum spenden, sind da mit der Stadt Innsbruck ins Gespräch gekommen, weil da gibt es natürlich einen Haufen Folgekosten. Ja, die Bäume sind das eine, aber da braucht es dann sehr viel Humus, da braucht es dann Bagger, da braucht es dann einen Haufen Leute. Und es ist dann eigentlich alles Hand in Hand gegangen. Die Stadtgemeinde Innsbruck hat uns sehr viel Humus spendiert, hat ihn sogar angeliefert direkt ins Tierheim. Und wir haben, unser Tierheimleiter und die Hundeabteilung konnten dann doch etliche, ich glaube, das waren so um die 10 Ehrenamtlichen organisieren, die fleißig gegraben haben. Wir haben von einer kleinen Baufirma in Grinsens einen kleinen Bagger geliehen bekommen für einen Tag. Also ja, es war eine tolle Aktion und am letzten Freitag ging es dann über die Bühne und mittlerweile stehen die 11 Bäume. Der Schatten ist jetzt noch nicht so, also da muss noch mehr kommen, aber es ist ein wunderbarer Start.
0: Das heißt, da sieht man einfach, wenn ein bisschen zusammengeholfen wird, ist doch relativ schnell einiges möglich, oder?
2: Ja, das war fast so wie ein Schneeballeffekt, gell? Es war klein, also mit einem Baum angefangen. Und dann wurden es immer mehr. Die Stadt Innsbruck hat mitgeholfen, unsere Ehrenamtlichen haben mitgeholfen. Unsere Mitarbeiter sind nach der Arbeit noch da geblieben und haben ordentlich gegraben. Ja, und alles zum Wohle unserer Hunde. Und ja, eine tolle Aktion. Tolle Aktion und vielen Dank auch von uns an den ORF, dass ihr uns da so unterstützt habt.
0: Wunderbar, dann freuen wir uns. Die nächste Hitzewelle, die kann kommen.
2: Genau.
0: Obfrau vom Tierheim in Mettelberg, Veronika Rom-Erhardt, vielen, vielen Dank und ein wunderschönes Wochenende.
2: Wünsche ich euch auch und noch einmal vielen herzlichen Dank für eure tatkräftige Unterstützung. Danke.

Mit viel Sonnenschein geht's heute durch diesen Samstag. Wir haben den 4. Juli 2026, es ist 9:12 und jetzt für Sie den nächsten großen Hit in Radio Tirol ist Mrs. Robinson.

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Die Außerfernförderung ist angelaufen und es kommt schon Kritik. Das ist ein Thema gleich bei Helena Fröhlich, bei den Nachrichten aus Tirol. Die hören Sie wie immer gleich um 8:30 hier in Radio Tirol. Bis dahin noch, Ricchi e poveri.

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4: Es ist kurz nach 8:30 und das heißt, sicher sind Sie unterwegs mit dem Radio Tirol Verkehrsservice und Georg Oberhammer.
5: Ja, und vor allem sind Sie derzeit auch problemlos auf den Tiroler Straßen unterwegs und sind keine Störungen gemeldet. Wir wünschen eine gute Fahrt.
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7: Mit Helena Fröhlich, guten Morgen. Seit Anfang Juli kann sich jeder Haushalt im Außerfern für die sogenannte Außerfernförderung registrieren lassen. In den ersten 2 Tagen sind mehr als 2000 Registrierungen eingegangen. Unterdessen gibt es auch Kritik an der Förderung, die von manchen als Kompensation für die geplante Fernpass-Durchzugsmaut gesehen wird. Nathalie Wander berichtet.
8: 150 Euro für einen Ein-Personen-Haushalt, 200 Euro für 2 Personen und 290 Euro ab 3 Personen im Haushalt. Das ist die Außerfernförderung des Landes. Wer sie ab September in Form von Gutscheinkarten erhalten will, muss sich online registrieren. Die Gutscheine können bei teilnehmenden Betrieben eingelöst werden. Derzeit sind rund 120 Betriebe dabei. Die Außerfernförderung sei Teil des Sonderförderprogramms für die Region und soll die Kaufkraft im Bezirk Reutte um 2,5 Millionen Euro pro Jahr erhöhen, so das Land. Kritiker sehen darin eine Kompensation für die geplante Fernpassmaut. Wenn es hingegen keine Kompensation sein soll, dann sei es eine Diskriminierung bzw. Schlechterstellung der anderen 8 Tiroler Bezirke, so Fritz Gurgisser vom Transitforum, der Regionalgutscheine für alle 9 Tiroler Bezirke fordert.
7: Die Tiroler Landesregierung hat jetzt eine Verordnung zu einer sogenannten Vergrämung eines Bären im Bezirk Landeck erlassen. Das Raubtier soll durch verschiedene Maßnahmen abgeschreckt und durch eine Besenderung beobachtet werden. Benedikt Kapferer informiert.
9: Lichtreize in Verbindung mit akustischen Signalen, Gummigeschosse oder Knallkörper. Diese Maßnahmen darf die Jägerschaft im Umgang mit einem Braunbären setzen. Damit soll dem Tier gezeigt werden, dass die Nähe zu Menschen unangenehm oder gefährlich ist, ohne es jedoch zu verletzen oder zu töten, heißt es vom Land Tirol. Außerdem ist eine Besenderung eines Bären mit vorhergehender Betäubung zur Beobachtung des Tieres erlaubt. Die Verordnung ist seit gestern in Kraft und gilt für 8 Wochen. Zuletzt hat es im Oberland mehrere Nachweise eines Braunbären gegeben. Ende Juni soll ein Schaf in Nauders gerissen worden sein. Derzeit gäbe es keinen Hinweis darauf, dass sich ein Bär Menschen oder dem Siedlungsgebiet nähern würde. Allfällige Sichtungen sollen der Behörde gemeldet werden.
7: Einer Transportfirma im Bezirk Kufstein ist jetzt ein Schaden von mehr als 100.000 Euro entstanden. Die Firma hatte ein Subunternehmen mit dem Transport von Schokolade von den Niederlanden nach Frankreich beauftragt. Nachdem die Lieferung nicht wie vorgesehen ankam und das Subunternehmen auch nicht mehr erreichbar war, erstattete die Transportfirma Anzeige. Ablenkung ist im Straßenverkehr die häufigste Unfallursache. 42% aller Unfälle in Tirol waren im vergangenen Jahr darauf zurückzuführen. In einer Schwerpunktwoche sind rund 300 Jugendliche in dieser Woche in Innsbruck dafür sensibilisiert worden. SPÖ-Verkehrslandesrat René Zumtobel sagt:
10: Diese wenigen Sekunden, ich sage immer 21, 22, 23, 3 Sekunden, wenn man da mal aufs Handy schaut, während dem Autofahren ist man bei 50 km/h schon 40 Meter im Blindflug unterwegs und auf der Autobahn wäre das noch viel mehr. Und wir wissen alle, was in wenigen Sekunden passieren kann. Umso wichtiger ist eben, dass hier jeder aufmerksam unterwegs ist. Wenn man Auto fährt, fährt man Auto. Wenn man Rad fährt, fährt man Rad und macht eben nicht was anderes.
7: Rund 2000 Menschen sind im vergangenen Jahr in Tirol bei Verkehrsunfällen verursacht durch Ablenkung, verletzt oder gar getötet worden.
4: Und wir sind beim Radio Tirol Wetterservice. Die Aussichten für dieses Wochenende hat Alexander Radlherr von der Cheers für Austria. Guten Morgen.
11: Schönen guten Morgen. Bei schwachem Hochdruckeinfluss gibt es heute überall einigen Sonnenschein, wobei auch im Norden ein paar harmlose Wolkenfelder durchziehen. Sie stören aber kaum, so wie auch die Nacht.

0: mit täglichen Quellungen über den Bergen. Hier ist es bei 12 Grad in 2000 Meter Höhe, teilweise recht windig aus Nordwest. Im Süden macht sich föhniger Wind bemerkbar. Die Höchstwerte liegen in Nord- und Osttirol bei 23 bis 28 Grad, im Ätschtal auch bei knapp über 30 Grad. Auch morgen Sonntag scheint zunächst noch die Sonne. Zusätzlich zu Quellwolken machen sich tagsüber von Norden her immer dichtere Wolkenfälle bemerkbar. Nachmittags trübt es in Nordtirol dann generell ein und es kommt auch leichter Regen auf, der sich abends auf fast alle Landesteile ausbreitet und stärker wird. Am Montag braucht es dann eine Weile, bis der Regen abzieht. Es wird nur langsam freundlicher. Der Dienstag zeigt sich überall wieder sommerlich mit Sonne.
1: Dankeschön, Alexander. Guten Morgen. Blick auf die Uhr, 6 nach 8:30.

0: Heroes, David Bowie. Extrem kultiger großer Hit in Radio Tirol um 8 und 43 Minuten. Wir schauen nach morgen am Sonntag, 5. Juli, da hören Sie ab 20 Uhr bei uns die Sendung Stehaufmenschen. Und ein Stehaufmensch ist die Elisabeth Buchauer. Sie ist seit beinahe 2 Jahrzehnten von Pflege, Krankenhausaufenthalten und ständiger Ungewissheit gefordert. Trotz schwerer Schicksalsschläge hat sie mit ihrer Familie und vor allem damit ihrem Ehemann nie aufgehört, nach vorne zu schauen.
1: Es hat einmal eine Therapeutin, die ist mit uns spazieren gegangen. Und sie hat das nicht glauben können, wenn ich das sage, wenn man spazieren geht, dass Leute auf die andere Straßenseite gehen und nicht einmal grüßt die so. Und dann sag ich, jetzt kann ich dich verstehen. Wir haben natürlich eine Waage. Man fährt mit der Couch durch die Gegend. Gell? Es ist für mich auch oft nicht einfach, weil man muss da schon ein großes Selbstbewusstsein haben, wenn man da, weil das Waage schaut jetzt nicht toll aus. Gell? Aber der Richard hat es gebaut. Der hat das umgebaut, weil es keiner geschafft hat. Und so haben wir halt die Möglichkeit, dass wir nach außen kommen. Und ich bin ja wie so stolz, wenn wir rauskommen, wie der Runde gegangen sind. Und wenn dann einer sagt, nein, jetzt haben wir eigentlich so lange nicht gesehen, passt alles bei euch. Das sind ein paar Wörter und die dann so gut. Gell?
2: Verlernt man es auch irgendwie selber, dass man Kontakt da knüpft mit Menschen, wenn man eben, wie du sagst, dann Wochen, Monate oft gar nicht rauskommt und irgendwie an der... Ja. Unter Anführungszeichen normalen Gesellschaft und gar nicht mehr Teilhabe hat.
1: Man ist oft ganz müde. Mhm. Du wünschst es zwar, aber du selber schaffst es nicht nach außen, das mitzuteilen. Gell? Und wünschst dir, wenn es gerade mal jemand anruft, oder, aber selber schaffst es nicht, aktiv zu werden, weil du einfach fertig bist und du brauchst jemanden, der was dich mitreißt. Gell?
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Fabrizio, der andere singt über Andrea und in Italien wird da ein Mann gemeint. Wir messen aktuell in Innsbruck, in Rinn und in Haiming schon 17 Grad. Und da geht heute noch einiges. Nachmittag gibt es viel Sonnenschein und Höchstwerte um 28 Grad. Und wir spielen die Sommerhits dazu. Weil Sonnenschein im Juli einfach gute Laune macht. Sie hören Radio Tirol am 4. Juli. Und bei uns gleich die Nachrichten mit den wichtigsten Infos zum Tag. Gleich in 4 Minuten nach Mr. Mister und Broken Wings. Einen schönen Vormittag mit Radio Tirol.

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1: Mit Martina Kofler im Studio. Kommende Woche geht es im Nationalrat ins Finale mit dem nächsten Doppelbudget. Insgesamt gibt die Republik ja wieder mehr Geld aus und damit steigt auch die Staatsquote weiter, also das Verhältnis von Staatsausgaben zu Wirtschaftsleistung. Mehr als 55% der gesamten Wirtschaftsleistung beansprucht der Staat, um seine Ausgaben zu finanzieren. Österreich hat damit eines der allerteuersten Systeme der EU, berichtet Andreas Mayer-Bohusch.
2: Deutlich mehr als jeder zweite Euro im Land wird nicht etwa von den Bürgern oder Betrieben, sondern vom Staat ausgegeben. Tendenz weiter steigend, weil ein umfassendes Sozialsystem koste eben, sagt der Chefökonom vom Momentum-Institut Oliver Pitzek.
3: Also ich glaube, dass der Staat grundsätzlich in Österreich sehr viele Leistungen sehr kostengünstig und für alle zur Verfügung stellt. Ja, das ist etwas, was wir in anderen Ländern nicht so sehen.
2: Andere Staaten machen das deutlich billiger und sind dabei auch noch besser, warnt der Volkswirt Jan Kluge von der Agenda Austria.
4: Wir müssen uns fragen, ist das ein erfolgreicher Weg? Dann müssten wir ja sehen, dass das Gesundheitssystem auch besser ist als in anderen Ländern, dass wir auch mehr Wachstum haben als andere Länder. Und das ist einfach nicht der Fall.
2: Mit dem nächsten Budget wird die Staatsquote sicher größer. Ob auch die Leistungen steigen, ist nicht so sicher.
1: In der Wehrdienstdebatte glaubt ÖVP-Klubobmann Ernst Göbel an eine baldige Einigung. Man habe sich angenähert und könne sich vielleicht schon im Juli eine Lösung finden, die für Österreich passt und die auch von der Wehrdienstkommission gutiert wird, so Göbel. Wenn der Grundwehrdienst verlängert wird, müsse aber auch der Zivildienst ausgedehnt werden. Im Ukraine-Krieg ist die russische Armee nach den jüngsten bisher schwersten Luftschlägen offenbar auch am Boden weiter im Vormarsch. Der Kreml meldet die Eroberung der strategisch wichtigen ostukrainischen Stadt Konstantinivka. Russlands Präsident Putin zeigt sich bei einem Truppenbesuch zufrieden. Theresa Kulowitsch berichtet.
5: Bei einem Besuch im russischen Militärhauptquartier im Süden Russlands lobt Machthaber Putin die Arbeit seiner Armee. Durch ihre vereinte Kraft sei es gelungen, Konstantinivka einzunehmen. Diese Einnahme ist nur der erste, aber sehr wichtige Schritt bei der Zerstörung der ukrainischen Streitkräfte, sagt Putin. Konstantinivka ist eine der letzten großen Städte im Donbass im Osten der Ukraine, die unter Kontrolle der Ukraine standen. Weiter spricht Putin davon, dass die Einnahme essentiell sei nach den jüngsten ukrainischen Angriffen, um die Sicherheitszone zwischen Russland und der Ukraine auszuweiten. Der russische Machthaber spricht damit indirekt die ukrainische Drohnenoffensive etwa auf die Krim an. Damit war es der Ukraine zuletzt möglich, für Russland strategisch wichtige Einrichtungen wie die Ölinfrastruktur massiv zu treffen.
1: Und noch eine Meldung vom Sport. Bei der Fußball-WM stehen jetzt alle Achtelfinalisten fest. Titelverteidiger Argentinien ist nach einem 3:2 Zittersieg gegen die Kapverden weiter. Ebenso Ägypten, das Australien überraschend im Elfmeterschießen bezwungen hat. Und Kolumbien nach einem 1:0 Sieg gegen Ghana. Das waren die Nachrichten mit Martina Kofler.
6: Das Radio Tirol Wetterservice. Jetzt noch Temperaturen, ein bisschen unter 20 Grad bei uns zum Beispiel in Innsbruck. Mit viel Sonnenschein und wenigen Wolken heute am Samstag geht sich ein richtig feiner Sommertag aus. Am Nachmittag gibt es Höchstwerte von 22 bis 28 Grad. Morgen am Sonntag geht es noch einmal strahlend sonnig hinein in den Tag. Ab dem Nachmittag kommen immer mehr Wolken auf und dann kann es speziell im Unterland und im Bereich Richtung Tauern stellenweise Regenschauer geben. Gleich 9:04. Es ist auffallend ruhig für einen Samstagvormittag bei uns auf Tirolstraßen. Georg Obama.
7: Ja, der Samstag, der ist ja normalerweise recht neuralgisch, aber zumindest derzeit sind uns keine Störungen gemeldet. Wir wünschen eine gute Fahrt.
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6: Und enthält auch wieder viele große Hits. Tina Turner, die Monkees, Udo Jürgens, Man Without Hats, die Everly Brothers, Heinz-Rudolf Kunze und... Los geht's mit Toto. Die singen eine Runde über Rosanna. Schön, dass Sie da sind.
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0: Wir schenken dem Elisabethinum in Axams Energie aus der Sonne und Sie sind vielleicht mit dabei.
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0: Auch heute geht es wieder darum, einen Song zu erkennen, der so nicht ganz richtig gesungen wird. Welcher Song ist das heute?

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0: 0800 22 69 23, das ist die Nummer, unter der Sie Ihren Songtipp abgeben können. Bitte anrufen und Ihren Tipp abgeben. Kurz nach 11 Uhr bei David Steiner lösen wir dann auf. Wer ein Photovoltaikmodul aufs Dach vom Elisabethinum raufspielt? Man Without Heads jetzt.

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0: We don't need another hero. Tina Turner in Radio Tirol. Heute am 4. Juli. Gleich spielen wir Eddie Grant mit der Electric Avenue und in the house of the rising sun. The Animals. Und die wichtigsten Infos aus Tirol gleich bei uns.
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0: Das sind gute Nachrichten aus dem Radio Tirol Verkehrsservice um kurz vor 9:30 von Georg Oberhammer.
2: Ja, und sind keine Störungen gemeldet auf der Fernbahnstrecke. Da wird der Verkehr jetzt schon etwas dichter im Raum Reute, aber bislang kommen sie noch einigermaßen problemlos voran. Wir wünschen eine gute Fahrt.
0: Das sagen viele, sehr Oberhammer, die Lage auf Tirolstraßen.
2: So ist es.
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4: Mit Helena Fröhlich einen angenehmen Vormittag. Das Alpenregionstreffen der Schützen Mitte Mai in Innsbruck hat für 7 Aktivistinnen jetzt ein juristisches Nachspiel. Die Frauen sind am Rande des Festumzuges als Schützinnen verkleidet, unangemeldet mitmarschiert. 7 haben wegen Ordnungsstörung eine Geldstrafe bekommen, eine nach einer Anzeige nach dem Versammlungsgesetz. Für die Frauen kommt das völlig überraschend und unverständlich. Ursula Beiler.
5: Ja, also dass es überhaupt eine Strafe gibt, das hat mich natürlich auch sehr irritiert, weil wir ja alles befolgt haben. Also es hat nie, ich werde gesagt von der Polizei, wir werden da aufgehalten, weil wir da eine Strafe, also eine Übertretung gemacht haben. Ich meine, wir haben schon gewusst, dass wir es nicht angemeldet haben. Aber wir haben uns gedacht, wenn wir uns beim Schützenbund anmelden, dann dürfen wir sowieso nicht mitgehen. Und wir wollen ja einfach eine Aufmerksamkeit, dass eben Schützinnen in Zukunft zum Gleichheitsgesetz und überhaupt. Also was soll das, oder?
4: Die Frauen haben Einspruch gegen die Strafhöhe erhoben. Laufen die Aufräumarbeiten nach den Murenabgängen im Kaunertal nach Plan, könnte die Straße am Dienstag wieder für Autos und Motorräder freigegeben werden. Die Geschiebebecken sind voll. Das erfordert großen Einsatz.
5: Gleichheitsgesetz und überhaupt. Also was soll das, oder?
4: Die Frauen haben Einspruch gegen die Strafhöhe erhoben. Laufen die Aufräumarbeiten nach den Murenabgängen im Kaunertal nach Plan, könnte die Straße am Dienstag wieder für Autos und Motorräder freigegeben werden. Die Geschiebebecken sind voll. Das erfordert großen Einsatz. Daniela Schmiederer.

0: Mittwoch dann auch für die Reisebusse, heißt es. An drei Stellen hatten Muren für große Schäden gesorgt. Man sei mit den Alm- und Schützhütten und dem Gebatschhaus in Verbindung. Letzteres fährt den Betrieb derzeit mit einem Notstromaggregat.
1: Die Polizei hat in Innsbruck zwei mutmaßliche Seriendiebe ausgeforscht und festgenommen. Die Männer im Alter von 29 und 37 Jahren sollen seit Ende Mai von mehreren Baustellen im Stadtgebiet Kupferkabel gestohlen haben. Insgesamt mehr als einen Kilometer. Die Diebe hatten es vor allem auf Starkstromkabel abgesehen. Bisher haben die Ermittler dem Duo 11 Diebstähle nachgewiesen. Der Schaden beträgt mehrere 10.000 Euro. Die beiden Österreicher wurden in die Innsbrucker Justizanstalt eingeliefert.
2: Das Radio Tirol Wetterservice. Wir messen in Innsbruck, in Lienz und in Heiming schon 20 Grad. In Achenkirch sind es noch frische 14 Grad, in Brutz 16 und in Tannheim 17 Grad. Höchstwerte heute am Nachmittag bei viel Sonnenschein 22 bis 28 Grad. Ein paar Wolken gibt es, es bleibt heute trocken. Morgen am Sonntag geht es noch einmal strahlend sonnig hinein in den neuen Tag. Am Vormittag noch einmal viel Sonnenschein. Auch morgen Höchstwerte an die 28 Grad. Im Lienzer Becken sogar ein bisschen drüber. Aber am Nachmittag dann dicke Quellwolken. Und speziell im Unterland und in Richtung Tauern kann es blitzen und donnern. Regenschauer sind morgen nicht ausgeschlossen. Die nächsten großen Hits, die Animals und jetzt Eddie Grant, Electric Avenue in Radio Tirol.

0: 49 Minuten am Samstagvormittag. Haben Sie heute schon mal Ihr Handy benutzt? Vielleicht kurz draufgeschaut, auch wenn es nur wegen der Uhrzeit ist. Ja, Handy benutzen wir wahrscheinlich tagtäglich alle irgendwie, oder? Und da sind Softwaren drauf, die auf die Entwicklung eines Tirolers zurückgehen. Charlie Kleisner, ja, der ist heute 69, war in den 80ern und 90ern einer der führenden Softwareentwickler. Der arbeitete mit dem Apple-Gründer Steve Jobs zusammen und machte im Silicon Valley ein Vermögen. Und Kollegin Sabine Hager hat den Charlie Kleisner gefragt, wie er die künstliche Intelligenz sieht. Als Bedrohung oder als Chance?
1: KI ist natürlich eine sehr starke Technologie, die auch bleiben wird. Also so ähnlich wie das Internet damals, wo ich in der Phase mitarbeiten habe dürfen. Und so wie jede tiefere Technologie kann man diese Technologie für viele gute Sachen anwenden und für viele schlechte Sachen anwenden. Genauso wie man ein Betriebssystem, das ich mitentwickeln durfte, können die Terroristen genauso verwenden wie die Angels, die Engel. Nicht? Und KI, für KI ist es genauso. Und KI ist so machtvoll, dass es auch schon in allen Bereichen integriert wird. Und es wird noch rasanter werden. Das heißt, es wird dann auch alle Jobs, die man algorithmisch beschreiben kann, die Arbeitsabläufe, die werden ersetzt werden. Und zwar schneller, als man sich denkt. Das heißt, man muss sich überlegen, was heißt das dann für die Arbeit, für den Menschen? Also wenn man nur nach Schema F arbeitet, dann wird man ersetzt werden. Das heißt, man muss sich überlegen, wo kann ich mich einbringen, um wieder die Menschlichkeit hineinzubringen, in die Arbeit, in die Umgebung, in meine Kommunikation, in meine Organisation, in meine Familie sogar auch, wo es dann um Gefühle geht, wo es ums Erspüren geht, wo es um darum geht, dass wir nicht Algorithmen sind, dass wir bestimmen können noch als Individuen und als Menschheit, wohin es gehen soll mit uns. Und das größte Risiko, das ich sehe mit KI, ist, dass wir alle nur mehr glauben, was KI uns präsentiert, dass wir andere Ideen nicht mehr weitergehen und weitermachen können, weil die Algorithmen uns alle in eine Richtung vorantreiben. Und ich sehe, also KI bin ich fast dankbar dafür, dass die jetzt gekommen, weil damit ist auch die Zeit gekommen, um uns noch einmal zu überlegen, wer sind wir? Wer sind wir Menschen? Und was für Aufgabe haben wir? Was für Verantwortung haben wir gegenüber dem Universum?
0: Der Tiroler Softwareentwickler und Visionär Charlie Kleisner ist heute am Nachmittag bei Deloitte zu hören. Kurz nach 3:30 in Radio Tirol.

0: Sinead O'Connor, Nothing Compares to You in Radio Tirol. Wir bereiten uns jetzt vor auf die Rückkehr von einem lieben Kollegen, der im Urlaub gewesen ist.
1: Ja.
0: Nach Sonnenschein in Griechenland ist David Steiner wieder hier und sagt das, was er an dieser Stelle oft sagt.
1: Grüß
0: euch. Was würde das auf, wärst du in Griechenland Moderator geblieben, dann würdest du dort Yasu sagen, oder?
1: Yasu Malaka.
0: Ja. Ui.
1: Würde ich sagen.
0: Du bist braungebrannt zurück. Deine erste Sendung heute geht um 10 Uhr los. Gibt es noch was, was wir in Vorbereitung wissen müssten unbedingt?
1: Nein, vielleicht nicht ganz so streng nehmen, wenn was nicht hinhaut. Das, ansonsten passt's.
0: Gut. Urlaub war schön.
1: Einwandfrei, aber ich freue mich wieder da zu sein.
0: Ja. Man hat es gemerkt, du bist richtig euphorisch heute zu uns in die Redaktion gekommen. Und mir gedacht, es ist doch schön, wenn Leute aus dem Urlaub heimkommen und sich freuen, dass sie wieder arbeiten
1: und
0: können.
1: Wieder wollen, gell? Also du weiter, ich werde bereit.
0: Drücken wir schon den nächsten Kopf, jetzt sind die Searchers.

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1: Wunderschönen guten Morgen.
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1: Und hinein geht's in diesen Samstag. Wir haben das Wochenendwetter mit Alexander Radl, Herr von der Geosphere Austria.
2: Hochdruckeinfluss beschert uns heute einen durchweg sonnigen Samstag.
1: Nachmittag gibt's viel Sonnenschein und Höchstwerte um 28 Grad.
3: Sonne, Sonne, Sonne.
4: Warm, lang hell und früher hell, also einfach viel Sonnenlicht.
1: Und wir spielen die Sommerhits dazu. Ausschlafen heißt an diesem Wochenende hoffentlich für alle Schülerinnen und Schüler. Und nächste Woche ist dann die letzte Schulwoche.
5: In den letzten Schulwochen werden wir wahrscheinlich nur Spiele spielen
6: und Wandertag. Vielleicht schauen wir auch noch ein paar Filme.
7: Wir werden definitiv auch einen Ausflug machen, sicher, zu 100%.
1: Klingt nach was, auf das man sich freuen kann. Viel Spaß!
0: Schön, dass Sie mit Radio Tirol in den Tag starten.

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2: Mit Martina Kofler im Studio. Papst Leo stattet heute der italienischen Mittelmeerinsel Lampedusa einen Kurzbesuch ab. Dabei will er an das Schicksal von Migranten erinnern. In einer halben Stunde ist eine Messe auf dem Sportplatz der Insel geplant. Nach Franziskus ist Leo schon der zweite Papst, der Lampedusa besucht. Aus Rom, Cornelia Wospanik.
3: Er wäre zu den Unabhängigkeitsfeiern in die USA eingeladen gewesen, aber Papst Leo zieht es vor, Lampedusa zu besuchen. Ein durchaus politisches Signal an die US-Administration und wohl auch an ihre Migrationspolitik. Papst Leo wird den Friedhof besuchen und das Denkmal, das an die Migranten erinnert, unterm Pier eine Gedenktafel an seinen Vorgänger enthüllen. Papst Franziskus hat im Jahr 2013 sein erster Besuch als Papst hierher geführt. Auf Lampedusa hat er die Globalisierung der Gleichgültigkeit angeprangert. Papst Leo wird am Vormittag eine Messe zelebrieren und zum Mittag wieder nach Rom zurückfliegen.
2: Überschattet von Protesten und Blockadeaktionen tausender Demonstranten geht heute in Erfurt in Thüringen der Bundesparteitag der AfD über die Bühne. Die Polizei ist mit einem Großaufgebot im Einsatz. Bei dem zweitägigen Parteitag soll unter anderem die Führung der in Teilen rechtsextremen AfD neu gewählt werden. In der Slowakei können 4,3 Millionen Wahlberechtigte heute über die Abschaffung der lebenslangen Pensionen für Politikerinnen und Politiker abstimmen. Außerdem geht es um die Wiederaufnahme der Sonderstaatsanwaltschaft gegen Korruption. Das Referendum gilt als klare Kritik an der Regierung von Premier Robert Fico. Falsch entsorgte Akkus sorgen im Rest- oder Sperrmüll immer wieder für gefährliche Brände. So auch in Oberösterreich. Einem Pfandsystem hat die dort zuständige Sammelorganisation aber eine klare Absage erteilt. Aus Linz berichtet Daniela Dahlke.
4: Das Problem liegt vor allem bei Lithium-Ionen-Akkus, wie sie in Handys, E-Scootern oder Werkzeugen stecken. Nur 14% davon werden laut Elektro-Recycling Austria richtig gesammelt. Werden die Akkus beschädigt oder im Müll zusammengepresst, können sie sich entzünden, mit teils verheerenden Folgen für Entsorgungsbetriebe. Ein Pfand würde die Sammelquote aber nicht erhöhen, argumentiert die ARA, die Abfall-Recycling Austria. Stattdessen setzt sie auf Aufklärung und mehr Sicherheit. In die Sortieranlage in Enns wurde etwa ein 7-stelliger Betrag investiert, um Akkus im Abfall besser zu erkennen. Ziel bleibt, dass alte Akkus bei einer der rund 2100 Sammelstellen landen und nicht im Hausmüll.
2: Nach dem Großbrand einer Lagerhalle ist die vielbefahrene Südosttangente in Wien weiter in beiden Richtungen zwischen dem Knoten Kaisermühlen und dem Stadlauertunnel gesperrt. Derzeit sind Nachlöscharbeiten im Gange und Statiker prüfen, ob die Halle, die ganz in der Nähe der Tangente steht, einsturzgefährdet ist. Das waren die Nachrichten mit Martina Kofler.
5: Und wir sind beim Radio Tirol Wetterservice, kriegen heute bei uns in Tirol bis zu 28 Grad am Nachmittag. Und jetzt einen österreichweiten Überblick von Daniel Schlager.
6: Mit einigen Sonnenstunden erreichen die Temperaturen heute 22 bis etwa 29 Grad. Ganz ungetrübt ist es aber nicht. Von Tschechien können später auch dichtere Wolken aufziehen. Außerdem weht verbreitet lebhafter, teils auch kräftiger Nordwestwind. Ruhiger bleiben kann es in tiefen Lagen West- und Südösterreichs. Morgen kann der Wind auf manchen Bergen dann sogar stürmisch werden. Dazu gibt es mehr Wolken als Sonne, auch Regenschauer sind dabei. Mit 21 bis 30 Grad bleibt es aber sommerlich warm.
5: Und damit Sie gut und sicher ankommen, begleiten wir Sie mit dem Radio Tirol Verkehrsservice, sind im Außerfern und bei Georg Oberhammer.
7: Ja, einen schönen Vormittag. Es hat sich schon abgezeichnet, dass sich im Außerfern ein bisschen zu stauen beginnt. Und so ist es jetzt auch auf der Fernpassstraße Richtung Süden, Richtung Nassereit, vom Grenztuttel Füssen bis nach Reute Süd. Da müssen Sie eine 3-4 Viertelstunde mehr einrechnen. Ansonsten kommen Sie auf die Holzstraßen aber einigermaßen problemlos voran. Wir wünschen eine gute Fahrt.
5: So, willkommen. Kriegen Sie gleich von mir eine ordentliche Begrüßung. Einmal Bussi links, Bussi rechts. Und
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5: Hey, grüß dich.

0: Matteo Bocelli läuft in Radio Tirol am Samstag. Jetzt haben die endlich geheiratet. Weltstar Taylor Swift und ihr Footballstar Travis Kelce im Madison Square Garden in New York. Mit so ziemlich allem, was wir uns eigentlich gar nicht vorstellen können. In der berühmtesten Mehrzweckhalle der Welt. Hochzeit in der Mehrzweckhalle. Klingt irgendwie total unsexy, oder? Aber diese Mehrzweckhallen und Mehrzweckgebäude, die sind doch irgendwie die heimlichen Stars, oder? Auch bei uns in Tirol. Es gibt sie gefühlt in jedem Ort. 300 wahrscheinlich bei uns in Tirol. Und was haben wir da schon alles gelebt, erlebt? Welche Geschichten sind entstanden? Ehen, Affären, Babys, alles in diesen heimlichen architektonischen Überraschungseiern namens Mehrzweckhallen. Deswegen eine schnelle Liebeserklärung an die Mehrzweckgebäude bei uns in Tirol. Mai, du Mehrzweckhalle, überall Beton herum, für dich schlägt unser Herz, bum bum. Hier hat's schon gerochen nach Turnschuh, nach Graskrapfen, nach Jungbauernball, nach Public Viewing und Faschingskrawall. Mal Tanzcafé, mal Bingo, mal Blutspendetag, Blaskapelle, Hansi Hinterseer Coverband.
1: Silberspecks.
0: Was man halt mag. Ein Hauch von Schweiß, Parfum und Filterkaffee, von Gulaschsuppe, Kuchen und kaltem Buffet. O Mehrzweckhalle, wir lieben dich. Jeder Pickel sichtbar in deinem Neonröhrenlicht. Der DJ sagt Party, die Boxen, naja, vielleicht. Literweise Whisky-Cola im Kreis gereicht. Einen heben,
2: Prost!
0: Und dann halt auch mal sich übergeben. Auch mit etwas Galle. Ach, du liebe Mehrzweckhalle.
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2: So, 10.30 Uhr, Radio Tirol Verkehrsservice. Wir wollen ja, dass Sie gut und sicher ankommen. Hier ist Georg Oberhammer.
3: Ja, einen schönen Vormittag und wir haben das übliche Samstagsproblem, kann man sagen, auf der Fernpassstraße Richtung Süden, Richtung Nassereit. Vom Grenztunnel Füssen bis heute Süd stockender Verkehr und Stau. Hier müssen Sie eine Dreiviertelstunde mehr einrechnen. Und wir blicken noch nach Bayern, aufs Deutsche Eck. In beiden Richtungen da auf der A8 Autobahn vor der Baustelle bei Rohrdorf Stau und bis zu einer Stunde mehr müssen Sie da einrechnen. Wir wünschen gute Fahrt.
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5: Mit Helena Fröhlich einen angenehmen Vormittag. Seit Anfang Juli kann sich jeder Haushalt im Außerfern für die sogenannte Außerfernförderung registrieren lassen. In den ersten zwei Tagen sind mehr als 2000 Registrierungen eingegangen. Unterdessen gibt es auch Kritik an der Förderung, die von manchen als Kompensation für die geplante Fernpass-Durchzugsmaut gesehen wird. Nathalie Wander berichtet.
6: 150 Euro für einen Einpersonenhaushalt, 200 Euro für zwei Personen und 290 Euro ab drei Personen im Haushalt. Das ist die Außerfernförderung des Landes. Wer sie ab September in Form von Gutscheinkarten erhalten will, muss sich online registrieren. Die Gutscheine können bei teilnehmenden Betrieben eingelöst werden. Derzeit sind rund 120 Betriebe dabei. Die Außerfernförderung sei Teil des Sonderförderprogramms für die Region Euro ab drei Personen im Haushalt. Das ist die Außerfernförderung des Landes. Wer sie ab September in Form von Gutscheinkarten erhalten will, muss sich online registrieren. Die Gutscheine können bei teilnehmenden Betrieben eingelöst werden. Derzeit sind rund 120 Betriebe dabei. Die Außerfernförderung sei Teil des Sonderförderprogramms für die Region und soll die

0: Noch immer kaum zu fassen. In der Katzensteinstraße laufen die Aufräumarbeiten auf Hochtouren. Markus Kerschbammer berichtet aus Meran.
1: Bagger räumen Geröll, Schaufeln graben sich durch den Schlamm. In Meran arbeiten Einsatzkräfte und Betroffene daran, die gröbsten Schäden zu beseitigen. Für Anrainer Wolfgang Tomasi ist eine Rückkehr in sein Haus in weiter Ferne.
2: Ab wann will ich da wohnen morgen? Ab wann werde ich da wohnen? Ich vermute mal, heuer werden wir Weihnachten nicht feiern, aber ich kann es nicht sagen. Man muss das alles erst erklären.
1: Die Feuerwehr ist im Dauereinsatz in zwei Schichten von früh bis spät. In den nächsten Tagen soll das Gröbste beseitigt sein, doch die Spuren der Moore werden bleiben.
3: So, kurzes Radio Tirol Wetterservice mit einem sonnigen Samstag heute. Es wird schön bei uns in Tirol. Es ist eigentlich schon schön bei uns in Tirol. Es kommen dann so ein paar harmlose, schöne Wetterwolken dazu und es bleibt trocken bei bis zu 28 Grad.
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0: Radio Tirol am Samstag und da tütata in Volders beim Sportplatz dieses Wochenende. Da kommen um die 800 Jugendliche aus ganz Tirol zusammen beim Landesfeuerwehr-Jugendleistungswettbewerb. Gerhard Stauder, der hat bei der Feuerwehr in Volders die Feuerwehrjugend jahrzehntelang mit aufgebaut, ist jetzt bei uns am Telefon. Es wuselt schon. Was ist denn so los gerade bei euch in Volders?
1: Ja, ich würde sagen, es wuselt. Nein, wir haben also in der Früh um 8 gestartet. Ja. So, da ist tippitoppi hingehauen von den Vorbereitungen und wir sind gut im Zeitverlauf. Also die Bewerbsgruppen treten nacheinander an. Die Kinder sind motiviert, das Wetter passt perfekt. Ja. Ist rundum und um alles super. Es sind viele Fans da, die was dazu schauen.
0: Ein bisschen anfeiern.
1: Ein bisschen anfeiern, auch Familien, Eltern, was ganz wichtig ist, auch und Freunde. Und jetzt ist halt der Hauptbewerb und um 15 Uhr fangen wir dann an mit dem Tirol Cup. Das heißt, aus 8 Bezirken, jeweils die Besten, treten dann im K.O.-System an.
0: Ja. Okay, und Feuerwehr Matta ist dabei, Herr Grad.
1: Ja, Matta ein Brenner, genau. Ja, da ich glaube, der fertig ist vielleicht.
0: Und dann ist heuer ja auch noch Zeltlager jetzt übers Wochenende, oder? Mit den Jugendlichen.
1: Ja, genau, das Zeltlager läuft parallel. Das ist das 20. Zeltlager heuer. Also wir haben, das ist unterhalb vom Bewerbsplatz, das sind da 440 Jugendliche mit ihren Betreuern, haben da auf Samstag, seit Freitag das Zeltlager aufgeschlagen und werden bis morgen in der Früh, wenn die da sind.
0: Ja. Wer ist jetzt da nervöser, ihr Betreuer oder die Jugendlichen?
1: Ich glaube schon eher die Jugendlichen. Ja, die Betreuer, bei den Betreuer denken schon auch, das sei der eine oder andere, dass das Platten hat. Ja.
0: Was müssen die da jetzt gerade so tun? Was siehst du gerade?
1: Ja, wir haben drei Bewerbsbahnen da. Auf zwei Bewerbsbahnen wird also auf der Hindernisbahn, da treten 9 Jugendliche an. Und die müssen einfach eine C-Leitung, 4T, aufbauen. Und das müssen sie über den Wassergraben drüber, über Hürde, durch einen Krebsdunnel durch. Und dann über ein Laufbrett hinten sein Kübel spritzen. Da müssen sie 5 Liter Wasser so schnell wie möglich durch ein Spritzloch oder durch ein Loch in die Spritzbahn einspritzen. Und dann hinten Knoten müssen sie machen und Armaturen zu weiten. Also, und in diesem ganzen Ablauf können einige Fehler passieren. Ja, und das geht alles auf Zeit. Das muss alles sauber abgestimmt sein, gerade zwischen den 9 Jugendlichen.
0: Du, was fasziniert denn die Jugendlichen so an der Feuerwehr? Da sind jetzt 800 Kinder, Jugendliche dabei, die das alles in der Freizeit tun und da einbuckeln. Was ist so toll?
1: Ich denke einfach schon, dass einfach das Miteinander und die Kameradschaft im Vordergrund steht. Es ist ein Ansporn, man misst sich mit anderen. Ja, es geht nicht immer jeden gleich. Eben durch die vielen Fehler konnte mal passieren, dass man sich einen Lauf verhaut. Aber im Gesamten gesehen ist ja die Jungfeuerwehr eine ganz wichtige Sache. Einfach für den Aufbau zu den Aktiven nachher, dass man halt frühzeitig anfängt mit dieser Arbeit. Und man kann halt die Jugendlichen schon im Vorfeld spielerisch diese ganzen Einsatzabläufe oder die ganzen Geräte, dass sie das können lernen.
0: Gemeinschaft, Kameradschaft, zusammenhelfen, genau. Alles gut machen. Genau. Das habt ihr jetzt am Wochenende. Dann wünschen wir euch alles Gute weiterhin und ein cooles Wochenende.
1: Ja, dann. Ciao. Ciao für dich. Ciao.
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1: Am Mikrofon Martina Kofler. Der Klimawandel hat zunehmend Auswirkungen auf die heimischen Wälder. Ist es lange trocken, wächst der Wald langsamer und weniger CO2 wird gebunden. Und auch die Kohlenstoffbilanz des Waldbodens verändert sich, wenn es wärmer wird, zeigt jetzt ein Forschungsexperiment in Tirol. Mehr von Juliane Nagilla.
2: Seit 20 Jahren wird in Achenkirch erforscht, wie sich die Erwärmung auf den CO2-Speicher Waldboden auswirkt. Dafür werden kleine Flächen um 4 Grad Celsius erwärmt. Eine Zeitreise ins Klima des Jahres 2100, sagt Bodenökologe Andreas Schindelbacher vom Bundesforschungszentrum für Wald.
3: Was wir hier messen, ist die Bodenatmung. Und zwar ist es, wie viel CO2 aus dem Boden rauskommt. Also der Boden atmet, es kommt ziemlich viel CO2 aus dem Boden raus. Und warum kommt es raus? Mikroorganismen im Boden bauen den Kohlenstoff ab und die veratmen einen Teil davon.
2: Wird es wärmer, veratmen die Mikroorganismen mehr CO2. Gleichzeitig wachsen aber auch mehr Wurzeln und es gibt mehr Pilze, die zusätzliches CO2 in den Boden einbringen. Insgesamt falle die CO2-Bilanz eines erwärmten Bodens daher besser aus als lange befürchtet, sagt Schindelbacher. Trotzdem dürfte sich der Klimawandel langfristig eher negativ auf den Kohlenstoff im Waldboden auswirken.
1: Für 7 Frauen hat das Alpenregionstreffen der Schützen im Mai in Innsbruck ein juristisches Nachspiel. Sie hatten sich beim Treffen als Schützinnen verkleidet und die Marschroute betreten. Weil die Protestaktion nicht angemeldet war, hat die BH Innsbruck jetzt hohe Geldstrafen wegen Ordnungsstörung verhängt. Einer der Frauen wird zudem ein Verstoß gegen das Versammlungsgesetz angelastet. Für die Aktivistin und Künstlerin Ursula Beiler sind die Strafen unverständlich und irritierend.
4: Ja, also dass es überhaupt eine Strafe gibt, das hat mich natürlich auch sehr irritiert, weil wir ja alles befolgt haben. Also es hat nie wer gesagt von der Polizei, wir werden da aufgehalten, weil wir da eine Strafe, also eine Übertretung gemacht haben. Ich meine, wir haben schon gewusst, dass wir es nicht angemeldet haben. Aber wir haben uns gedacht, wenn wir uns beim Schützenbund anmelden, dann dürfen wir sowieso nicht mitgehen. Und wir wollen ja einfach eine Aufmerksamkeit, dass eben Schützinnen in Zukunft zum Gleichheitsgesetz und überhaupt, also was soll das, oder?
1: Sagt Ursula Beiler, die Frauen haben Einspruch gegen die Höhe der Strafen erhoben. Die Ukraine hat erneut russische Ölanlagen an der Ostsee bei St. Petersburg mit Drohnen angegriffen. Dabei soll ein Erdölterminal getroffen worden sein. Der Gouverneur von St. Petersburg sprach von einem groß angelegten Angriff. 72 ukrainische Drohnen wurden demnach abgeschossen. Opfer soll es keine gegeben haben. Wegen einer Hitzewelle im Osten der USA sind Teile der Feierlichkeiten zum 250. Jahrestag der Unabhängigkeitserklärung gestrichen worden. Abgesagt wurde etwa die für heute geplante große Parade in der Hauptstadt Washington, eine Festveranstaltung auf der Rasenfläche zwischen Kapitol und Washington-Denkmal wurde vorübergehend geschlossen, nachdem mehrere Menschen kollabiert waren. Das waren die Nachrichten mit Martina Kofler.
5: Und wir schauen ins Radio Tirol Wetterservice mit bis zu 28 Grad heute. Es bleibt auch trocken bei uns in Tirol und einen österreichweiten Überblick hat jetzt Daniel Schlager.
6: Meist hat es am Nachmittag 22 bis 29 Grad. Dazu gibt es weiterhin einiges an Sonne, lebhaften bis kräftigen Nordwestwind und vorerst nur ein paar Quellwolken. Von Tschechien her ziehen später aber größere Wolkenfelder auf. Morgen überwiegen dann generell die Wolken, die Sonne scheint nur gelegentlich und man muss mit Regenschauern rechnen. Zudem bleibt es windig und warm, mit 20 bis 30 Grad, die 30 im Süden.
5: Und damit Sie immer gut und sicher ankommen, begleiten wir Sie sehr gerne mit dem Radio Tirol Verkehrsservice. Sind gleich im Asserfern auf der B179 der Fernpassstraße. Wenn Sie gerade Richtung Nassereit unterwegs sind, dann vom Grenztunnel Füssen bis Reute Süd aktuell plus 45 Minuten wegen Überlastung. Und Bayern, das große deutsche Eck, die Autobahner 8 in beiden Richtungen vor der Baustelle bei Rohrdorf aktuell Stau plus eine Stunde mehr, die Sie bitte einrechnen sollten. Wenn Sie da irgendwo stehen, viel Geduld. Wir legen Ihnen große Hits auf die Ohren und ins Auto und ansonsten gute Weiterfahrt.
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5: Und die enthält jetzt auch wieder meine Musik. Welcher la, Hit wird la, hier gelalala? Gibt es ein Photovoltaikpanel fürs Elisabethinum in Axams? Wenn Sie es erkennen. La, la, la, la, la, la. What? Chancenlos. Keine Ahnung, wirklich nicht. Wissen Sie es, dann gerne anrufen unter 0800 22 69 23.
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0: Radio Tirol. An diesem sonnigen Samstag. Und jetzt die Frage. Was ist denn das? Welcher Song?
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0: Jetzt fragen wir gleich die Birgit aus Brixleck. Christi.
2: Ja, hallo, Christi.
0: Du hast eine Idee, Birgit.
2: Ja, genau. Das ist Wochenend und Sonnenschein für die Comedian Harmonies.
0: Wow.
3: Damit haben sie ein Photovoltaik-Panel für das Elisabethinum Axams gewonnen. Als Dankeschön fürs Mitspielen gibt es für sie ein kleines Geschenk. 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
0: Hey, gratuliere! Sehr cool.
2: Ja, danke schön.
0: Dankeschön fürs Mithelfen.
2: Für Axams, ja.
0: Genau, du hast was Gutes getan. Wir schicken dir noch was Kleines zu. Also alles perfekt. Und Birgit, Wochenend und Sonnenschein. Ich mache uns ein bisschen Sommermusik. Wie schaut dein sommerlicher Samstag heute aus?
2: Also im Moment bin ich noch ein bisschen beim Haushalt machen. Ja. Und dann später geht es ins Schwimmbad. Und am Abend bin ich zum Grillen eingeladen. Da haben wir Midsommergrillen, nachträgliches Midsommer.
0: Wow, ja, Top-Programm.
2: Ja, genau.
0: Sehr. Du, ich muss ein bisschen neugierig sein. Wo gehst du schwimmen?
2: Im Brixleck ins Freischwimmbad.
0: Brixleck? Da war ich noch gar nicht. Kenn ich gar nicht.
2: Da musst du unbedingt hin. Das ist ein kleiner Geheimtipp. Das ist ganz ein nettes, feines Schwimmbad. Super sauber beieinander und nett zum Schwimmen, nett die Leute dort, also sehr empfehlenswert.
0: Direkt in Brixleck?
2: Direkt mitten im Dorf, ja, genau.
0: Cool, cool. Und wer grillt?
2: Grillen tun wir mit den Royal Ladies. Das ist so eine lustige Geschichte. Wir sind so drei Mädels, die gern so royale Sachen miteinander im Fernsehen schauen, wenn es so royale Hochzeiten, Taufen, irgendwas Besonderes gibt. Und wir nennen uns die Royal Ladies und da haben wir die Margarete, das ist unser Antriebsmotor, da die haben wir sagen, die veranstaltet immer wieder so ganz tolle Grenzrennen.
0: Ja.
2: Und heute haben wir eben ein Midsommer-Grenzrennen und da wird gegrillt.
0: Jetzt muss ich noch wissen, wer ist die dritte?
2: Das ist die Regina.
0: Die Regina. Margarete, Regina und Birgit, einen guten Griller am Abend und dann am Nachmittag noch viel Spaß im Schwimmbad und überhaupt danke fürs Mitmachen.
2: Ja, super. Vielen Dank.
0: Schönes Wochenende.
2: Schönen Tag und am ganzen Team. Ciao.
0: Ja, danke. Vierte. Und wir spielen es jetzt. Die Comedian Harmonists haben ein Photovoltaik-Panel fürs Elisabethinum ergeben. Wochenend und Sonnenschein in Radio Tirol.

0: Aha. Ja.
1: Lalala. Heranwachsende haben den Song vielleicht noch nie gehört. Wieder was gelernt. Wochenend und Sonnenschein in Radio Tirol. Es stimmt beides und es hat auch noch was Gutes gebracht, weil wenn wir schon sagen, gemeinsam sind wir Tirol, dann machen wir das auch gemeinsam mit unserem Solar-Lalala. Und wir haben noch zwei Paneele, die wir dem Elisabethinum in Axams gemeinsam schenken können, zwei Solarpaneele. Morgen noch einmal und dann am Montag noch einmal. Und morgen um kurz nach 7 gibt es das nächste Solar-Lalala. Und vom Lalala jetzt zur Lola in Radio Tirol.

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0: Es wird gleich 11:30 am Samstagvormittag. Gibt wieder alle Infos hier in Radio Tirol. Und wenn Sie gerade unterwegs sind auf den Straßen, begleiten wir Sie sehr gerne mit dem Radio Tirol Verkehrsservice und Georg Oberhammer.
1: Ja, schönen Vormittag. Es gibt die üblichen Probleme im Reiseverkehr Richtung Süden, begonnen bei der Fernbahnstraße. Vom Grenztunnel Füssen bis nach Reute Süd müssen Sie jetzt schon eine Stunde mehr einrechnen wegen Überlastung. Hier immer wieder stockender Verkehr und Staus. Und stockenden Verkehr und Stau wegen Überlastung gibt es auch auf der Brennerautobahn Richtung Süden, und zwar zwischen Innsbruck Süd und Schönberg. Hier müssen Sie 10 Minuten mehr einrechnen. Und wir blicken dann noch nach Bayern auf die Autobahn A8. Großes deutsches Eck in beiden Richtungen vor einer Baustelle bei Rohrdorf. Stau, und auch hier müssen Sie eine Stunde mehr einrechnen. Wo es geht, wir wünschen eine gute Fahrt.
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3: Mit Helena Fröhlich, schönen Vormittag. Wie radfreundlich sind Tirols Gemeinden? Dieser Frage ist der Verkehrsclub Österreich in einer Umfrage nachgegangen. Die Radfahrerinnen und Radfahrer haben ihren Gemeinden dabei ein durchwachsenes Zeugnis ausgestellt. Nur etwa jede dritte Gemeinde hat überzeugt. Vor allem bei Sicherheit und Infrastruktur sehen viele noch deutlichen Nachholbedarf. Roman Wagner berichtet.
4: Wer in Tirol mit dem Fahrrad unterwegs ist, kommt zwar meist gut ans Ziel, mit den Bedingungen auf den Radwegen sind viele aber nicht zufrieden. Das zeigt eine Umfrage des VCÖ unter Radfahrerinnen und Radfahrern aus 76 Gemeinden. Kritisiert werden vor allem zu wenig sichere Radwege und fehlende Abstellplätze. Generell gibt es zu wenig Platz für den Radverkehr, so der Tenor. Viele fühlen sich im Straßenverkehr unsicher, besonders dort, wo Autos mit höherem Tempo unterwegs sind oder zu knapp überholen. Der VCÖ fordert deshalb mehr Tempo-30-Zonen und den Ausbau der Radinfrastruktur. So könne das Radfahren sicherer und attraktiver werden, und dann würden mehr Menschen im Alltag aufs Fahrrad umsteigen.
3: Internationale Stars auf dem Silberteller zu präsentieren, war jahrelang das Ansinnen des Südtirol Jazz Festivals. Doch die Großveranstaltung hat sich der Zeit angepasst und bietet viel Raum für kreative Begegnungen. In diesem Sinne findet auch die Euregio Jazz Werkstatt seit 2017 einen Platz. 5 junge Musikerinnen und Musiker aus Tirol, Südtirol und dem Trentino treffen aufeinander und betreiben lebendige Klangforschung. Aus Bozen berichtet Hartwig Mummelter.
5: Sphärische Klänge, die ineinander laufen. Die Südtiroler Jazzsängerin Laura Zöschk lebt in Kopenhagen. Sie hat fragmentarische Musikkonzepte mit in die Werkstatt gebracht. Im Kollektiv sollen sie Form annehmen. Mit von der Partie ist auch die Innsbruckerin Yvonne Moriel, die in Wien als freie Jazzmusikerin lebt und arbeitet. Das Euregio-Tiroler Jazzsängerin Laura Zöschk lebt in Kopenhagen. Sie hat fragmentarische Musikkonzepte mit in die Werkstatt gebracht. Im Kollektiv sollen sie Form annehmen. Mit von der Partie ist auch die Innsbruckerin Yvonne Moriel, die in Wien als freie Jazzmusikerin lebt und arbeitet. Das Euregio Jazzlabor

0: 23 in Kufstein und ist jetzt schon die vierte Temperatur, 20 Grad in Landex, in Reute. So. Es soll heißen, es wird schön heute, es wird fein warm mit bis zu 28 Grad am Nachmittag bei uns in Tirol und es bleibt auch trocken, auch wenn ein paar Wolken daherkommen heute.
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0: Joel Wayne heißt der Song. Ilse de Lang und der Boss Hoss im Radio Tirol. Kann das noch einmal schnell jemand singen, bitte? Ah. Wunderbar. Hier ist Radio Tirol und Sie werden wahrscheinlich schon was vorhaben heute Abend an diesem super Samstag, oder? Ansonsten freut sich die Musikkapelle Nauders, wenn Sie beim Sommernachtsfest dabei sind. Lukas Waldecker ist der Obmann. Ihr seid jetzt noch beim Aufbauen, oder? Für Stage Time 20.15 Uhr dann, oder?
1: Ja, genau, David. Wir sind gerade beim Herrichten am Babylonplatz in Nauders. Wir stellen alles auf, also für die Musik selber, für die Besucher, die Küche, die Cocktailbar in Ausschank und alles, was für ein schönes Festlis oder dazugehört.
0: Ihr habt einen super Samstag der Wuschenheit, oder?
1: Genau. Wir haben dieses Jahr wirklich Glück, bestes Wetter. Und so sind wir sehr optimistisch, dass wir einen wunderbaren Abend am Babylon in Auders gemeinsam verbringen können.
0: Wie wird er denn klingen? Was spielt denn so heute am Abend?
1: Musikalisch haben wir einige Highlights, nämlich haben wir die Künstlerin Elisa Lehn gewinnen können, mit uns zu musizieren, beziehungsweise dass sie solistisch zu der Musikkapelle in Auders singt. Es sind da Werke, die vom Pop-Klassik über Rock quer durch den Blasmusikgarten sozusagen gehen. Wir spielen aber auch Dinge aus dem Repertoire der Fegerländer oder wirklich klassische Musik und traditionelle Musik aus Tirol. Die Künstlerin Elisa Lehn, da haben wir ein besonderes Werk von ihr, nämlich Musik an, Welt aus. Und das werden wir heute gemeinsam aufhören, Blasmusik mit Solistin, Gesang.
0: Wie cool. Ich habe irgendwo da ganz hinten gehört, dass sich Elisa Lehn auch wahnsinnig auf diesen Auftritt mit euch heute am Abend freuen soll.
1: Ja, genau. Das haben wir auch so vernommen und ja. Wir freuen uns mit der Musikkapelle Nauders, mit ihr, dass wir gemeinsam auf der Bühne stehen dürfen.
0: Genial. Und damit wir gemeinsam ganz Tirol diesen Song im Original von Elisa Lehn einmal hört, Musik an, Welt aus, spielen wir das jetzt in Radio Tirol und wünschen euch, der Musikkapelle Nauders, heute grandiosen Abend. Viel Spaß mit der Elisa Lehn und gutes Sommernachtsfessel.
1: Ja, vielen Dank. Danke, David.
0: Macht's gut.
1: Servus.
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1: Heute beginnt das Fußball-WM-Achtelfinale. Der ORF Tirol lädt zum Public Viewing auf den Eduard-Wallnöfer-Platz in Telfs. Mit allen Spielen, die zwischen 18 und 22.30 Uhr angepfiffen werden. Der Eintritt ist frei. Für Speis und Trank sorgt die lokale Gastronomie. Eine Reise durch die Zeit ist der Titel einer Ausstellung der Schützenkompanie Riert Kaltenbach zum 250-Jahr-Jubiläum. Sie ist heute noch bis 20.30 Uhr im Pfarrsaal Riert zu sehen. Morgen findet dann in Riert das Bataillonsfest Mittleres Zillertal statt. Wie es dem Bartgeier im Naturpark Ötztal geht oder wie Bäume und Pilze miteinander kommunizieren, erfährt man morgen beim Familientag im Obergurgler Zirbenwald und im Rotmoostal. Der Weg zu den Stationen ist ab der Kirche Obergurgel beschildert.
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0: Grüße an den Achensee.
1: Ich liege da am Steg und genieße das schöne Wetter. Ich bin da Dauergast und ich schmier mir jetzt gerade ein und ich habe ein Buch mit und eine Jause mit.
0: Ja, Mahlzeit. Gleich Mittag.
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4: Es ist 12 Uhr. Sie hören die Glocken der Stadtpfarrkirche St. Josef in Kufstein-Sparchen in Nordtirol.

0: Die Pfarre St. Josef in Kufstein-Sparchen wurde erst Mitte unseres Jahrhunderts errichtet. Sie ist mit 4 Glocken ausgestattet. Zum Pfarrgebiet gehören der Nordteil Kufsteins und Teile der Gemeinde Ebbs im Kaisertal. Anlässlich der Renovierung zum 40-jährigen Bestehen der Kirche wurde das große Hochaltarfresko von Oswald Köberl aufgefrischt und ein Volksaltar aus Kramsacher Marmor errichtet. Ein besonderes Kleinod der Kirche ist die Seiselkrippe.
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2: Herzlich willkommen zum Mittagsjournal. Das sind die Themen. Ein Versorgungsatlas soll mehr medizinische Einrichtungen bringen, kündigt Vizekanzler Babler an. Und die USA feiern den 250. Jahrestag ihrer Unabhängigkeit. Im Studio Eva-Maria Fohn. SPÖ-Chef Vizekanzler Andreas Babler verteidigt die erzielten Ergebnisse beim Reformgipfel. Er geht aber auch davon aus, dass das Gesundheitssystem die nächsten Jahre immer teurer werden wird. Babler verweist auf Pläne zur Errichtung von bis zu 600 Ärzte- und Fachärztezentren bis zum Jahr 2040. Mit Spitalsschließungen rechnet er nicht.
3: Die zuständige Ministerin hat das ausgeschlossen. Mir geht es um einen großen Zugang, überall die beste medizinische Versorgung. Das heißt, ich beschäftige mich eher mit der Frage, dass wir einen Versorgungsatlas haben. Und auf dieser Grundlage schaffen wir jetzt neue zusätzliche Einrichtungen. Wir wollen Fachärztezentrum haben, genau in diesen Bereichen, wo wir Versorgungslücken haben,
4: aber, Herr Vizekanzler, aufzubauen. Wenn jetzt nur ausgebaut wird, aber sozusagen nirgendwo etwas zurückgefahren wird, zum Beispiel bei den Spitälern, wird das ganze System, das jetzt schon sehr teuer ist, immer teurer werden.
3: Ja, Sie framen das ein bisschen negativ. Warum wird es teurer werden, weil die Menschen älter werden, was eine gute Entwicklung ist. Die mag ich auch weiter fördern, dass Menschen auch höhere Lebenserwartung haben, vor allem höhere gesunde Lebenserwartung haben in ihrem Leben. Zweitens, weil die Medikamente sehr teuer sind, die zum Glück jetzt auch auf dem Markt sind. Und ich bin schon der Meinung, das muss jedem zur Verfügung stehen. Das heißt, es wird teurer.
2: Sagt SPÖ-Chef Vizekanzler Babler im Gespräch mit Klaus Webhofer. Die Ukraine geht weiter gegen die russische Ölinfrastruktur vor. In St. Petersburg haben Drohnen einen Erdölterminal getroffen. Technische Konsequenzen seien aber behoben worden, heißt es von russischer Seite. Insgesamt habe die Luftwaffe 72 unbemannte Flugkörper abgeschossen. In den USA erreichen die Feierlichkeiten zum 250. Geburtstag am heutigen Nationalfeiertag ihren Höhepunkt. Allerdings, die große Hitze macht den Veranstaltern einen Strich durch die Rechnung. Paraden wurden abgesagt, die Mall in Washington wurde stundenweise gesperrt. Aus den USA, Barbara Wolczek.
5: Es ist die Hitze, die jetzt die Schlagzeilen macht. 4. Juli und keine Parade in Philadelphia und auch nicht in Washington. Es ist gefährlich heiß.
6: The heat is blistering. Of course.
5: Seit einer Woche wurde auf der National Mall in Washington in der Hauptstadt gefeiert. Mit viel Geschichte, Rodeo und Barbecue.
6: Doing great.
7: America's doing our best.
5: Die Besucherzahlen aber blieben hinter den Erwartungen zurück. Gemischte Gefühle hat diese junge Frau.
7: Ebbs and flows.
5: Es ist ein Auf und Ab, aber das Land hat schon bessere Zeiten gesehen.
7: We're at a negative point.
5: Wie viel die Hitze letztlich an Feierlichkeiten zulassen wird, wird der Tag entscheiden. Die Rede des Präsidenten am Abend in der Hauptstadt, die wird stattfinden. Und das Feuerwerk, das alle Rekorde sprengen soll, auch.
2: In Wien müssen Autofahrerinnen und Autofahrer weiter mit Problemen rechnen. Am Vormittag ist bekannt gegeben worden, dass die A23, die Südosttangente, nach einem Brand einer nahegelegenen Müllhalle im Bereich Knotenkaisermühlen weiter gesperrt bleibt. Teile der Dachkonstruktion drohen auf die Fahrbahn zu stürzen. Nicola Corazza berichtet.
8: Zunächst war die A23 wegen der Rauchentwicklung gesperrt. Heute Vormittag nach einer Lagebesprechung hat die ASFINAG beschlossen, die Sperre vorerst nicht aufzuheben, so Sprecher Andreas Steindl.
9: Der Grund dafür ist, dass die Statik des brennenden Gebäudes einfach zu gefährlich ist, um die Autobahn freizugeben.
8: Ein Gutachten habe ergeben, dass die Halle neben der Tangente einsturzgefährdet sei. Die Abbrucharbeiten einer Firma heute begleitet die Feuerwehr, so deren Sprecher Jürgen Figerl.
9: Da immer noch Kugelnester aufflackern und um diese zu bekämpfen, sind wir nach wie vor vor Ort.
8: Wie lange die A23 gesperrt bleibt, ist noch unklar.
9: Wir gehen aber jetzt davon aus, dass wir am heutigen Abend die Tangente zumindest in einer Fahrtrichtung freigeben können.
8: Nämlich Richtung Norden, so der ASFINAG-Sprecher.
2: Das war das Mittagsjournal mit Eva-Maria Fuhn.
10: So, Tiroler Straßen machen wir gleich. Davor Radio Tirol Wetterservice mit bis zu 28 Grad heute bei uns in Tirol. Es bleibt trocken und jetzt gibt es einen österreichweiten Überblick von Gerald Holzinger.
11: Größtenteils sonnig, windig und warm ist es heute. In den kommenden Tagen bleiben wir in einer kräftigen Nordwestströmung und es wird wechselhafter. An der Alpennordseite kann es von morgen auf Montag auch ergiebiger regnen. Heute bleibt es aber überall trocken. Landesweit liegen die Höchstwerte heute bei 21 bis 29 Grad. In 2000 Meter Höhe hat es um 12 Grad. Vielerorts weht lebhafter bis kräftiger Nordwestwind. Die meisten Wolken zur Sonne gibt es im Bergland, etwa in den Salzburger Tauern. Windig und warm wird auch der morgige Sonntag, allerdings bei weniger Sonne als heute, im Tagesverlauf vermehrt auch mit Regenschauern. Zum Teil länger nass wird es ab dem Nachmittag vom Tiroler Unterland bis zum Wienerwald.
10: Und dann winken wir einmal schnell ins Außerfernradio Tirol Verkehrsservice mit der Fernpassstrecke. Das ist die B179, wenn Sie da Richtung Nassereit fahren, dann vom Grenztunnel Füssen bis Reute Süd aktuell eher weniger fahren, weil eine Stunde plus, es ist einfach zu viel los. 60 Minuten mehr für Sie. Bayern, das große deutsche Eck, die Autobahn A8 in beiden Richtungen vor der Baustelle bei Rohrdorf, da staut es auch extrem weit zurück. Eine Stunde, die Sie da länger brauchen durch diesen Stau durch. Ansonsten in Tirol alles gut, also wünschen wir Ihnen gute Weiterfahrt. Samstagmittag, da startet noch einmal so ein richtiger Schwung ins Wochenende. Deswegen... Ho!

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0: Das sind die großen Hits aus den 80s hier in Radio Tirol von Laidback und Bakerman. Es ist Samstag, Sie kriegen gleich alle Infos in der ORF Tirol Mittagsinformation und da waren Sie auch immer wieder mal in den Schlagzeilen in letzter Zeit, die Schützen bei uns in Tirol mit der Abstimmung mit den beschlagnahmten Gewehren in Bayern. Und jetzt wieder einmal, es geht um die Tiroler Schützen bzw. sogar Schützinnen, Helena Fröhlich.
1: Ja, eigentlich geht es um 7 Frauen, die sich als Schützinnen verkleideten und beim Alpenregionstreffen mitmarschierten. Ihnen sind Geldstrafen ins Haus geflattert, ein juristisches Nachspiel also, folgt dem Schauspiel. Und 700 Menschen werden pro Jahr mit Herz-Kreislauf-Stillstand reanimiert. Eine spezielle Maschine verbessert dabei ihre Überlebenschancen.
0: Wir berichten über all das in ganz genau 13 Minuten.
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3: So, wir wollen ja, dass Sie gut und sicher ankommen, begleiten Sie deswegen immer mit dem Radio Tirol Verkehrsservice und sind da gleich im Außerfern. Auf der B179 Fernpassstraße Richtung Nassereit vor dem Grenztunnel Füssen bis Reute Süd eine Stunde plus. Da ist so viel los, alles überlastet, 60 Minuten mehr. Und ebenfalls viel los in Bayern am Großen Deutschen Eck auf der Autobahn A8 in beiden Richtungen vor der Baustelle bei Rohrdorf. Da staut es und durch diesen Stau brauchen Sie gut 45 Minuten länger. Wo es geht, gute Weiterfahrt.
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4: Juristisches Nachspiel. 7 Frauen verkleiden sich als Schützinnen und marschieren mit. Nun müssen sie Strafe zahlen. Herz-Kreislauf-Stillstand. Spezielle Maschine verbessert Überlebenschance vieler Patientinnen und Patienten. Und das Wetter heute? Es ist sonnig, windig und warm.
0: Im Studio Helena Fröhlich.
4: Ein Nachspiel hat das Alpenregionstreffen der Schützen Mitte Mai in Innsbruck jetzt für 7 Frauen. Sie haben sich als Schützinnen verkleidet, am Treffen beteiligt und sind am Rand mitmarschiert. Angemeldet war der Protest nicht. Jetzt sind den Frauen Strafen ins Haus geflattert. Für sie eine völlig unverständliche und überschießende Sanktion. Daniela Schmiederer berichtet.
5: Als Schützinnen verkleidet hat die Gruppe, bestehend aus 7 Frauen, an der Festmesse im Berg-Isel-Stadion teilgenommen. Mit anschließendem großen Festumzug durch die Innsbrucker Innenstadt. Friedlich und ruhig. Dass sie dafür eine Strafe bekommen hat, ist für Künstlerin Ursula Beiler irritierend.
6: Weil wir ja alles befolgt haben. Also es hat nie wer gesagt von der Polizei, wir werden da aufgehalten, weil wir da eine Strafe, also eine Übertretung gemacht haben. Ich meine, wir haben schon gewusst, dass wir es nicht angemeldet haben. Aber wir haben uns gedacht, wenn wir uns beim Schützenbund anmelden, dann dürfen wir sowieso nicht mitgehen. Also was soll das, oder?
5: 7 Anzeigen wegen Ordnungsstörung. Eine nach dem Versammlungsgesetz bilanziert die Polizei. Das Stadtpolizeikommando hat diese an die zuständige Behörde weitergeleitet. Gestört habe man bestimmt nicht, sagt Cornelia Landschützer.
7: Ich finde eher, dass sie uns mundstill machen wollen. Also ich finde es halt genau jetzt in der Zeit, wo es eigentlich so aufbrodelt. Ich sage halt immer dazu, es wird ständig über uns Frauen geredet, es wird ständig über uns beschlossen, aber keiner redet mit uns. Und das Satire, was wir da aufgeführt haben, ist eigentlich nur ein Zeichen, dass wir auch ein Recht haben. Also so wie das geschildert wird, wir waren keine Störung für die Veranstaltung.
5: Er habe erst im Nachhinein erfahren, dass die sogenannte Schützinnenkompanie versucht hat, sich dem Festmarsch anzuschließen, sagt Veranstalter und Landesschützenkommandant Thomas Saurer. Die Anzeigen seien aus seiner Sicht völlig zu Recht erfolgt. Die Exekutive habe auf Grundlage der geltenden gesetzlichen Bestimmungen gehandelt, selbstverständlich unabhängig und ohne Einflussnahme durch den Veranstalter. Und gerade jene, die stets mit Nachdruck Respekt einfordern, sollten diesen auch anderen, dem Veranstalter zum Beispiel, Kommandant Thomas Saurer. Die Anzeigen seien aus seiner Sicht völlig zu Recht erfolgt. Die Exekutive habe auf Grundlage der geltenden gesetzlichen Bestimmungen gehandelt, selbstverständlich unabhängig und ohne Einflussnahme durch den Veranstalter. Und gerade jene, die stets mit Nachdruck Respekt einfordern, sollten diesen auch anderen, dem Veranstalter zum Beispiel, entgegenbringen, so

0: Schauen, wie weit wir jetzt da gehen.
1: Die Frauen wollen jetzt jedenfalls Einspruch gegen die Strafhöhe einlegen und die Einstellung des Verfahrens beantragen. Und weiter auffallen, im Sinne der Demokratie und Gleichberechtigung, so Cornelia Landschützer. Der Name wäre jedenfalls schon Programm.
2: Und die Neos kritisieren die Strafe an die Schützinnen. Neos Club-Obfrau Birgit Obermüller meint in einer Aussendung, dass Versammlungsfreiheit, Meinungsfreiheit und Kunstfreiheit keine netten Zusätze seien, sondern das Fundament einer liberalen Demokratie. Obermüller appelliert an Landeshauptmann Anton Matle und die zuständigen Behörden, die Strafverfügungen zu überprüfen und im Zweifel zurückzunehmen. Und die SPÖ-Landesfrauenvorsitzende Selma Yildirim schließt sich an, der Landeskommandant der Schützen argumentiere mit mangelndem Respekt, den könne sie nicht erkennen. Sehr wohl aber fehlende Toleranz bei Teilen der Schützen, die in den vergangenen Monaten vor allem durch Ausschluss von Frauen am Gewehr und männlichen Marketendern aufgefallen seien, so die SPÖ-Abgeordnete Yildirim. In Tirol sorgte der Juni für Aufsehen mit seiner extremen Hitze und problematischen Wassersituation. Temperaturen jenseits der 35 Grad Celsius waren zu verzeichnen. Österreichweit gibt es nach wie vor niedrige Grundwasserstände. Georg Oberhammer.
3: Der abgelaufene Juni war in Österreich einer der wärmsten Monate jemals, mit Temperaturen über 35 Grad und Spitzenwerten von 40 Grad. Die vergangenen Monate würden verdeutlichen, wie stark sich der Klimawandel auf den Wasserhaushalt auswirke, so Umweltschutzminister Norbert Totschnig von der ÖVP in einer Aussendung. Seit Mai verzeichnen 80% der österreichischen Grundwassermessstellen niedrige Niveaus. Bereits 126 Millionen Euro sind für Projekte zur Trinkwasserversorgung zugesagt. Ende Juni wiesen österreichweit weiterhin rund 80% der Grundwassermessstellen niedrige oder sogar sehr niedrige Grundwasserstände auf. Gegenüber Ende Mai blieb die Gesamtsituation damit weitgehend unverändert. Regional zeigten sich jedoch Unterschiede. Aufgrund der Regenmengen ging der Anteil niedriger und sehr niedriger Grundwasserstände in Tirol zum Beispiel leicht zurück. Trotz lokal unterschiedlicher Niederschlagsmengen bleibt die Grundwassersituation aber angespannt, heißt es.
2: Bei einem Herz-Kreislauf-Stillstand ist schnelle Hilfe entscheidend. In Tirol müssen pro Jahr rund 700 Menschen reanimiert werden. Doch bei vielen der Patientinnen und Patienten genügen reine Reanimationsmaßnahmen nicht. Sie brauchen zusätzlich die Unterstützung durch eine spezielle Maschine, die vorübergehend die Arbeit von Herz und Lunge übernimmt. Christoph Praxmacher informiert.
4: Bei einem Herzstillstand zählt jede Minute. Denn jede Minute verringert sich die Überlebenschance um rund 10%. Schon nach 3 Minuten können im Gehirn erste irreversible Schäden entstehen. Daher ist schnelles, entschlossenes Eingreifen entscheidend, sagt Barbara Sinner. Sie ist an der Innsbrucker Klinik Direktorin für Anästhesie und Intensivmedizin.
5: Zunächst einmal ist ganz wichtig, dass draußen vor Ort Laien anfangen mit der Wiederbelebung und dann auch erkennen, dass sie wiederbeleben müssen und dann Hilfe holen, also prüfen, rufen und drücken ist ganz wichtig. Und dann kommt das Team vom Roten Kreuz mit dem Notarzt und die machen die Wiederbelebungsmaßnahmen weiter.
4: Im Krankenhaus werden die Patienten dann weiter versorgt. Allerdings reichen bei einem Herzstillstand Wiederbelebungsmaßnahmen wie Herzdruckmassage, Defibrillator und Medikamente nicht immer aus. In manchen Fällen muss der Kreislauf durch eine spezielle Pumpe unterstützt werden, sagt Barbara Sinner.
5: Da werden über Schläuche in der Leiste im Regelfall, an die eine Pumpe angeschlossen ist, Blut durch den Kreislauf gepumpt. Also sozusagen diese Pumpe übernimmt dann die Funktion des Herzens.
4: An dieser Pumpe, der sogenannten ECMO, bleiben die Patienten dann meist für einige Tage angeschlossen.
5: Das ist erst einmal eine Überbrückung bis zur weiteren Diagnostik. Dann kann man ihnen dort erstmal helfen, indem man Stents implantiert in diese verschlossenen Herzkranzgefäße. Und dann kommen sie zu uns auf die Intensivstation, wo sie Medikamente bekommen, die das Herz dann auch wieder dazu führt, dass es sich erholen kann. Und dann wird die ECMO nach zwischen 3 bis 5 Tagen im Regelfall wieder ausgebaut.
4: Damit im Fall der Fälle alles klappt, müssen diese Abläufe von den Ärzteteams regelmäßig geübt werden. An der Innsbrucker Klinik passiert das beispielsweise in einem speziellen Übungstruck.
5: Das muss auch im Vorfeld immer gut abgestimmt sein. Aber wir haben die Erfahrung gemacht, dass wir davon unheimlich profitieren, wenn wir grundsätzlich Abläufe im Vorfeld üben,
4: sagt Barbara Sinner, die Direktorin für Anästhesie und Intensivmedizin. Seit 2024 haben an der Innsbrucker Klinik 23 Patienten nach einem Herz-Kreislauf-Stillstand solch eine maschinelle Unterstützung erhalten. 11 von ihnen haben dank der Maschine überlebt.
2: Und das war die Radio Tirol Mittagsinformation. Es ist

0: 12.38 Uhr, einen feinen Samstagnachmittag.
1: Da wird wirklich fein, wenn wir uns das Wetter anschauen. Wärmster Ort aktuell gerade bei uns in Tirol liegend mit 27 Grad. 26 Grad messen wir in Inzing, 25 in Innsbruck und 21 Grad in Seefeld beim Strudelfest gerade. Bis zu 28 werden das noch ein paar harmlose Wolken. Es bleibt aber trocken bei uns in Tirol und auch am Abend lau und fein. Morgen am Vormittag auch sehr sonnig. Ab Mittag werden die Wolken dann dichter und am Nachmittag können erste Schauer dabei sein, vor allem im Unterland und im Außerfern. Und die Top-Werte morgen bei um die 27 Grad. Also der Samstag heute, ein lässiger Sonntag. Einmal Freude, bitte.
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1: Grüß euch.

0: Das sind die großen Hits von Elvis, die hier in Radio Tirol laufen. Nur ein Wimpernschlag. Zack. Und 45 Jahre sind vorbei. 45 Jahre live, sagt der Bergwerkler der Nation, Reinhard Fendrich. Der spielt heute seine 45 Jahre Jubiläums-Open-Air-Tour bei uns in Tirol auf der vielleicht schönsten Open-Air-Bühne Österreichs.
1: Festung Hofstein.
2: Das ist wirklich, wirklich schön. Das ist eines der schönsten Open-Air-Locations in Österreich. Da freue ich mich schon sehr.
0: 45 Jahre, sauber, bist du narrisch. Und er meint selber, es ist mit der Zeit eigentlich alles nur besser geworden.
2: Ich muss sagen, ich spiele wesentlich bessere Konzerte als vor 40 Jahren, weil man natürlich reifer wird und man ist, ich wäre akribischer. Und ich tausche auch immer wieder Lieder auf, weil ich setze mir dann immer imaginär in mein eigenes Konzert rein und sage, okay, wo könnte es langweilig werden? Man kann es auf einer Bühne alles machen, da darfst du die Leute nicht langweilen. Und das ist eine sehr lustvolle Aufgabe und es ist auch interessant für mich, in mein eigenes Lebenswerk einzutauchen und das eine oder andere, die denken, das könnte man wieder singen, das passt eigentlich in die Zeit, obwohl es 30 Jahre alt ist.
0: Ja dann, Herr Fendrich, Vorschlag, wenn der die Songs so hin und her tauscht, weil was passt perfekter als in einen sommerlichen, superfeinen Samstagabend auf der Festung Kufstein als dieser große Hit von Fendrich, der schon so nach Sommer klingt. Wir jetzt in Radio Tirol gemeinsam mit Carmen Jane, der Fendrich und Soy Tu Vida in Radio Tirol.
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1: Im Studio Eva-Maria Fohn. Bis Anfang September muss Österreich die EU-Renaturierungsverordnung umsetzen. Das heißt, Wien muss Brüssel melden, welche versiegelten Flächen wieder rückgebaut oder welche Flussläufe wieder natürlicher gestaltet werden sollen. In den Bundesländern herrscht allerdings teils große Skepsis und Niederösterreich will das Vorhaben überhaupt blockieren. Julian Paschinger informiert.
2: Die EU habe ihre Zusage für zusätzliche Mittel für die Renaturierung nicht eingehalten. Daher drücke Niederösterreich nun die Stopptaste, sagt Finanzlandesrat Anton Kasser von der ÖVP.
3: Niederösterreich würde das mit 200 Millionen Euro treffen. Und es wurde auch gesagt, das Geld kommt von der EU. Nur das Geld sehe ich nicht.
2: Ohne zusätzliche Mittel werde es nicht gehen, sagt auch der steirische FPÖ-Landeshauptmann Mario Kunasek. Diese Blockadehaltung sei verantwortungslos, kritisiert Grünen-Chefin Leonore Gewessler.
4: Wenn man das blockiert, dann hat man wirklich die Zeichen der Zeit nicht erkannt und die Stimmen der Menschen in diesem Landtag gehört.
2: Das Umweltministerium sammelt gerade alle Renaturierungspläne aus den Ländern. Ziel sei eine fristgerechte Übermittlung nach Brüssel bis Anfang September, heißt es dort.
1: SPÖ-Chef Vizekanzler Andreas Babler geht davon aus, dass das Gesundheitssystem die nächsten Jahre immer teurer wird. Babler verweist auf Pläne zur Errichtung von bis zu 600 Ärzte- und Fachärztezentren bis zum Jahr 2040. Es müsse ein sogenannter Versorgungsatlas erstellt werden, auf dessen Basis zusätzliche medizinische Einrichtungen entstehen sollen, sagt er. Mit Spitalsschließungen rechnet Babler nicht. In Erfurt im deutschen Bundesland Thüringen steht ein turbulenter Nachmittag bevor. Die Rechtsaußenpartei AfD ist zu ihrem Parteitag zusammengekommen. Begleitet wird das Treffen von Protesten tausender Menschen, berichtet ORF-Korrespondent Andreas Pfeiffer.
5: Die Protestzüge gegen Deutschlands Rechtsaußenpartei werden von der politischen Konkurrenz und von den Kirchen getragen. An ihrer Spitze aber stehen radikale linke Aktivisten. Ihnen ist es gelungen, mehrere Straßen, Straßenbahnlinien und auch eine Autobahn auf dem Weg zum Parteitagsgelände zu blockieren. Eine Erfurterin macht sich Sorgen.
6: Ich will hoffen, dass jeder seinen Kopf einsetzt und vernünftig damit umgeht. Das wäre für alle, das denke ich mal, das Allerbeste.
5: Den pünktlichen Beginn des Parteitages konnten die Demonstranten nicht verhindern. Die meisten AfD-Delegierten sind schon gestern Abend angereist. Sie werden heute die beiden Vorsitzenden Tino Chrupalla und Alice Weidel in ihrem Amt bestätigen.
1: Papst Leo XIV. Ist auf der italienischen Mittelmeerinsel Lampedusa eingetroffen. Mit seinem Besuch will er auf das Schicksal von Migranten aufmerksam machen. Zunächst besuchte er den Friedhof der Insel, wo er auf Gräbern mehrerer im Mittelmeer verstorbener Flüchtlinge Blumen niederlegte. Später wird der Papst eine Messe unter freiem Himmel halten. Das waren die Nachrichten mit Eva-Maria Fohn.
7: Und wir schauen ins Radio Tirol Wetterservice mit einem österreichweiten Überblick jetzt von Gerald Holzinger.
8: Es bleibt heute bei einer freundlichen Mischung aus Sonne und Wolken. Etwas stärker bewölkt ist es teilweise im Bergland, etwa in den Salzburger Tauern. In den meisten Regionen weht lebhafter bis starker Nordwestwind und die Temperaturen erreichen 21 bis 29 Grad. Warm und windig wird auch der morgige Sonntag. Es gibt aber weniger Sonne als heute und im Tagesverlauf vermehrt Regenschauer. An der Alpen-Nordseite kann es von morgen auf Montag auch ergiebiger regnen, speziell vom Tiroler Unterland bis zum Wienerwald.
7: Und weiter geht's ins Radio Tirol Verkehrsservice. Wir begleiten Sie, wenn Sie unterwegs sind. Sind auf der Fernpassstraße B179 Richtung Nassereit vom Grenztunnel Füssen bis Reute Süd, staut es aktuell. Es ist zu viel los und Sie brauchen da insgesamt 45 Minuten länger. Und auch eine Dreiviertelstunde länger in Bayern am großen deutschen Eck auf der Autobahn 8 in beiden Richtungen jeweils vor der Baustelle bei Rohrdorf. Es staut dort. Ansonsten läuft's. Gute Weiterfahrt. Wir sagen mal, ja, hallo Kirsenk. Genau, hallo Kirsenk.
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0: 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Schön, dass Sie uns laufen haben. Und hey, was war das für ein Schlager am Donnerstag? Österreich gegen Spanien. Und ja, wir sind draußen und ja, trotzdem bumpert das Fußballherz bei uns in Tirol weiter. Etwa in Thalassling bei Carina Jungmann, die Robert Hippacher für unsere Tirol-Heute-Reihe Tiroler Leute besucht hat. Die ganze Familie ist da quasi fußballfanatisch.
1: Wenn in Thalassling die Wuchtel geschoben wird, ob Kinder, Jugend oder Kampfmannschaft, dann ist eine Frau immer im Einsatz. Carina Jungmann ist sozusagen das Rückgrat des Vereins, ob beim Training, in der Kantine oder in der Kabine. Ohne Carina läuft nichts.
2: Also es ist einfach dann im Team, wenn sie gewinnen oder dass da einfach so ein Zusammenhalt dann ist. Wenn ein Turnier ist oder wenn ein Spiel ist, die Kinder sind beschäftigt, sie haben sie ihre Freunde. Also ich finde, Fußball verbindet schon sehr.
1: Carina ist beinahe überall gleichzeitig. Die Dressen, und das sind nicht wenige, werden von ihr gewaschen, getrocknet und sortiert. Im Garten sieht man ganz genau, wann Waschtag ist.
2: So, nach einem spielreichen Wochenende habe ich meinen Garten ein bisschen voll mit Dressen. Und dass sie dann einfach fürs Wochenende wieder bereit sein, für die Kinder oder auch für die Kampfmannschaft zum Spielen, dass sie wieder sauber sind.
1: Die ganze Familie lebt Fußball, dass fast jedes Spiel angeschaut wird, auch mit Freunden, klarer Fall. Die nächtlichen Spiele, nein, auch die werden nicht versäumt.
2: Früh aufstehen, untertags schlafen, aber die Kinder haben Spaß dran und eine Freude und fiebern sehr mit.
3: Der kleine Max, der ist doch ganz fanatisch.
2: Das ist, glaube ich, der fanatischste von allen, ja.
3: Und da gibt es beim Aufstehen keine Probleme?
2: Nein, innerhalb von Sekunden ist der wach. Also da braucht man nur ins Ohr flüstern, Fußball ist, dann steht da schon Habak.
1: Und so rollt der Ball in Thalassling schon seit Jahren mit Hilfe der vielen Freiwilligen und mit Hilfe von Carina Jungmann.
0: Ja. Carina Jungmann, haben wir jetzt gehört in Radio Tirol und jetzt wollen wir sie wahrscheinlich auch noch sehen, oder? Und vor allem den Garten mit den ganzen Fußballdressen. Gibt's zu sehen heute Abend um 7 in Tirol heute. Und jetzt in Radio Tirol nächster großer Hit von Thelma Houston. Don't leave me this way.

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0: Egal. Liza Minnelli und Losing My Mind. Die muss immer flüstern. Heißt ja auch Liza Minnelli.
1: Großer Hit in Radio Tirol. Um 13.30 Uhr. Wir schauen auf die Tiroler Straßen, begleiten Sie mit dem Radio Tirol Verkehrsservice. Sind auf der Fernpassstraße B179, wenn Sie Richtung Nassereit unterwegs sind. Vom Grenztunnel Füssen bis Reute aktuell 45 Minuten plus im Reiseverkehr. Und Bayern, das große deutsche Eck, die Autobahn A8 in beiden Richtungen vor der Baustelle bei Rohrdorf. Staut es, da brauchen Sie auch 45 Minuten mehr. Gute und sichere Weiterfahrt. 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Sie kennen sicher unseren Radio Tirol Sommerplatscher, oder? Starten wir immer ganz frisch am Montag in die neue Woche. Und hey, so einem Samstag, passt da doch auch am Samstagnachmittag.
2: Ich bin die Maria aus Inzing und ich mache jetzt einen Köpfler in Inzinger Schwimmbad. Ich mache den Sommerplatscher aus Inzing mit allem Druck und dran. Und ich gehe jeden Tag außer schwimmen. Kraulen. Ja? Das ziehe ich durch. Ich fahre mit dem Radl raus. Das ziehe ich durch, ja? Ich hupfe jetzt rein. Alles gut gegangen, ja. Viel Spaß.
1: Danke und gern auch kraulen. Am Kopf dann.
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1: Ganz was Feines. Grüß Henk.

0: Show Wadi Wadi
1: laufen hier in Radio Tirol. Was machen Sie, wenn Sie hören, heiraten im Mehrzwecksaal? Genau, Sie gehen zum Bitte-Nein-Danke-Basser und hauen kräftig drauf.
0: Sehr unsexy irgendwie, oder? Im Mehrzwecksaal heiraten. Außer man ist Weltstar Taylor Swift und legt in der berühmtesten Mehrzweckhalle der Welt, dem Madison Square Garden, die Hochzeit des Jahres hin. Heute Nacht endlich passiert. Und hey, reden wir nicht schlecht über Mehrzweckhallen, über Mehrzweckgebäude, über den Mehrzwecksaal, weil wir haben ja bei uns Hunderte in Tirol. Und was haben wir dort alles erlebt? Nicht mehr an alles können wir uns vielleicht erinnern. Deswegen eine schnelle Liebeserklärung. Mai, du Mehrzweckhalle, überall Beton herum, für dich schlägt unser Herz, bum bum. Hier hat's schon gerochen nach Turnschuh, nach Graskrapfen, nach Jungbauernball, nach Public Viewing und Faschingskrawall. Mal Tanzcafé, mal Bingo, mal Blutspendetag, Blaskapelle, Hansi Hinterseer Coverband.
2: Silver Spikes.
0: Was man halt mag. Ein Hauch von Schweiß, Parfum und Filterkaffee, von Gulaschsuppe, Kuchen und kaltem Buffet. O Mehrzweckhalle, wir lieben dich. Jeder Pickel sichtbar in deinem Neonröhrenlicht. Der DJ sagt Party, die Boxen naja vielleicht. Literweise Whisky-Cola im Kreis gereicht. Einen heben,
3: Prost!
0: Und dann halt auch mal sich übergeben. Auch mit etwas Galle. Ach, du liebe Mehrzweckhalle.
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haben alle das Leben gekriegt. Wir haben die Freiheit, das Leben zu leben. Und ich behaupte, dass in uns die Gesetzmäßigkeit steckt, dass wir das Leben retten wollen. Aber das Leben wird erst eine Kunst, wenn wir es verlieren können.

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1: Heute beginnt das Fußball-WM-Achtelfinale. Der ORF Tirol lädt zum Public Viewing auf den Eduard-Wallnöfer-Platz in Telfs. Mit allen Spielen, die zwischen 18 und 22.30 Uhr angepfiffen werden. Der Eintritt ist frei. Für Speis und Trank sorgt die lokale Gastronomie. Eine Reise durch die Zeit ist der Titel einer Ausstellung der Schützenkompanie Riet Kaltenbach zum 250-Jahr-Jubiläum. Sie ist heute noch bis 20.30 Uhr im Pfarrsaal Riet zu sehen. Morgen findet dann in Riet das Bataillonsfest Mittleres Zillertal statt. Wie es dem Bartgeier im Naturpark Ötztal geht oder wie Bäume und Pilze miteinander kommunizieren, erfährt man morgen beim Familientag im Obergurgler Zirbenwald und im Rotmoostal. Der Weg zu den Stationen ist ab der Kirche Obergurgel beschildert.
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1: Im Studio Eva-Maria Fohn. Russland meldet heute die Einnahme der für die Ukraine strategisch wichtige Stadt Konstantinjewskas. Die Ukraine dementiert, es dürfte eine Teileinnahme sein. Für Kiew ist es dennoch schmerzhaft, Theresa Kulowitsch berichtet.
2: Russlands Machthaber Putin spricht gestern von der Einnahme Konstantinjewskas, eine strategisch wichtige Stadt im Osten der Ukraine. Kiew dementiert diese vollständige Einnahme und auch das Bundesheer bestätigt die ukrainische Version.
3: So wie es aussieht, ist es keine vollständige Einnahme, sondern es gibt noch Stellungen in der Hand der Ukraine. Das bedeutet nicht, dass dieser sogenannte Festungsring, dass der jetzt fallen wird.
2: Sagt Oberst Matthias Wasinger vom österreichischen Bundesheer. Für Russland ist es dennoch der größte Erfolg in der Region der letzten Monate.
3: Für die Ukraine bedeutet das, dass logistisch weitere Herausforderungen dazukommen werden.
2: Für die Einnahme des gesamten Donbass bräuchte Russland bei aktuellem Vorankommen noch Jahre. Die ukrainischen Drohnenangriffe auf strategisch wichtige Ziele wie Brücken und Ölanlagen treffen Russland. Dennoch ist es weiterhin so, dass Russland schneller Gebiete einnehmen kann, als die Ukraine sie zurückerobert.
1: Beim Parteitag der deutschen Rechtsaußenpartei AfD in Erfurt ist Parteichefin Alice Weidel mit 81,3% der Stimmen bestätigt worden. Vor 2 Jahren hatte sie noch 79,8% erhalten. Co-Chef Tino Chrupalla erhielt 70% der Stimmen nach knapp 83%. Weidel bezeichnete die AfD in ihrer Rede als neue Volkspartei in Deutschland, die bereit sei, Verantwortung zu übernehmen. Begleitet wird der Parteitag von massiven Protesten. 25.000 Menschen haben sich in Thüringen zu Kundgebungen versammelt. Die A23, die Wiener Südosttangente, bleibt im Bereich Knoten Kaisermühlen voraussichtlich bis morgen Abend gesperrt. Grund ist ein Großbrand gestern in einer nahegelegenen Müllhalle. Teile der Dachkonstruktion drohen auf die Fahrbahn zu fallen. 120 Feuerwehrleute standen gestern im Einsatz. Die Brandursache ist noch nicht bekannt. Zum Sport beim Formel-1-Wochenende in Silverstone gewinnt Jungster Kimi Antonelli das Sprintrennen für Lewis Hamilton, ORF-Sportreporter Gerhard Prohaska.
4: Ja, Kimi Antonelli macht dem neunfachen Silverstone-Sieger Lewis Hamilton einen Strich durch die Rechnung. Der 19-Jährige geht vorbei, Hamilton kann sich nicht wehren und damit war der Weg frei für den Italiener im Mercedes.
5: Nice work, Kimi. Very impressive, mate. Very well done.
6: Let's go. Let's go.
5: In control all the way.
4: Dahinter gibt's britische Festspiele. Hamilton Zweiter, Weltmeister Lando Norris Dritter und Österreichsieger George Russell Vierter. In der Weltmeisterschaft hat Antonelli damit nun 43 Punkte Vorsprung auf seinen Teamkollegen. Das Qualifying beginnt um 17 Uhr live in ORF1.
1: Das waren die Nachrichten mit Eva-Maria Fohn. Zum Wetter.
7: Mit Sonne und Quellwolken geht es durch den heutigen Nachmittag. Vielerorts weht kräftiger Nordwestwind. Die stärksten Böen über 70 km/h gibt es aktuell in Wiener Neustadt. Die Temperaturen liegen meist zwischen 21 und 29 Grad, in Kärnten vereinzelt bei 30 Grad. Warm und windig wird auch der Sonntag, allerdings mit deutlich mehr Wolken als heute und allmählich auch mit Regenschauern. An der Alpen-Nordseite kann es von morgen auf Montag sogar ergiebiger regnen, speziell vom Tiroler Unterland bis zum Wienerwald. So viel zum Wetter von Gerald Holzinger.
8: Und sicher unterwegs, da sind Sie mit dem Radio Tirol Verkehrsservice auf der Fernpassstraße Richtung Nassereit. Vom Grenztunnel Füssen bis Reute Süd 30 Minuten mehr Fahrzeit wegen Überlastung. Und in Bayern auf der Autobahn A8 in beiden Richtungen. Vor einer Baustelle bei Rohrdorf gibt es Stau und 40 Minuten mehr Fahrzeit. Viel Geduld, gute und sichere Fahrt.
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8: Willkommen im wunderbaren Juli-Wochenende. Jeder verbringt so seine Sommerstunden, wie er es gerade gerne mag. Im Schatten vor dem Café sitzen und plaudern, vielleicht Karten spielen. Ein paar Einkaufstüten für den Griller am Abend noch zum Auto schleppen, Blümchen zupfen, Rasen mähen. In der Meditation der Arbeit im Kleinen liegt die größte Erholung. Na dann, gute Zeit.
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0: Musik von Oliver Onions in Radio Tirol. Ein feines Wochenende darf gewünscht werden bei super Wetter. Alles strömt nach draußen und ist von einer plötzlichen Freiheit erfasst. Und einer heute wirklich tollen Stimmung im Tiroler Oberland. Weil im Pfarrgarten Bayenne wird da gerade alles hergerichtet für ein festliches Konzert heute Abend ab 18 Uhr. Da feiert die Stadtmusikkapelle Landig Bayenne dort ihren 100. Geburtstag. Und den Obmann habe ich jetzt gerade erwischt, den Peter Dabotz. Hallo Peter.
1: Hallo, grüß euch.
0: Ihr habt ja ein klingendes Wochenende vorbereitet, gell? Wahnsinn.
1: Genau, so haben wir.
0: Ihr macht es euch fein zum 100er, ihr spielt jetzt nicht selber, ihr lasst es spielen. Wer tritt denn da heute alle auf? Morgen gibt es ja das große Blasmusikfest und heute, auf was kann man sich da freuen?
1: Ja, anfangen, also Einlass ist um 18 Uhr. Um 18.30 Uhr startet dann unser Jugendorchester mit dem Namen Magic Sound. Das setzt sich halt vier Kapellen im Tollkessel zusammen. Musikkapelle Zamt, Schönwies, Doberlil und eben von Bayenne. Die spielen ungefähr eine halbe Stunde und ab 7:30 kommt dann das Duo Zwartag, hat aber heute Zwartag Deluxe, weil wir zu viert spielen. Da kann man sich anfangen auf Unplug, Cover Music, Austropop. Und danach die berühmten Ohrenschmalzler aus Tiroler Oberland.
0: Ja, genau. Ja. Okay, die sind auch dabei. Und ihr habt ja den Wettergott bezirzt. Also ich weiß nicht, was ihr angestellt habt, aber heute ist es einfach nur pipifein draußen. Es wird ein wundervoller Abend. Das heißt, 100 Jahre werden gefeiert. Das ist eine mega lange Zeit. Und ihr habt ja selber eine große Blasmusiktradition, oder?
1: Jawohl, so ist es. Also in Landeck haben wir zwei Stadtkapellen. Die Stadtmusikkapelle Landeck ist schon fast 400 Jahre alt. Und uns gibt es eben seit 1926 entstanden aus der Eisenbahnerkapelle.
0: Okay. Und morgen wird man von euch jetzt nicht, aber von verschiedenen Blasmusikkapellen schöne Stücke hören?
1: Ja, genau.
0: Wann geht's denn da los?
1: Frühschoppen ab 11.30 Uhr, also Einlass 11 Uhr nach der Messe. Und bei der Kirche da in Bayern, danach spielt die Musikkapelle lange Zeit zum Frühschoppen. Das hat auch einen Grund. Der Dirigent der Musikkapelle lange Zeit ist seit 30 Jahren bei der Musikkapelle lange Zeit Dirigent und musikalischer Leiter, aber auch schon 30 Jahre bei uns bei der Blasmusikkapelle in Bayern als Klarinettist. Darum haben wir das Frühschoppen. Danach die legendären Villerspatzen.
0: Spielen die noch? Grund. Okay.
1: Eben, genau zu unserem Jubiläum spielen sie nochmal extra.
0: Aha, ja.
1: Und das hat einen Hintergrund. Zwei Mitglieder der Villerspatzen waren auch Bayerner Musikanten oder teilweise waren sie vor kurzem noch. Also zum einen einmal der Koflerhans mit dem Vorarlberg, Trompeter und der Delago Hermann.
0: Ah, okay.
1: Jahrelang unser Kapellmeister da und ist unser Ehrenkapellmeister und so haben wir auch einen Kontakt hingekriegt zu den Villerspatzen.
0: Also ein super cooles Wochenende, was ihr da geplant habt. Wie schaut es denn aus mit dem Parken, mit dem Hinkommen, mit dem Eintritt?
1: Ja, genau. Eintritt ist natürlich die Jubiläumsfeier. Eintritt, freiwillige Spenden. Es ist jeder herzlich willkommen. Wir haben sogar morgen eine Hüpfburg und für Kinderbetreuung ist gesucht. Parken können alle, die was keinen Parkplatz mehr finden, im Innenhof, Schulhof und Gymnasium in Bayern. Also da haben wir genügend Platz und es ist jeder willkommen. Speis und Trank ist gesorgt.
0: Ja, also dann darf gefeiert werden. Also zum 100. wird so richtig ordentlich aufgetischt, musikalisch und auch kulinarisch, was das Herz begehrt. Ich wünsche euch ein gutes Wetter auch morgen am Sonntag und einen schönen, runden Geburtstag. Ciao, ciao, Peter.
1: Danke, danke. Pfiat euch.

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0: 3. Und sicher unterwegs, da sind Sie mit dem Radio Tirol Verkehrsservice. Auf der Fernverstraße Richtung Nassereit vom Grenztunnel Füssen bis Reute Süd 30 Minuten mehr Fahrzeit wegen Überlastung und auf der Autobahn A8 in Bayern in beiden Richtungen. Von der Baustelle bei Rohrdorf gibt es Stau und Sie verlieren in etwa 40 Minuten. Gute und sichere Fahrt. Samstag, shoppen im Sale und sich dann im Schatten der Kastanien vielleicht eine feine Burrata gönnen und dann beschwingt weiter schlendern. So schöne Sachen gibt's. Oh, Kleidchen, Gläseruntersetzer, die ausschauen wie Orangen und Zitronen, blaue Jeanstaschen, Blumen. Einfach Sommer.
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Eine flotte Sohle legen sie hin. John Travolta und Olivia Newton-John und flott, flott weht uns auch der Nordwind fein kühl um die Nase. Ich find's einfach herrlich.

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ist 14:45 und sicher unterwegs, da sind Sie mit dem Radio Tirol Verkehrsservice. Wir schauen zur S16 der Adelberg-Schnellstraße Richtung Innsbruck. Der Adelberg-Tunnel ist gesperrt. Im Tunnel hat ein Fahrzeug eine Panne. Der Streckendienst ist unterwegs.

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1: Heute beginnt das Fußball-WM-Achtelfinale. Der ORF Tirol lädt zum Public Viewing auf den Eduard-Wallnöfer-Platz in Telfs. Mit allen Spielen, die zwischen 18 und 22.30 Uhr angepfiffen werden. Der Eintritt ist frei. Für Speis und Trank sorgt die lokale Gastronomie. Eine Reise durch die Zeit ist der Titel einer Ausstellung der Schützenkompanie Riad Kaltenbach zum 250-Jahr-Jubiläum. Sie ist heute noch bis 20.30 Uhr im Pfarrsaal Riad zu sehen. Morgen findet dann in Riad das Bataillonsfest Mittleres Zillertal statt. Wie es dem Bartgeier im Naturpark Ötztal geht oder wie Bäume und Pilze miteinander kommunizieren, erfährt man morgen beim Familientag im Obergurgler Zirbenwald und im Rotmoostal. Der Weg zu den Stationen ist ab der Kirche Obergurgel beschildert.
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Ist es 3? Wanderschuhe an, noch 6 Stunden ist es hell. Na dann mal los. Auf einen würzigen Graukas zur Belohnung.

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1: Im Studio Eva-Maria Fohn. 4 Monate nach seiner gezielten Tötung durch das israelische Militär haben im Iran die Trauerfeierlichkeiten für den früheren obersten Führer Ayatollah Ali Khamenei begonnen. Die Behörden erwarten mehrere Millionen Menschen. Hunderttausende Sicherheitskräfte sind im Einsatz. Iran-Korrespondentin Rosa Leyen berichtet.
2: 20 Millionen Menschen werden zu den Trauerfeierlichkeiten für den obersten Führer Ayatollah Ali Khamenei erwartet. Wie viele tatsächlich kommen werden, ist nicht klar, so der Politologe Hussein in Teheran. Sicher ist, dass die Bilder, die wir in den kommenden Tagen sehen werden, beweisen sollen, dass 20 Millionen Menschen da sind. Es ist eine vollständig orchestrierte, inszenierte Beerdigung, die beweisen soll, dass der Führer beliebt war. In den kommenden 4 Tagen wird der Kopf der Islamischen Revolution zu Grabe getragen. Das Regime allerdings hat überlebt.
1: Die USA feiern den 250. Jahrestag ihrer Unabhängigkeitserklärung. Zum heutigen Nationalfeiertag geplant sind eine Großkundgebung mit US-Präsident Trump in Washington, Überflügen von Militärjets und einem Feuerwerk mit 850.000 Feuerwerkskörpern. Kritiker sprechen von einem parteipolitischen Spektakel. Das Landeskriminalamt Oberösterreich warnt vor speziellen Tricks einer Einbrecherbande. Die Gruppe bringt zwischen Tür und Türstock von Wohnungen dünne Klebestreifen an. Sind diese nach einigen Tagen noch da, gehen die Täter davon aus, dass die Bewohner auf Urlaub sind und brechen in die Wohnungen ein. So geschehen bereits in Linz, Traun, Wels und Steyr. Die Polizei ruft zu erhöhter Wachsamkeit auf. Mit einem vielfältigen musikalischen Programm lädt wieder das Filmfestival am Wiener Rathausplatz ein. Bei freiem Eintritt werden ab heute bis zum 6. September hochkarätige Opernaufführungen geboten. Dazu kommen Musicalabende sowie legendäre Pop- und Rockkonzerte. Gestartet wird heute am amerikanischen Unabhängigkeitstag mit Bruce Springsteen. Mehr von Alpha Faber.
3: Es war ein ikonischer Live-Moment, das No-Nukes-Konzert von 1979, mit dem Bruce Springsteen auf die Gefahren der Atomkraft aufmerksam machen wollte. Heute Abend ist der Konzertfilm auf der 300 Quadratmeter großen Leinwand zu sehen. Am Programm des Festivals stehen weiters Filme von Popgrößen wie Ed Sheeran oder Prince. Auch für Opernfans wird einiges geboten. Die Wiener Staatsoper ist als Kooperationspartner immer am Sonntag vertreten. Den Auftakt morgen bildet Fidelio, Beethovens einzige Oper. Musical-Fans können sich auch freuen. Gezeigt wird das ABBA-Musical Mamma Mia oder das Phantom der Oper, aufgezeichnet in der Londoner Royal Albert Hall.
1: Das waren die Nachrichten mit Eva-Maria Fohn. Zum Wetter.
4: Mit gemäßigten Sommertemperaturen meist zwischen 21 und 29 Grad geht es durch den heutigen Nachmittag. Dazu gibt es eine windige Mischung aus Sonne und Quellwolken. Von Tschechien ziehen auch Wolkenfelder herein. Etwas dichter sind diese schon in Teilen des Waldviertels. Ab morgen wird die kräftige Nordwestströmung vorübergehend feuchter. Der Sonntag bringt damit deutlich weniger Sonne als heute und im Tagesverlauf vermehrt auch Regenschauer. Ergiebig regnen kann es bis Montag, vor allem zwischen Innsbruck und St. Pölten. So viel zum Wetter von Gerald Holzinger.
5: Und sicher unterwegs, da sind Sie mit dem Radio Tirol Verkehrsservice auf der Loferer Straße, der B178 bei Elmau. Da melden Radio Tirol Hörer einen Unfall und Stau in beiden Richtungen. Richtung St. Johann messen die Verkehrssensoren über eine halbe Stunde Zeitverlust. Auf der Fernpassstraße Richtung Nassereit, auf der Umfahrung von Reute ein Plus von 30 Minuten wegen Überlastung. Auf der Adelberg-Schnellstraße, der S16 Richtung Innsbruck, da ist der Adelberg-Tunnel gesperrt. Im Tunnel hat ein Fahrzeug eine Panne, der Streckendienst, der ist unterwegs. Autobahn A8 in beiden Richtungen, vor einer Baustelle bei Rohrdorf gibt es Stau und Sie verlieren eine halbe Stunde. Viel Geduld, gute und sichere Fahrt.
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5: Na hallo, hallo Wochenende und ja hallo gerne auch auf 2 Rädern. Also echt geradelt wird auf Teufel komm raus. Und die ganz Kleinen, die Stöpsel am Radl, also die schlagen sich echt super wacker. Alle Achtung. Ich weiß ja nicht, ob ich als Mama den Mumm hätte, mit meinen Minis da so forsch herumzufahren. Aufpassen, Autofahrer, natürlich, Ehrensache.
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5: Und wir machen uns auf eine musikalische Reise mit Desireless.

0: Hi singt Howard Carpendale und Hi haben wir heute auch schon zu Ihnen gesagt.
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0: Ganz genau. Mit Sonnenschein am Himmel geht Sonnensong raten beinahe himmlisch über die Bühne. Und wir haben schon gemeinsam Gutes getan.
2: Was ist denn das? Welcher Song?
1: La, la, la, la, la, la, la.
2: Das fragen wir gleich. Die Birgit aus Brixle. Christi.
3: Ja, genau. Das ist Wochenend und Sonnenschein für die Comedian Harmonies.
2: Wow. Hey, gratuliere. Sehr cool.
3: Ja, danke schön.
0: Sehr cool und einfach weiter mitmachen, denn...
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0: Und sicher unterwegs, da sind Sie mit dem Radio Tirol Verkehrsservice. Auf der Loferer Straße zwischen Elmau und Going wird der Verkehr nach einem Unfall wechselweise vorbeigeleitet. Es gibt Stau und Richtung St. Johann über eine Viertelstunde Zeitverlust. Auf der Fernbahnstraße Richtung Nassereit, auf der Umfahrung von Reute ein Plus von 15 Minuten wegen Überlastung. Und in Bayern auf der Autobahn A8 in beiden Richtungen vor einer Baustelle bei Rohrdorf Stau und eine halbe Stunde mehr Fahrzeit. Gute und sichere Fahrt. Samstag, Juli Nummer 4. Boah, es ist so viel los im Land. Wer will da überall dabei sein? Bei den Sportfesten, Musikfesten, Strudelfest in Seefeld, ein Quirl an Gästen aus ganz unterschiedlichen Kontinenten und die Jungen am See, die so in ihrer Primetime sind und das Fortgehen und mehr zu entdecken. Coole Zeit. Dolce Vita, ja, ja.
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0: Schön wegträumen mit der Volkshilfe. Und jetzt freuen wir uns auf eine interessante Persönlichkeit.
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0: iPhones, iPads, aber auch Android-Handys und viele Computertechnologien, die die meisten von uns jeden Tag verwenden, die basieren auf seinen Entwicklungen. Der Tiroler Charlie Gleisner war in den 80ern und 90ern einer der führenden Softwareentwickler. Er arbeitete mit dem Apple-Gründer Steve Jobs zusammen und machte im Silicon Valley ein Vermögen. Und dann hat er einen interessanten Weg eingeschlagen. Charlie Gleisner ist heute unser Bei-die-Leut-Gast von Sabine Hager.
2: Freue mich sehr, den Karl Charlie Gleisner heute begrüßen zu dürfen. Hallo Charlie.
3: Ich freue mich auch sehr.
2: Du warst einer der bedeutendsten Softwareentwickler in den 80er, 90ern in Silicon Valley. Du hast dann eigentlich etwas geschafft, wovon jeder träumt, nämlich sehr viel Geld zu verdienen. Plötzlich hat man dieses Vermögen, hat man dieses Geld. Wie ist es dir, wie ist es euch dann damit gegangen?
3: Ja, das ist eine super Frage. Bevor ich darauf eingehe, noch zur Klärung, ein bisschen tiefer gehen. Zu dem Zeitpunkt sind die Ingenieure in Silicon Valley gegangen, nicht primär, um reich zu werden, sondern primär, um was Cooles zu entwickeln. Mhm. Und wenn das dann zu Reichtum führt, super, das hat man natürlich akzeptiert. Während momentan kommt mir vor, ist es schon umgekehrt, dass die Leute dort schnell reich werden wollen und alles andere sekundär ist. Aber zurück zu dem, was uns dann wirklich passiert ist, weil wir dann ganz anders gehandelt haben als wirklich viele, die so finanziell erfolgreich waren im Valley. Vor allem viele Männer natürlich. Und es ist ja immer noch männerlastig, das Silicon Valley. Wie 2000, 2001, wie es klar war, dass wir noch vermögender werden, meine Frau Lisa hat die Frage gestellt, was für Verantwortung bringt das für uns? Und die waren auch voll im Geschäft, also null Zeit gehabt für was anderes. Aber die Frage hat auch für mich Sinn gemacht, weil natürlich habe ich mein Know-how gehabt. Natürlich muss man alles genau können, um erfolgreich zu sein und innovativ. Aber es gehört auch eine Portion Glück dazu. Also viele andere, die in meiner Position waren, die haben andere Firmen ausgesucht, um dort ihren Beitrag zu leisten. Und diese Firmen sind nicht an die Börse gegangen und die sind dann finanziell nicht so reich geworden. Also insofern war ich mir sehr bewusst, dass da Glück auch eine Rolle spielt. Und deswegen, glaube ich, habe ich mich auch nicht noch einmal beweisen müssen, weil wenn man sagt, aha, man hat es einmal geschafft und man ist irgendwie, will man es dann der Welt noch einmal zeigen, das ist dann ein Druck, den vielleicht manche verspüren. Ich habe ihn nicht verspürt, weil ich habe darauf gehofft, irgendwie was anderes zu machen mit meinem Leben, weil die Intensität von so, also Work-Life-Balance, wenn man so schön auf Englisch sagen darf, hat es natürlich nicht gegeben und kann man sich auch nicht erwarten, wenn man ganz vorne mit dabei sein möchte. Und ich finde auch gut, Work-Life-Balance zu haben. Ja. Aber für mich war das damals nicht möglich, aber danach. Aber auf das habe ich mich nicht gesehnt. Ich habe mich gesehnt darauf, mehr zu erkunden, die nicht rationalen Erlebnisse, die ich schon früher gehabt habe, wie zum Beispiel außerkörperliche Erlebnisse. Wie kann das mit Informatik zu tun haben? Wie kann es mit dem Denken zu tun haben, dass ich die Möglichkeit hatte, eigentlich nicht nur in mein eigenes Bewusstsein hineinzuhorchen, sondern in was Größeres. Oft so wie Komponisten und Maler das beschreiben, wenn sie was Großartiges kreieren, dann sagen sie oft, es ist nicht in meinem Gehirn gewachsen, sondern irgendwie, es ist woher gekommen und sie verwenden dann Terminologie, die ihre Spiritualität, ihre Religiosität widerspiegelt, weil es ein bisschen größer ist als das eigene. Und auf Englisch heißt es Channel, dass man wirklich irgendwelche Eingebungen bekommt, die nicht direkt vom eigenen Hirn kommen. Und das habe ich auch schon früh erlebt und habe mich gewundert, was ist denn das und woher kommt denn das? Und ich möchte mehr Zeit oder auch die Naturverbundenheit, die ich in meiner Kindheit schon so gespürt habe, dass ich Teil von der Natur bin und nicht außerhalb, wo meine Schwester und ich uns in Hochtäler gesetzt haben und gehorcht haben, wie viel Bächlein können wir hören? Drei, vier manchmal, der ferne Wasserfall, das kleine Gurgel der Bächlein im Brunnen. Und also diese Verbundenheit zur Natur ist mir auch abgegangen. Und ich wollte also Zeit haben, diese Themenkreise tiefer für mich zu untersuchen, zu erarbeiten. Und auf das habe ich mich gefreut und deswegen war ich dann froh, wenn ich aussteigen konnte und habe eigentlich nicht mehr zurückgeblickt. Und die zweite Komponente ist eben die Werte. Also Lisa und ich haben das von Anfang an diskutiert, was für Verantwortung hat privates Vermögen. Und da waren wir uns eigentlich gleich einig, dass die Verantwortung schon ist, was Positives nicht nur für uns zu erreichen und unsere Kinder, sondern vor allem für die Menschheit und für den Planeten. Das heißt heutzutage Impact Investing.
0: Und was es mit dem Impact Investment auf sich hat, das hören wir dann bei uns in Radio Tirol nach 4.

Der Bee Gees Musical Sommer, heuer auch in Kufstein mit dem Thema Saturday Night Fever. Wenn Eros Ramazzotti von Liebe singt, singt er auch über seine Tochter Aurora, die in der Beziehung ja mit Michelle Hunziker entstanden ist und besagte Aurora, auch genannt im gleichnamigen Song Aurora, die heiratet an diesem Wochenende. Standesamtlich hat sie schon gewagt. Das große Fest findet an diesem Wochenende statt und Eros singt jetzt über die Liebe

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5: Im Studio Eva-Maria Fohn. Die Wiener Südosttangente, die meistbefahrene Straße Österreichs, bleibt im Bereich Knoten Kaisermühlen länger gesperrt. Nach dem Großbrand in einem Müllentsorgungsbetrieb kann die A23 frühestens morgen Abend freigegeben werden. Grund ist der Abriss der Halle. Teile der beschädigten Dachkonstruktion könnten auf die Fahrbahn fallen. Nicola Corazza berichtet.
6: Doch nicht heute Abend. Wie angepeilt wird die Komplettsperre der A23 aufgehoben. Nach einem Gutachten eines Statikers ist die Brandruine, die nur ein paar Meter neben der Tangente steht, einsturzgefährdet. Das Abrissunternehmen könne aus logistischen Gründen aber erst im Verlauf des späteren Nachmittags mit dem Abbruch der Halle beginnen, wurde der ASFINAG mitgeteilt, so Sprecher Andreas Steindl.
7: Das bedeutet, dass wahrscheinlich erst morgen Abend frühestens die Tangente für den Verkehr wieder freigegeben werden kann. Das hat den Grund, dass aus verkehrssicherheitstechnischen Gründen wir hundertprozentig sicher sein müssen, dass keine Teile von der Halle während des Abrisses auf die Fahrbahn fallen können.
6: Dass nur die Fahrtrichtung Norden heute noch freigegeben wird, ist mittlerweile sehr unwahrscheinlich.
5: 4 Monate nach seiner gezielten Tötung durch das israelische Militär haben im Iran die Trauerfeierlichkeiten für den früheren obersten Führer Ayatollah Ali Khamenei begonnen. Die Behörden erwarten mehrere Millionen Menschen. Hunderttausende Sicherheitskräfte sind im Einsatz. Die Staatsanwaltschaft Feldkirch ermittelt erneut gegen den Bürgermeister von Bludenz, Simon Can von der ÖVP. Grund ist laut Kronenzeitung wieder ein Bauverfahren. Lena Gruber.
8: Die Ermittlungen gegen den Bludenzer Bürgermeister Simon Can von der ÖVP sind erst heute bekannt geworden. Laut Kronenzeitung soll ein Verfahren rund um eine Wohnanlage der Auslöser sein. Can werde Amtsmissbrauch vorgeworfen. Derzeit liegt ein nicht rechtskräftiges Urteil gegen ihn zur Überprüfung beim obersten Gerichtshof. Auch in diesem Fall ging es um Amtsmissbrauch im Zusammenhang mit einem Wohnbau. Der Bürgermeister soll für Unregelmäßigkeiten im Bauverfahren verantwortlich gewesen sein. Das Landesgericht Feldkirch hat ihn deshalb zu 8 Monaten bedingter Haft und zu einer unbedingten Geldstrafe von 60.000 Euro verurteilt. Can hat dagegen Nichtigkeitsbeschwerde und Berufung angemeldet.
5: Heute startet mit der Tour de France das 2. große Radrennen der Saison. Eröffnet wird die 113. Frankreich-Rundfahrt in Barcelona, Christoph Ott.
9: Bereits zum 4. Mal in der langen Tourgeschichte steigt der Start in Spanien und zum 1. Mal in Barcelona. Eröffnet wird die 3-wöchige Rundfahrt erstmals seit 1971 mit einem Teamzeitfahren. Insgesamt geht es für die Fahrer dann über 21 Renntage, über 3.300 Kilometer und über 50.000 Höhenmetern bis nach Paris. Der große Favorit auf den Toursieg ist einmal mehr Tadej Pogacar. Der slowenische Überflieger strebt dabei seinen insgesamt 5. Sieg bei der Tour de France an. Unterstützt wird der 27-Jährige dabei unter anderem vom Oberösterreicher Felix Großschartner. Felix Gall, der den Giro d'Italia als Zweiter beendet hat, ist heuer nicht am Start.
5: Das waren die Nachrichten mit Eva-Maria Fohn. Zum Wetter.
10: Größtenteils sonnig, windig und warm ist der heutige Nachmittag. 30 Grad sind es vereinzelt in Kärnten geworden. Die stärksten Windböen bis etwa 60 km/h gibt es in Niederösterreich. Zu Sonne und Quellwolken kommen von Tschechien her auch Wolkenfelder, die meisten aktuell im Waldviertel. Ab morgen wird die unverändert kräftige Nordwestströmung vorübergehend feuchter. Der Sonntag bringt damit deutlich weniger Sonne als heute und vermehrt auch Regenschauer. Ergiebiger regnen kann es bis Montag, vor allem zwischen Innsbruck und St. Pölten. So viel zum Wetter von Gerald Holzinger.
11: Und sicher unterwegs, da sind Sie mit dem Radio Tirol Verkehrsservice. Wir schauen zur Fernpassstraße Richtung Nassereit. Auf der Umfahrung Reute gibt es ein Plus von 10 Minuten wegen Überlastung Richtung Deutschland Blockabfertigung. Auf der Loferer Straße zwischen Elmau und Going, da ist die Unfallstelle geräumt. Es gibt keine Behinderungen mehr. Und in Bayern Autobahn A8 in beiden Richtungen vor einer Baustelle bei Rohrdorf Stau und noch 30 Minuten mehr Fahrzeit. Gute und sichere Fahrt.
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11: der Welt was richtig Gutes hinterlassen. Wie das geht, das hören wir gleich in Bei die Leut. Schönen Sommer.
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1: Er war einer der führenden Softwareentwickler in den 80ern. Er hat mit Apple-Guru Steve Jobs zusammengearbeitet. Er ist im Silicon Valley zum Multimillionär geworden. Wer? Der Tiroler Charlie Kleisner, 69. Und er gilt als einer der bekanntesten Vertreter des sogenannten Impact Investing, also Investments, mit denen man die Welt verbessert. Und das passiert auch in Tirol über den sogenannten Impact Hub. Sabine Hager wollte da ein konkretes Beispiel.
2: Eine regionale Unternehmerin, die Anna Greil, tolle Frau, und die ist auch durch unser Programm gekommen und die hat schon die Vision gehabt, praktisch Secondhand-Marktplätze zu entwickeln, am Anfang für Kleidungsstücke. Und die haben eine schöne zweite Runde von Investments geraced, wo sie in mehrere Produktsparten kommen können. Also nicht nur Kleider, sondern auch Bücher, Spielzeuge und so weiter. Also sieht man wirklich entweder regionale Unternehmen und oder regionale Unternehmerinnen kommen da durch und können schöne Sachen machen.
3: Und der Impact ist sozusagen Gebrauchtes weiter zu verwenden. Also es hat diesen sozioökologischen Aspekt.
2: Und das kann man auch quantifizieren. Es gibt Methoden, das zu quantifizieren, genauso wie man den finanziellen Rendite quantifizieren kann, lernen wir denen, wie man sowas misst. Und da gibt es also gute Methoden und man kann es dann auch genauso messen wie eben die finanzielle Robustheit.
3: Also es geht wirklich darum, etwas zu verändern, und das wiederum zu beschleunigen, die Veränderung, die positiven Veränderungen zu beschleunigen.
2: Das ist schön gesagt, ja, weil es gibt ja schon so viele tolle Sachen. Und wenn man die hochhebeln kann und beschleunigen kann und damit andere Leute inspirieren kann, dass es nicht nur ums Geld scheffeln geht, sondern auch, natürlich müssen die gut leben können und ist ganz klar, deswegen sind die finanziellen Folge auch wichtig, nicht? Aber nicht nur. Und wenn man da dann zusammenarbeiten machen kann, mit Leuten aus den verschiedensten Sparten, weil es ist oft einsam, wenn man sowas macht und man wird nicht verstanden und man bekommt kein Geld und da ist es eben wichtig, eine Community aufzubauen und dann eben auch die Investorinnen abzuholen, die das Geld haben heutzutage. Nicht? Das ist ja viel Geld in Tirol und in Österreich da. Man muss es nur aktivieren können. Und wir wollen einen Beitrag leisten, das zu aktivieren auch.
3: Aber auf der anderen Seite, so etwas wie der Green Deal ist gescheitert. Es werden viele Umweltmaßnahmen auch wieder etwas zurückgenommen. Wie siehst du das Gesamtgefüge? Auch Greenwashing ist ein Problem.
2: Ist
3: Firmen,
2: ein großes Problem,
3: die sich sozusagen das Mäntelchen umhängen, besonders umweltfreundlich zu sein, ohne es wirklich zu sein. Also es gibt da auch viel Blendwerk. Wie siehst du da das Gesamtgefüge?
2: Also wenn ich mir die Schwierigkeiten ansehe, global gesehen in Bezug auf die geopolitische Situation und die makroökonomische Situation und wo die Gelder hinfließen heutzutage, die großen Gelder. Wir haben bis jetzt über kleine Geldbeträge gesprochen. Und wenn das große Geld nicht umgebohrt wird, dann machen unsere Sachen wenig Unterschied. Ja? Weil im Endeffekt müssen die Pensionskassen, die Versicherungen und das große Geld muss so umgebohrt werden, dass es nicht mehr in die alten Kohlekraftwerke investiert, nicht mehr in die alte Ölwirtschaft, weil alle großen Banken investieren in das. Unsere Werte verbieten uns auch, in die Kriegsindustrie zu investieren. Das ist ein großes Thema in Europa. Und viele Investorinnen sagen, man muss in die Kriegsindustrie investieren, defensiv. Ich kann das nachvollziehen, ich kann es nicht machen, weil unser Geld will ich damit nicht beschmutzen, sozusagen nicht, weil es für unsere Werte wichtig ist, wieder ohne Wertebewertung von anderen. Und auch die Spekulation zum Beispiel, wir können nicht in Spekulation investieren. Und da ist natürlich die ganze Krypto-Geschichte. Und die Leute sind natürlich oft getrieben von diesem Wunsch mitzumachen, dem FOMO, Fear of Missing Out, und so Herdenmentalität. Und da probieren wir uns davor zu schützen und wirklich in die Realwirtschaft zu investieren. Oder auch, also wenn man anschaut, in Tirol vor allem, aber nicht nur in Tirol, im Alpenraum, kann man ja immer noch in neue Skigebiete investieren. Das könnten wir nicht, weil wir einfach der Meinung sind, es gibt schon genügend, es gibt schon zu viele eigentlich. Und wir würden eher in die regenerative Infrastruktur von Tälern investieren, damit die Landwirtschaft dort wieder blühen kann, damit die Entwicklung für junge Leute dort weiter blühen kann, ohne dass man die Natur zerstört. Nicht? Und der Pioniergeist, den wir da haben in Tirol, dass wir den wieder aufwecken für die nächste Iteration vom sich einbringen als Pionier. Ich meine, die erste Runde vom Pioniergeist hat ja so viel Wohlhaben geschaffen für Tiroler, auch für die Täler, war super toll. Und wenn man dasselbe jetzt machen könnte, um Tirol nachhaltiger zu machen und die Sachen anzugehen, statt weiter zu verbauen, das brauchte viel Innovation. Und wenn man da den Pioniergeist noch einmal anfachen könnte, das wäre super.
1: Wie Charlie Gleisner die KI, also die künstliche Intelligenz, sieht und wie er zu den Alterslimits für Instagram, TikTok und Co. steht, das hören wir gleich.

0: Der Tiroler Charlie Kleisner ist Entwickler, er ist Netzwerker, Stifter, Pionier. Er meditiert, macht Yoga, er versucht mit seinem Vermögen die Welt zu einem besseren Ort zu machen. Er ist in Schwarz geboren, ist in Innsbruck aufgewachsen, hat in Wien Informatik studiert und dann eine Karriere im Silicon Valley gemacht. Sabine Hager hat den Software-Pionier Charlie Kleisner gefragt, wie er denn eigentlich die künstliche Intelligenz sieht, ob sie für ihn eher Bedrohung oder Chance ist.
1: Ja, KI ist natürlich eine Technologie, die in der momentanen Phase eine sehr starke Technologie ist, die auch bleiben wird, die nicht mehr weggehen wird. Also so ähnlich wie das Internet damals, wo ich in der Phase mitarbeiten habe dürfen. Und so wie jede tiefere Technologie kann man diese Technologie für viele gute Sachen anwenden und für viele schlechte Sachen anwenden. Genauso wie man ein Betriebssystem, das ich mitentwickeln durfte, können die Terroristen genauso verwenden wie die Angels, die Engel. Nicht? Und KI, für KI ist es genauso. Und KI ist so machtvoll, dass es auch schon in allen Bereichen integriert wird. Und es wird noch rasanter werden. Das heißt, es wird dann auch alle Jobs, die man algorithmisch beschreiben kann, die Arbeitsabläufe, die werden ersetzt werden. Und zwar schneller, als man sich denkt. Das heißt, man muss sich überlegen, was heißt das dann für die Arbeit, für den Menschen? Also wenn man nur nach Schema F arbeitet, dann wird man ersetzt werden. Das heißt, man muss sich überlegen, wo kann ich mich einbringen, um wieder die Menschlichkeit hineinzubringen in die Arbeit, in die Umgebung, in meine Kommunikation, in meine Organisation, in meine Familie sogar auch, wo es dann um Gefühle geht, wo es ums Erspüren geht, wo es um darum geht, dass wir nicht Algorithmen sind, sondern dass wir auch, auf Englisch heißt Agency, dass wir bestimmen können noch als Individuen und als Menschheit, wohin es gehen soll mit uns. Und das größte Risiko, das ich sehe mit KI, ist auf dieser Ebene, dass wir alle nur mehr glauben, was KI uns präsentiert, dass wir andere Ideen nicht mehr weitergehen und weitermachen können, weil die Algorithmen uns alle in eine Richtung vorantreiben. Und damit würden wir uns den Optionen nicht mehr stellen können, die das wunderbare Potenzial von der Menschheit ist. Mhm. Und ich sehe, also KI bin ich fast dankbar dafür, dass die jetzt gekommen, weil damit ist auch die Zeit gekommen, um uns noch einmal zu überlegen, wer sind wir? Wer sind wir Menschen? Und was für Aufgabe haben wir? Was für Verantwortung haben wir gegenüber dem Universum? Und ich glaube sehr wohl, wie ich artikuliert habe, für Lisa und ich und unser Vermögen, dass wir die Verantwortung haben, das so einzusetzen, dass die Menschheit positiv weiterkommt, glaube ich, kann sich die Menschheit jetzt durch den Druck von der KI noch einmal besinnen mit einem vielleicht einem besseren Bewusstsein, dass wir sehr wohl uns entscheiden dürfen, wie wir KI verwenden, um unsere Menschheit voranzutreiben.
2: Nicht nur in Österreich, in vielen Ländern wird im Moment diskutiert, Altersgrenzen oder man ist auch konkret dran, Gesetze für Altersgrenzen einzuziehen, was die Social-Media-Nutzung anbelangt. Mhm. Ist das wichtig aus deiner Sicht? Ist das gut und sinnvoll?
1: Ist sehr wichtig und sinnvoll. Es ist erwiesen jetzt, dass die sozialen Medien, wenn sie sich nicht regulieren lassen, die verwenden alle Tricks von der Gaming-Industrie, wie man süchtig wird. Also alle Tricks. Mhm. Und es gibt zwei Möglichkeiten. Entweder man reguliert sie und sagt, diese Tricks dürft ihr nicht mehr verwenden, was ich sinnvoll finde auch, weil es einfach sehr, sehr ungesund ist für unsere Gesellschaften, das weiterhin zu lassen. Nicht nur für die Jugendlichen, sondern auch für uns Erwachsene. Und für die Jugendlichen natürlich ganz besonders, die nicht reguliert werden, radikal, dass sie diese Tricks nicht mehr anwenden, muss man die Jugend beschützen. Mhm. Und ich glaube, man braucht auch Regulierung. Mhm. Ja, beides.
2: Mhm. Ist das umsetzbar technisch?
1: Aber der Wille fehlt, weil wir in eine Oligarchie, Technologie-Oligarchie umgekippt sind in den letzten zwei Jahren, vor allem in den USA, wo die Elon Musks sich wirklich richten können und in Bezug auf ihre KI-Strukturen und ihre Plattformen, die haben sie aufgekauft zum Teil, nicht, damit sie machen können, was sie wollen und die Welt beeinflussen können, so wie sie wollen und nicht, wie es die Welt verdient.
2: Das heißt, kritisch denken, nachhaltig denken, vorausschauend denken und empathisch denken.
1: Das ist eine wunderbare Zusammenfassung.
2: Ist, ja. Ist eigentlich der Weg, um sich auch vor der KI zu schützen.
1: Ja, ja.
2: Und die Welt zu einem besseren
1: und
2: Platz zu machen.
1: Und drüber zu reden und dann auch einzufordern, eben, dass man irgendwie die schwächeren Schichten beschützt. Ja.
2: Mhm. Lieber Charlie, vielen Dank fürs Interview.
1: Danke dir auch.
2: Danke.
0: Hochinteressant. Charlie Kneis-Kleißner war heute im Interview bei Sabine Hager. 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
4: Und in Tirol sind uns keine Störungen gemeldet worden, aber in Bayern Autobahn A8 in beiden Richtungen vor einer Baustelle bei Rohrdorf immer noch Stau und 30 Minuten mehr Fahrzeit. Gute und sichere Fahrt. Willkommen am Samstag, das wünscht Isabella Krasnitzer. Der Nordwind kühlt und es ist ein zauberhaftes Farbenspiel da draußen. Ein blau-weißer Himmel, ein grüner Wald und all die schmucken Blumen rundherum. Ein ganz feines Wochenende mit Radio Tirol.

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0: Diese Töne katapultieren uns zurück in die Mitte der 80er Musik von Berlin in Radio Tirol. Und heute Abend in Tirol heute sprechen wir auch über die als Schützinnen verkleideten Frauen, die jetzt Strafe zahlen sollen. Sibylle Brunner.
1: Ja, es war eine kleinere Gruppe von Frauen, die da Mitte Mai sich bei einem Alpenregionstreffen der Schützen unter die Menge gemischt haben, unter den Aufmarsch gemischt haben. Das Ganze sollte ein Protest sein gegen die Haltung der Schützen in Sachen Frauen. Wir haben ja da schon hinlänglich darüber berichtet. Die Bezirkshauptmannschaft, die zuständige, befindet aber jetzt, diese Protestaktion, die war so nicht zulässig und die Frauen sollen jetzt 100 Euro pro Frau und Nase Strafe zahlen. Ob das gerechtfertigt ist oder nicht, darüber gehen die Meinungen auseinander. Wir berichten in unserer Sendung am Abend.

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Fulminant Nena in Radio Tirol. Wochenende lesen, Reiseführer schmücken, eine Tour planen, Gäste bewirten, auch sozial Gutes tun. Elton John begleitet Sie jetzt.

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2: Herzlich willkommen zum Journal um 5. Das sind die Themen. SPÖ-Chef Babler verteidigt Mehrwertsteuersenkung. AfD bestätigt Führungsduo Weidel und Chrupalla. Und Kanada und Marokko eröffnen WM-Achtelfinalspiele. Im Studio Eva-Maria Fohn. SPÖ-Chef Vizekanzler Andreas Babler verteidigt die vor ein paar Tagen in Kraft getretene Senkung der Mehrwertsteuer auf bestimmte Grundnahrungsmittel. Zusammen mit den Eingriffen in Mieten und bei der Energie bringe das Menschen finanziell einiges, meint Babler. Dass im Doppelbudget gleichzeitig aber etwa die Arbeitslosenversicherungsbeiträge bei niedrigen Einkommen erhöht wurde, ist für ihn ein Wehmutstropfen.
3: Das ist ein Kompromiss, der uns wehtan hat. Wir haben ihn kompensiert, nämlich im Ausbau der Sachleistungen, auch der sozialen Dienste im Kinder- und vor allem im Kinderbereich, um zu kompensieren. Wir haben beispielsweise auch für Alleinerziehung die Unterhaltsgarantie, das sind wahnsinnige Kosten, auf die manchmal die Frauen sitzen geblieben worden sind, auch eingeführt zum ersten Mal langjährige Förderungen. Aber ja, ich gebe Ihnen recht, da sind Punkte dabei, die sind nicht sozialdemokratischer Handschrift.
2: Sagt SPÖ-Chef Babler, geht auch davon aus, dass das Gesundheitssystem die nächsten Jahre immer teurer wird. Babler verweist auf Pläne zur Errichtung von bis zu 600 Ärzte- und Fachärztezentren bis zum Jahr 2040. Es müsse ein sogenannter Versorgungsatlas erstellt werden, auf dessen Basis zusätzliche medizinische Einrichtungen entstehen sollen. Die USA feiern den 250. Jahrestag ihrer Unabhängigkeitserklärung. Zum heutigen Nationalfeiertag geplant sind eine Großkundgebung mit US-Präsident Trump in Washington, Überflüge von Militärjets und einem Feuerwerk mit 850.000 Feuerwerkskörpern. Die große Parade wurde wegen der extremen Hitze abgesagt. Begleitet von Protesten hat in Erfurt im deutschen Bundesland Thüringen heute der zweitägige Parteitag der in Teilen rechtsextremen AfD begonnen. Das Führungsduo Weidel und Chrupalla wurde dabei in seinem Amt bestätigt und formulierte dann auch gleich den Anspruch auf die Macht im Land. Aus Deutschland Andreas Pfeiffer.
4: Laut, bunt und weitgehend friedlich artikuliert sich heute der Protest von rund 30.000 Menschen gegen die AfD. Linke Aktivisten, Gewerkschaften, Wohlfahrtsverbände und auch die Kirchen teilen die Sorge um Deutschlands Demokratie. Davon völlig unberührt und abgeschottet befestigt die Rechtsaußenpartei in Erfurt ihren Machtanspruch. Wir sind die neue Volkspartei, sagt die mit 81% wiedergewählte Co-Vorsitzende Alice Weidel. Umfragedaten stützen ihre These. Im ostdeutschen Bundesland Sachsen-Anhalt liegt die AfD bei 41%. Dort wird am 6. September ein neuer Landtag gewählt.
2: Die ersten Wachauer Marillen wurden bereits gepflückt, und zwar in Mautern im Bezirk Krems in Niederösterreich. Wegen der hohen Temperaturen beginnt die Ernte früher als sonst. Die Haupternte startet voraussichtlich am 15. Juli. Die Obstbauern rechnen heuer wegen Frost und Schlechtwetter in der Blütephase mit unterdurchschnittlichen Erträgen. Sport: Bei der Fußball-Weltmeisterschaft werden mit dem Duell zwischen Co-Gastgeber Kanada und Marokko die Achtelfinalspiele eröffnet. Und ORF-Sportreporter Christoph Ott, die Kanadier wollen heute als Außenseiter überraschen.
5: Das Team von Trainer Jesse Marsch auf Platz 30 der FIFA-Weltrangliste hat schon mit dem ersten Sieg bei einer WM und dem erstmaligen Einzug in die K.O.-Phase Geschichte geschrieben und freut sich nun auf das Duell mit Marokko. Wir freuen uns sehr auf diesen Moment. Wir wollten im Turnier so weit kommen, dass wir gegen einige große Gegner antreten, und Marokko ist genau das. Wir wissen, dass uns gegen eine wirklich talentierte Mannschaft eine riesige Herausforderung bevorsteht. Die Favoritenrolle ist klar verteilt. Marokko auf Platz 6 in der FIFA-Weltrangliste und WM-Semifinalist vor 4 Jahren hat bei dieser Endrunde schon unentschieden gegen Brasilien gespielt und die Niederlande im 16. Finale geschlagen. Teamchef Mohamed Ouabi ist aber vor den Kanadiern gewarnt. Wir bestreiten ein Achtelfinalspiel bei der Weltmeisterschaft. Wir wissen ganz genau, dass wir dieser Herausforderung gewachsen sein müssen. Wenn wir das nicht schaffen, fliegen wir nach Hause. Ganz egal, wer der Gegner ist und welche Mannschaft Mannschaft uns gegenübersteht. Im Viertelfinale wartet auf den Sieger dann entweder Paraguay oder Titelfavorit Frankreich.
2: Und das Spiel heute beginnt um 19 Uhr. Das war das Journal um 5 mit Eva-Maria Fohn. Zum Wetter.
6: Mäßig warme Luft von der Nordsee strömt mit teils kräftigem Wind auch in den nächsten Tagen zu uns. War es heute größtenteils sonnig, bringt der Sonntag mehr Wolken als Sonne und tagsüber vermehrt auch Regenschauer. An der Alpen-Nordseite kann es bis Montag zum Teil auch ergiebiger regnen, speziell zwischen dem Tiroler Unterland und dem Wiener Wald. Die Nächte bleiben bis auf Weiteres erfrischend, mit Tiefstwerten durchwegs unter 20 Grad. 30 Grad werden auch morgen wieder nur vereinzelt im Süden erreicht. So viel zum Wetter von Gerald Holzinger.
7: Und sicher unterwegs, da sind Sie mit dem Radio Tirol Verkehrsservice und da ist gerade eine Meldung reingekommen für die Kaunertaler Gletscherstraße. Die ist nach einem Murenabgang gesperrt. Es gibt da auch keine Ausweichmöglichkeit. Ansonsten geht's gut in Tirol, aber auf der Autobahn A8 in Bayern in beiden Richtungen vor einer Baustelle bei Rohrdorf gibt es Stau und Sie verlieren noch eine halbe Stunde. Gute Fahrt.
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7: Samstag und ein Eis auf die nahen Ferien. Oh ja, let's go.
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Der Gilbert in Radio Tirol, es ist gleich 5:30 und in den Hafen der Ehe sind heute sicher auch einige Paare wieder eingefahren. Naja, dann ein schönes Fest. Und mein Traum wäre wirklich genau das, ein Fest auf der Wiese mit einem großen, langen Tisch, gutem Essen, Wein, Lampions und Musik. Ja, una festa sui prati. Let's go.

0: Ein kurzer Wettercheck zum Samstag, jetzt um 5:30. Die Sonne steht hoch, die Temperaturen machen auf Sommer, so wie es sich gehört. Immer noch 28 Grad in Lienz und auch in Innsbruck. Und das Angenehme, der Nordwind, der kühlt. Keine Hitze, keine Schwüle und gut schlafen in der Nacht. Die Temperaturen sinken auf 15 bis 10 Grad. Morgen bringt der Nordwind dann einige Schauer mit. Sicher unterwegs, da sind Sie mit dem Radio Tirol Verkehrsservice. Auf der Loferer Straße zwischen Wörgl und Wörgl Ost wird der Verkehr nach einem Unfall wechselweise angehalten und es gibt kurzen Stau. Die Kaunertaler Gletscherstraße ist nach einem Murenabgang gesperrt. Es gibt keine Ausweichmöglichkeit und auf der Autobahn A8 in beiden Richtungen vor einer Baustelle bei Rohrdorf immer noch Stau und 30 Minuten mehr Fahrzeit. Gute und sichere Fahrt.
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2: Für ihre Protestaktion beim Schützenaufmarsch sollen einige Frauen jetzt Strafe zahlen. Tirols Gemeinden sind noch nicht so ratfreundlich, wie sie sein sollten, sagt der VCÖ. Und der designierte ÖSV-Generalsekretär Jan Überall spricht über seine Pläne.
1: Im Studio Sibylle Brunner.
2: Schönen Samstagabend wünsche ich Ihnen. Ein Nachspiel hat das Alpenregionstreffen der Tiroler Schützen Mitte Mai in Innsbruck jetzt für 7 Frauen. Sie hatten sich damals als Schützinnen verkleidet am Treffen beteiligt und waren am Rand mitmarschiert. Angemeldet war dieser Protest nicht. Jetzt sind den Frauen Strafverfügungen ins Haus geflattert. Für sie eine völlig unverständliche und überzogene Sanktion. Daniela Schmiederer.
3: Als Schützinnen verkleidet hat die Gruppe, bestehend aus 7 Frauen, an der Festmesse im Bergiselstadion teilgenommen, mit anschließendem großen Festumzug durch die Innsbrucker Innenstadt. Friedlich und ruhig. Dass sie dafür eine Strafe bekommen hat, ist für Künstlerin Ursula Beiler irritierend.
4: Weil wir ja alles befolgt haben. Also es hat nie, ich werde gesagt von der Polizei, wir werden da aufgehalten, weil wir da eine Strafe, also eine Übertretung gemacht haben. Ich meine, wir haben schon gewusst, dass wir es nicht angemeldet haben. Aber wir haben uns gedacht, wenn wir uns beim Schützenbund anmelden, dann dürfen wir sowieso nicht mitgehen. Also was soll das, oder?
3: 7 Anzeigen wegen Ordnungsstörung, eine nach dem Versammlungsgesetz bilanziert die Polizei. Das Stadtpolizeikommando hat diese an die zuständige Behörde weitergeleitet. Gestört habe man bestimmt nicht, sagt Cornelia Landschützer.
5: Ich finde eher, dass sie uns mundstill machen wollen. Also ich finde es halt genau jetzt in der Zeit, wo es eigentlich so aufbrodelt. Ich sage halt immer dazu, es wird ständig über uns Frauen geredet, es wird ständig über uns beschlossen, aber keiner redet mit uns. Und das Satire, was wir da aufgeführt haben, ist eigentlich nur ein Zeichen, dass wir auch ein Recht haben. Also so wie das geschildert wird, wir waren keine Störung für die Veranstaltung.
3: Er habe erst im Nachhinein erfahren, dass die sogenannte Schützinnenkompanie versucht hat, sich dem Festmarsch anzuschließen, sagt Veranstalter und Landesschützenkommandant Thomas Saurer. Die Anzeigen seien aus seiner Sicht völlig zu Recht erfolgt. Die Exekutive habe auf Grundlage der geltenden gesetzlichen Bestimmungen gehandelt. Selbstverständlich unabhängig und ohne Einflussnahme durch den Veranstalter. Und gerade jene, die stets mit Nachdruck Respekt einfordern, sollten diesen auch anderen, dem Veranstalter zum Beispiel, entgegenbringen, so Saurer.
5: Die Schützen selber haben das bejubelt und vor allem immer das Publikum. Also man sieht da sehr wohl, dass wir willkommen sein, dass das ein positives Feedback hinterlassen hat. Und das muss man halt da schon nochmal erwähnen, dass es für die Veranstaltung überhaupt keinen negativen Einfluss gehabt hat. Das wird nur so jetzt von so gewissen Herrschaften dargestellt. Da kämpfen wir an und sagen, nein, das war nicht so. Wollen wir schauen, wie weit wir jetzt da gehen.
3: Die Frauen wollen jetzt jedenfalls Einspruch gegen die Strafhöhe einlegen und die Einstellung des Verfahrens beantragen. Und weiter auffallen, im Sinne der Demokratie und Gleichberechtigung, so Cornelia Landschützer. Der Name wäre jedenfalls schon Programm.
2: Die Tiroler Neos kritisieren heute die Strafe an die Schützinnen. Club-Obfrau Birgit Obermüller meint in einer Aussendung, dass Versammlungsfreiheit, Meinungsfreiheit und Kunstfreiheit das Fundament einer liberalen Demokratie seien. Obermüller appelliert an Landeshauptmann Anton Matle und an die zuständigen Behörden, die Strafverfügungen zu überprüfen und im Zweifel zurückzunehmen. Und der SPÖ-Landesfrauenvorsitzende Selma Yildirim schließt sich da an. Der Landeskommandant der Schützen argumentiere mit mangelndem Respekt. Yildirim ortet fehlende Toleranz bei Teilen der Schützen, die in den vergangenen Monaten vor allem durch den Ausschluss von Frauen am Gewehr und männlichen Marketendern aufgefallen seien. So sagt die SPÖ-Nationalratsabgeordnete. Die Tiroler Landesregierung hat jetzt eine Verordnung zu einer sogenannten Vergrämung eines Bären im Bezirk Landeck erlassen. Das Raubtier soll demnach durch verschiedene Maßnahmen abgeschreckt und mittels Sender beobachtet werden. Benedikt Kapferer.
6: Lichtreize in Verbindung mit akustischen Signalen, Gummigeschosse oder Knallkörper. Diese Maßnahmen darf die Jägerschaft im Umgang mit einem Braunbären setzen. Damit soll dem Tier gezeigt werden, dass die Nähe zu Menschen unangenehm oder gefährlich ist, ohne es jedoch zu verletzen oder zu töten, heißt es vom Land Tirol. Außerdem ist eine Besenderung eines Bären mit vorhergehender Betäubung zur Beobachtung des Tieres erlaubt. Die Verordnung ist seit gestern in Kraft und gilt für 8 Wochen. Zuletzt hat es im Oberland mehrere Nachweise eines Braunbären gegeben. Ende Juni soll ein Schaf in Nauders gerissen worden sein. Derzeit gäbe es keinen Hinweis darauf, dass sich ein Bär Menschen oder dem Siedlungsgebiet nähern würde. Allfällige Sichtungen sollen der Behörde gemeldet werden.
2: Wie radfreundlich sind Tirols Gemeinden? Dieser Frage ist der Verkehrsclub Österreich in einer Umfrage nachgegangen. Die Radfahrerinnen und Radfahrer haben ihren Gemeinden dabei ein eher durchwachsenes Zeugnis ausgestellt. Nur etwa jede dritte Gemeinde hat überzeugt. Vor allem bei Sicherheit und Infrastruktur sehen viele noch deutlichen Nachholbedarf. Roman Wagner.
7: Wer in Tirol mit dem Fahrrad unterwegs ist, kommt zwar meist gut ans Ziel, mit den Bedingungen auf den Radwegen sind viele aber nicht zufrieden. Das zeigt eine Umfrage des VCÖ unter Radfahrerinnen und Radfahrern aus 76 Gemeinden. Kritisiert werden vor allem zu wenig sichere Radwege und fehlende Abstellplätze. Generell, wohl mit dem Fahrrad unterwegs ist, kommt zwar meist gut ans Ziel, mit den Bedingungen auf den Radwegen sind viele aber nicht zufrieden. Das zeigt eine Umfrage des VCÖ unter Radfahrerinnen und Radfahrern aus 76 Gemeinden. Kritisiert werden vor allem zu wenig sichere Radwege und fehlende Abstellplätze. Generell gibt es zu wenig Platz für den Radverkehr.

0: aufs Fahrrad umsteigen.
1: Ablenkung ist im Straßenverkehr die häufigste Unfallursache. 42% aller Unfälle in Tirol waren im letzten Jahr auf Ablenkung zurückzuführen. In einer Schwerpunktwoche sind jetzt rund 300 Jugendliche in dieser Woche in Innsbruck dafür sensibilisiert worden. SPÖ-Verkehrslandesrat René Zumtobel.
2: Diese wenigen Sekunden, ich sage immer 21, 22, 23, 3 Sekunden, wenn man da mal aufs Handy schaut, während dem Autofahren ist man bei 50 km/h schon 40 Meter im Blindflug unterwegs und auf der Autobahn wäre das noch viel mehr. Und wir wissen alle, was in wenigen Sekunden passieren kann. Umso wichtiger ist eben, dass hier jeder aufmerksam unterwegs ist. Wenn man Auto fährt, fährt man Auto. Wenn man Rad fährt, fährt man Rad und macht eben nicht was anderes.
1: Sagt der zuständige Landesrat, rund 2000 Menschen sind im letzten Jahr in Tirol bei Verkehrsunfällen verursacht durch Ablenkung verletzt und getötet worden. In Kitzbühel hat heute der Fieberbrunner Manuel Feller seine eigene Hahnenkammgondel übergeben bekommen, nach seinem Sieg letzten Winter am Ganslernhang. Feller ist damit seit Hansi Hinterseer im Jahr 1974 der erste aus der Region, dem diese Ehre zuteil wird. Mit dabei bei der Zeremonie war auch der designierte ÖSV-Generalsekretär Jan Überall, der nach seiner Wahl am Dienstag heute bei Patrick Meyerhofer erstmals Rede und Antwort gestanden ist.
3: Und ich glaube, vom Kern her ist das Amt vom ÖSV-Generalsekretär mit dem vom Kitzbüheler Skiclub sehr gut vergleichbar, natürlich eine Dimension größer. Und ich bin mir der Verantwortung auch bewusst. Aber ich glaube, dass wir von den Werten her da sicher sehr, sehr ähnliche Vorstellungen haben. Und das wird sicher gut weiter funktionieren.
1: Sagt der neue ÖSV-Generalsekretär Jan Überall. 17.39 Uhr jetzt, das war das Neueste aus Tirol.
4: 4. Juli heute. Fast Halbzeit im Jahr. Heute ist der 185. Tag im gregorianischen Kalender. Also es fehlen uns noch 180 Tage bis zum Jahresende. Isabella Krasnitzer wünscht einen wunderschönen Sommer.

0: heißt auch Musik von Zucchero in Radio Tirol.
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3: Die Erdbeeren haben Hochsaison. Die einen machen Marmelade, die anderen Kuchen. Und die, die eine Eismaschine haben, sind die Kings.
4: Um an diesen heißen Tagen ein erfrischendes Erdbeereis zu machen, braucht man schöne, vollreife Erdbeeren. Das ist das Allerwichtigste. Dazu braucht man Zucker und einen Fruchtzucker, ganz wenig Wasser und etwas Zitronensaft, dass das Ganze schön fruchtig bleibt. Das Ganze wird gemixt, wird über Nacht gekühlt und am nächsten Tag kommt es in die Eismaschine und wird dann ganz vorsichtig cremig gefroren.
3: Madonna.

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1: Seit Tagen haben ihre Fans auf diesen Augenblick gewartet. Popstar Taylor Swift und Footballprofi Travis Kelce haben geheiratet. Trauzeugen waren die Brüder Austin Swift und Jason Kelce. Der bekannte Schauspieler Adam Sandler hat die Zeremonie geleitet. Die fand im Madison Square Garden in New York statt. Das ist eine sehr große Halle, in der Konzerte oder Sportveranstaltungen stattfinden. Schon gestern hat es ein Abendessen für etwa 100 Gäste im Madison Square Garden gegeben. Zur eigentlichen Hochzeitsfeier sollen dann rund 1000 Gäste geladen gewesen sein. Die USA feiern am heutigen 4. Juli ihren 250. Geburtstag. US-Präsident Donald Trump hat daher vor dem Mount Rushmore eine Rede gehalten. Der Mount Rushmore ist ein sehr bekannter Berg. In die Felsen aus Stein sind Köpfe von 4 früheren US-Präsidenten geschlagen. In seiner Rede warnt Trump vor dem Kommunismus. Diesen Begriff verwendet er immer öfter, um seine Gegner anzugreifen. Trump sagt auch, dass Gott für die USA sehr wichtig ist. Im ganzen Land gibt es heute Feierlichkeiten. Höhepunkt ist ein riesiges Feuerwerk in der Hauptstadt Washington. Allerdings ist es dort gerade sehr heiß. Eine große Parade in der Stadt ist deshalb abgesagt worden. In Wien hat es gestern Abend einen Großbrand gegeben. Der Brand brach in einer Halle für Müll aus. Über der ganzen Stadt hat man dichte Rauchwolken gesehen. Insgesamt waren bis zu 120 Feuerwehrleute im Einsatz. Die Stadtautobahn A23 musste in dem Bereich gesperrt werden. Das Feuer ist zwar inzwischen unter Kontrolle, die Halle könnte aber einstürzen. Die Feuerwehr konnte die Halle daher noch nicht betreten. Deshalb bleibt auch die A23, also die Südosttangente, wahrscheinlich bis morgen gesperrt. Auf den Straßen rund um die A23 kam es zu großen Verkehrsbehinderungen. Während des Brandes sind keine Personen in der Halle gewesen. Es gibt daher auch keine Verletzten. Das waren die Nachrichten in einfacher Sprache, gelesen von Eva Liebentritt.
2: Und gleich ist es auch schon 6. Danach begleiten Sie die großen Samstagabend-Hits von Radio Tirol in den weiteren Abend. Isabella Krasnitzer wünscht noch eine ganz gute Zeit.

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1: Am Mikrofon Eva Liebentritt. Bis Anfang September muss Österreich der EU einen Plan zur Umsetzung der sogenannten Renaturierungsverordnung vorlegen. Darin geht es etwa um den Rückbau versiegelter Flächen und die Renaturierung von Flüssen. Doch mehrere Bundesländer sind skeptisch. Niederösterreich will das Vorhaben sogar blockieren. Julian Paschinger berichtet.
2: Die EU habe ihre Zusage für zusätzliche Mittel für die Renaturierung nicht eingehalten. Daher drücke Niederösterreich nun die Stopptaste, sagt Finanzlandesrat Anton Kasser von der ÖVP.
3: Niederösterreich würde das mit 200 Millionen Euro treffen. Und es wurde auch gesagt, das Geld kommt von der EU. Nur das Geld sehe ich nicht.
2: Ohne zusätzliche Mittel werde es nicht gehen, sagt auch der steirische FPÖ-Landeshauptmann Mario Kunasek. Diese Blockadehaltung sei verantwortungslos, kritisiert Grünen-Chefin Leonore Gewessler.
4: Wenn man das blockiert, dann hat man wirklich die Zeichen der Zeit nicht erkannt und die Stimmen der Menschen in diesem Land nicht gehört.
2: Das Umweltministerium sammelt gerade alle Renaturierungspläne aus den Ländern. Ziel sei eine fristgerechte Übermittlung nach Brüssel bis Anfang September, heißt es dort.
1: Die Ukraine hat erneut russische Ölanlagen an der Ostsee bei St. Petersburg mit Drohnen angegriffen. Nach russischen Angaben wurde dabei auch ein Ostseehafen für Ölexporte getroffen. Die Behörden sprechen von einem groß angelegten Angriff. Russland wiederum hat seinerseits eine Gasförderanlage in der zentralukrainischen Region Poltawa mit Drohnen angegriffen. Dabei brach ein Feuer aus. Vor der griechischen Insel Samos werden nach dem Kentern eines Flüchtlingsbootes immer noch 6 Menschen vermisst. Türkische Einsatzkräfte konnten 34 Menschen aus dem Wasser retten. Die Suche nach den Vermissten dauert an. Die Flüchtlingsroute über die östliche Ägäis gilt weiterhin als besonders gefährlich. Immer wieder setzen Schlepper überladene und seeuntaugliche Boote ein. Nach der Enttäuschung bei der WM sucht Deutschland nach einem neuen Nationalteamtrainer. Immer wieder im Gespräch ist Jürgen Klopp und der hat auch eindeutig Interesse signalisiert. Wolfgang Eichinger.
5: Der 59-jährige deutsche Star-Trainer ist derzeit bei der Weltmeisterschaft, aber zeigt eindeutig Interesse am ersten Job im deutschen Fußball.
6: Ja, es haben tatsächlich Gespräche begonnen. Sehr, sehr reizvolle Aufgabe, eine sehr wichtige Aufgabe. Ja, da kann ich jetzt nicht anders sagen, als das interessiert mich schon auch.
5: Derzeit steht Jürgen Klopp noch bei Red Bull unter Vertrag, aber das ist sicherlich lösbar.
6: Natürlich ist die aktuelle Situation so, dass Red Bull der Sache zustimmen muss. Ich glaube, auch zustimmen wird.
5: Das vielleicht größere Problem, Jürgen Klopp wird wohl einiges im deutschen Fußball verändern wollen und müssen.
6: Aber es steckt auch noch alles in den Kinderschuhen. Wichtige Gespräche werden geführt werden, weil auch die Position des Nationaltrainers die Probleme des deutschen Fußballs auf der Position nicht verändern wird, nicht lösen wird.
5: Also Jürgen Klopp ist, nach den Pleiten der letzten Jahre, bereit, das deutsche Nationalteam zu übernehmen. Jetzt ist der DFB am Zug.
1: Wolfgang Eichinger hat berichtet. Und das waren die Nachrichten mit Eva Liebentritt. Jetzt zum Wetter.
7: Ein überwiegend sonniger, windiger Samstag geht zu Ende. Der Wind wird heute Nacht deutlich schwächer. Die Temperaturen gehen auf 17 bis 10 Grad zurück. In der Wiener Innenstadt bleibt es wärmer, im Lungau und im oberen Mühlviertel wird es frischer. Morgen am Sonntag gibt es viel mehr Wolken als heute und der neuerlich kräftige Wind aus West bis Nordwest treibt im Laufe des Tages Regenschauer über das Land. Die Höchstwerte reichen von 20 Grad im Mariazellenland bis 30 im Süden und Südosten unseres Landes. So viel zum Wetter von Manfred Bauer.
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1: Am Mikrofon begrüßt Sie Cornelia Krebs. Russland meldet heute die Einnahme der für die Ukraine strategisch wichtigen Stadt Kostjantinivka. Die Ukraine dementiert, es dürfte eine Teileinnahme sein, wie Oberst Matthias Wasinger vom Bundesheer im Gespräch vermutet. Für die Ukraine ist es dennoch schmerzhaft, berichtet Theresa Kulowitsch.
2: Russlands Machthaber Putin spricht gestern von der Einnahme Konstantinivkas, eine strategisch wichtige Stadt im Osten der Ukraine. Kiew dementiert diese vollständige Einnahme und auch das Bundesheer bestätigt die ukrainische Version.
3: So wie es aussieht, ist es keine vollständige Einnahme, sondern es gibt noch Stellungen in der Hand der Ukraine. Das bedeutet nicht, dass dieser sogenannte Festungsring, dass der jetzt fallen wird.
2: Sagt Oberst Matthias Wasinger vom österreichischen Bundesheer. Für Russland ist es dennoch der größte Erfolg in der Region der letzten Monate.
3: Für die Ukraine bedeutet das, dass logistisch weitere Herausforderungen dazukommen werden.
2: Für die Einnahme des gesamten Donbass bräuchte Russland bei aktuellem Vorankommen noch Jahre. Die ukrainischen Drohnenangriffe auf strategisch wichtige Ziele wie Brücken und Ölanlagen treffen Russland. Dennoch ist es weiterhin so, dass Russland schneller Gebiete einnehmen kann, als die Ukraine sie zurückerobert.
1: In den USA erreichen die Feierlichkeiten zum 250. Geburtstag am heutigen Nationalfeiertag ihren Höhepunkt. Allerdings, die große Hitze macht den Veranstaltern einen ziemlichen Strich durch die Rechnung. Aus den USA, Barbara Wolschek.
4: Es ist die Hitze, die jetzt die Schlagzeilen macht. 4. Juli und keine Parade in Philadelphia und auch nicht in Washington. Es ist gefährlich heiß.
5: The heat is blistering, of course.
4: Seit einer Woche wurde auf der National Mall in Washington in der Hauptstadt gefeiert. Mit viel Geschichte, Rodeo und Barbecue.
6: Doing great.
7: America's doing our best.
4: Die Besucherzahlen aber blieben hinter den Erwartungen zurück. Gemischte Gefühle hat diese junge Frau.
7: Ebbs and flows.
4: Es ist ein Auf und Ab, aber das Land hat schon bessere Zeiten gesehen.
7: We're at a negative point.
4: Wie viel die Hitze letztlich an Feierlichkeiten zulassen wird, wird der Tag entscheiden. Die Rede des Präsidenten am Abend in der Hauptstadt, die wird stattfinden. Und das Feuerwerk, das alle Rekorde sprengen soll, auch.
1: Albanische Menschenrechtler haben Polizeigewalt bei den seit Wochen andauernden Protesten gegen ein Bauprojekt verurteilt, das mit der Familie von US-Präsident Trump in Verbindung steht. Seit Ende Mai gibt es in Albanien tägliche Proteste gegen den geplanten Bau eines Luxusresorts im Naturschutzgebiet Zvernets an der Südwestküste. Nach dem ersten nach Europa eingeschleppten Ebola-Fall seit Beginn des aktuellen Ausbruchs gibt es Entwarnung vom französischen Gesundheitsministerium. Der Arzt, der humanitäre Hilfe geleistet und am 23. Juni aus der Demokratischen Republik Kongo nach Frankreich eingereist ist, wurde als genesen aus dem Krankenhaus entlassen. Das waren die Nachrichten mit Cornelia Krebs. Zum Wetter.
8: Viel mehr Wolken als heute wird es morgen am Sonntag geben und neuerlich kräftig auffrischender Wind aus West bis Nordwest wird im Laufe des Tages immer mehr Regenschauer über das Land treiben. Auch das eine oder andere kurze Gewitter kann am Nachmittag dabei sein. Dazu gibt es Höchstwerte, die von 20 Grad im Maritzellerland bis 30 Grad im Süden und Südosten unseres Landes reichen. An der Alpen-Nordseite kann es bis Montag zum Teil auch ergiebiger regnen, speziell zwischen dem Tiroler Unterland und dem Wienerwald. So viel zum Wetter von Manfred Bauer.
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1: Am Mikrofon begrüßt Sie Cornelia Krebs. Die Sperre der Südosttangente in Wien beim Knoten Kaisermühlen nach dem Brand in einem Entsorgungsbetrieb wird noch länger dauern. Frühestens morgen Abend könne die A23 laut ASFINAG wieder freigegeben werden. Grund ist der Abriss der Halle neben der Tangente, in der gestern Abend ein Großbrand ausgebrochen ist. Es besteht die Gefahr, dass Teile der beschädigten Dachkonstruktion auf die A23 fallen. Nicola Corazza informiert.
2: Doch nicht heute Abend. Wie angepeilt wird die Komplettsperre der A23 aufgehoben. Nach einem Gutachten eines Statikers ist die Brandruine, die nur ein paar Meter neben der Tangente steht, einsturzgefährdet. Das Abrissunternehmen könne aus logistischen Gründen aber erst im Verlauf des späteren Nachmittags mit dem Abbruch der Halle beginnen, wurde der ASFINAG mitgeteilt, so Sprecher Andreas Steindl.
3: Das bedeutet, dass wahrscheinlich erst morgen abends frühestens die Tangente für den Verkehr wieder freigegeben werden kann. Das hat den Grund, dass aus verkehrssicherheitstechnischen Gründen wir hundertprozentig sicher sein müssen, dass keine Teile von der Halle während des Abrisses auf die Fahrbahn fallen können.
2: Dass nur die Fahrtrichtung Norden heute noch freigegeben wird, ist mittlerweile sehr unwahrscheinlich.
1: Heute sind tausende Menschen auf den Musalla von Teheran geströmt, um das für 3 Tage angesetzte Staatsbegräbnis von Ayatollah Ali Khamenei zu besuchen. Neben der Aufbahrung des obersten Führers des Landes sind Trauerzeremonien im ganzen Land geplant. Etliche Trauernde fordern Rache an den USA für die Tötung Khameneis. In Paris kann seit diesem Wochenende rechtzeitig zum Start einer weiteren Hitzewelle wieder in 3 Freibädern in der Seine geschwommen werden. Offiziell verboten wurde das Schwimmen in der Seine 1923. Der lang gehegte Wunsch, wieder in dem Fluss schwimmen zu können, wurde erst nach Investitionen von etwa 1,4 Milliarden Euro Wirklichkeit. Diese flossen in die Modernisierung von Kläranlagen und das Abwassersystem. Dass die Wasserqualität viel besser geworden ist, zeigt sich auch daran, dass die Zahl der dort vorkommenden Fischarten von 3 auf über 30 gestiegen ist. Kimi Antonelli sorgt in der Formel 1 weiter für Schlagzeilen. Der Mercedes-Pilot steht morgen beim Grand Prix in Silverstone in der Startaufstellung ganz vorne. Gerd Prohaska.
4: Am Ende hat der italienische Jungster wieder die Nase vorne. Perfekter Tag für den 19-Jährigen. Zuerst gewinnt Kimi Antonelli den Sprint und dann schnappt er sich die Pole Position und weist damit die Ferraris in die Schranken.
5: That's pole man. Yes, come on. Woo! Good effort, man. Yes, man.
4: Charles Leclerc im Ferrari wird Zweiter, Lewis Hamilton bei seinem Heimrennen, das er bereits 9-mal gewonnen hat, nur Dritter und Vierter der Sieger von Österreich, George Russell im Mercedes. Das Rennen beginnt morgen um 16 Uhr live in ORF1.
1: Und das waren die Nachrichten mit Cornelia Krebs. Zum Wetter.
6: Auf 21 Grad im oberen Mühlviertel bis 31 im Rosenthal in Kärnten sind die Temperaturen heute gestiegen. Ähnliche Höchstwerte wird es auch morgen am Sonntag geben. Allerdings wird es zunehmend unbeständig. Neuerlich kräftiger Wind aus West bis Nordwest treibt im Laufe des Sonntags immer mehr Wolken und Regenschau über das Land. Auch das eine oder andere kurze Gewitter kann am Nachmittag dabei sein. Bis Montag kann es die Alpen entlang, vom Tiroler Unterland ostwärts, länger anhaltend regnen. So viel zum Wetter von Manfred Bauer.
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1: Am Mikrofon begrüßt Sie Cornelia Krebs. Ungarn will künftig die Dauer der Abgeordnetentätigkeit auf 12 Jahre begrenzen. Das kündigte Ministerpräsident Peter Madja auf Facebook an. Die Neuregelung ist demnach Teil eines Pakets an Verfassungsänderungen, das er ins Parlament eingebracht hat. Bereits Mitte Juni hatte Madjas bürgerliche Tisza-Partei mit ihrer Zweidrittelmehrheit im Parlament eine Verfassungsänderung beschlossen, die die Amtszeit des Ministerpräsidenten auf 8 Jahre begrenzt. Sie verhindert, dass der im April abgewählte Rechtspopulist Viktor Orban erneut Regierungschef werden kann. Die Staatsanwaltschaft Feldkirch ermittelt erneut gegen den Bludenzer Bürgermeister. Das berichtet die Kronenzeitung heute unter Berufung auf die Behörde. Hintergrund soll wieder ein Bauverfahren sein. Lena Gruber mit den Details.
2: Die Ermittlungen gegen den Bludenzer Bürgermeister Simon Can von der ÖVP sind erst heute bekannt geworden. Laut Kronenzeitung soll ein Verfahren rund um eine Wohnanlage der Auslöser sein. Can werde Amtsmissbrauch vorgeworfen. Derzeit liegt ein nicht rechtskräftiges Urteil gegen ihn zur Überprüfung beim obersten Gerichtshof. Auch in diesem Fall ging es um Amtsmissbrauch im Zusammenhang mit einem Wohnbau. Der Bürgermeister soll für Unregelmäßigkeiten im Bauverfahren verantwortlich gewesen sein. Das Landesgericht Feldkirch hat ihn deshalb zu 8 Monaten bedingter Haft und zu einer unbedingten Geldstrafe von 60.000 Euro verurteilt. Can hat dagegen Nichtigkeitsbeschwerde und Berufung angemeldet.
1: Ab heute fahren auf der Stammstrecke der Wiener S-Bahn keine Züge mehr zwischen Floridsdorf und Praterstern. Der Grund sind Sanierungsarbeiten, ersatzweise fahren Busse. Für die An- und Abreise zum Donauinselfest dieses Wochenende hat man wegen des Wegfalls der S-Bahn noch zusätzliche Maßnahmen getroffen. Mehr von Anja Bachleitner.
3: Auch heuer rufen die Veranstalter des Donauinselfestes zur Anreise mit den Öffis auf. Damit es zu keinen Besucherstaus wegen der gesperrten S-Bahn-Strecke kommt, fahren die U6 und die U1 in dichteren Intervallen. Genauso die S45 sowie die Straßenbahn und Buslinien zur Insel. Insgesamt soll etwa alle 30 Sekunden ein Wiener Linienfahrzeug die Donauinsel erreichen. Die ÖBB verweisen außerdem auf den eingerichteten Schienenersatzverkehr. Anstelle der S-Bahn werden Busse unterwegs sein. Die Station Handelskee wird für die Dauer des Donauinselfestes rund um die Uhr angefahren. Insgesamt wird die Sperre zwischen Floridsdorf und dem Praterstern noch bis Anfang September dauern. Danach gehen die Sanierungsarbeiten beim nächsten Streckenabschnitt zwischen Praterstern und Hauptbahnhof weiter.
1: Mehr und mehr Bergbahnen in Salzburg führen Liftkarten für Hunde ein, inklusive Infobroschüren. Sie geben vor allem Sicherheitsgründe an, denn nicht allen Wanderern seien die Verhaltensregeln auf dem Berg geläufig. Immer wieder kommt es zu Unfällen mit Kühen, Hunden und deren Besitzern. Das waren die Nachrichten mit Cornelia Krebs. Zum Wetter.
4: Wolken einer Warmfront ziehen heute Nacht über den Norden und Osten unseres Landes hinweg. Der Wind wird deutlich schwächer. Die Temperaturen gehen im Wesentlichen auf 17 bis 10 Grad zurück. Morgen treibt neuerlich kräftiger Wind aus West bis Nordwest immer mehr Wolken und Regenschauer über unser Land. Die erfassen am Abend auch den Westen und Süden. Kurze Gewitter können dabei sein. Die Höchstwerte reichen von 20 bis 28, in Kärnten und in der südlichen Steiermark wieder bis etwa 30 Grad. So viel zum Wetter von Manfred Bauer.
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1: Am Mikrofon begrüßt Sie Cornelia Krebs. SPÖ-Chef Vizekanzler Andreas Babler verteidigt die vor ein paar Tagen in Kraft getretene Senkung der Mehrwertsteuer auf bestimmte Grundnahrungsmittel. Zusammen mit den Eingriffen in Mieten und bei der Energie bringe das Menschen finanziell einiges, so Babler, dass im Doppelbudget gleichzeitig aber etwa die Arbeitslosenversicherungsbeiträge bei niedrigeren Einkommen erhöht wurde, sei ein Wermutstropfen, sagt er im Gespräch mit Klaus Wiebhofer.
2: Das ist ein Kompromiss, der uns wehtan hat. Wir haben ihn kompensiert, nämlich im Ausbau der Sachleistungen, auch der sozialen Dienste im Kinder- und vor allem im Kinderbereich, um zu kompensieren. Wir haben beispielsweise auch für Alleinerziehung die Unterhaltsgarantie, das sind wahnsinnige Kosten, auf die manchmal die Frauen sitzen geblieben worden sind, auch eingeführt zum ersten Mal langjährige Förderungen. Aber ja, ich gebe Ihnen recht, da sind Punkte dabei, die sind nicht sozialdemokratischer Handschrift.
1: So SPÖ-Chef Babler. Er geht auch davon aus, dass das Gesundheitssystem die kommenden Jahre immer teurer wird. Babler verweist auf Pläne zur Errichtung von bis zu 600 Ärzte- und Fachärztezentren bis zum Jahr 2040. Es müsse ein sogenannter Versorgungsatlas erstellt werden, auf dessen Basis zusätzliche medizinische Einrichtungen entstehen sollen. Bis Anfang September muss Österreich entscheiden, welche versiegelten Flächen wieder rückgebaut oder welche Flussläufe wieder natürlicher gestaltet werden sollen. Dann muss die Regierung Pläne zur Umsetzung der EU-Renaturierungsverordnung nach Brüssel melden. Doch in den Bundesländern herrscht teils große Skepsis. Niederösterreich etwa will das Vorhaben überhaupt blockieren, berichtet Julian Paschinger.
3: Die EU habe ihre Zusage für zusätzliche Mittel für die Renaturierung nicht eingehalten. Daher drücke Niederösterreich nun die Stopptaste, sagt Finanzlandesrat Anton Kasser von der ÖVP.
4: Niederösterreich würde das mit 200 Millionen Euro treffen. Und es wurde auch gesagt, das Geld kommt von der EU. Nur das Geld sehe ich nicht.
3: Ohne zusätzliche Mittel werde es nicht gehen, sagt auch der steirische FPÖ-Landeshauptmann Mario Kunasek. Diese Blockadehaltung sei verantwortungslos, kritisiert Grünen-Chefin Leonore Gewessler.
5: Wenn man das blockiert, dann hat man wirklich die Zeichen der Zeit nicht erkannt und die Stimmen der Menschen in diesem Land nicht gehört.
3: Das Umweltministerium sammelt gerade alle Renaturierungspläne aus den Ländern. Ziel sei eine fristgerechte Übermittlung nach Brüssel bis Anfang September, heißt es dort.
1: Zehntausende Menschen haben heute in mehreren französischen Städten gegen sexualisierte Gewalt protestiert. Allein in Paris gingen nach Angaben der Organisatoren 100.000 Menschen auf die Straße. Auslöser der Proteste war der Tod der 11-jährigen Liana, die mutmaßlich von einem Sexualstraftäter vergewaltigt und getötet wurde. Die Veranstalter der Demonstrationen fordern ein umfassendes Gesetz, um sexuelle Gewalt auf allen Ebenen zu bekämpfen. Papst Leo XIV. Hat während seines Besuchs auf der italienischen Mittelmeerinsel Lampedusa eine Gedenktafel für seinen Vorgänger Franziskus gesegnet. Nachdem ein zentraler Ankunftsort von geflüchteten Menschen, die über das Mittelmeer dort ankommen, künftig benannt wird. Der bisher Molo Favaloro genannte Pier wird künftig Molo Papa Francesco heißen. Mit diesem Schritt soll an das Engagement des verstorbenen Papstes für Flüchtlinge erinnert werden. Zu den Sportmeldungen des Tages jetzt und Wolfgang Eichinger.
6: Marokko steht bei der Fußball-Weltmeisterschaft als erster Viertelfinalist fest. Marokko besiegt im Achtelfinale in Houston Co-Gastgeber Kanada durch 3 Treffer in der zweiten Hälfte mit 3:0. Der Viertelfinalgegner wird ab 23 Uhr beim Spiel Frankreich gegen Paraguay ermittelt. In der Formel 1 hat Kimi Antonelli beim Sprint Grand Prix Silverstone seinen ersten Sieg in diesem Format eingefahren. Zweiter Lewis Hamilton im Ferrari, dritter McLaren-Pilot Lando Norris. Morgen dann in Silverstone der Grand Prix. Antonelli startet aus der Pole Position. Dahinter die beiden Ferraris von Leclerc und Hamilton. Beim Tennisturnier in Wimbledon gibt es 2 Sensationen. Titelverteidigerin Iga Świątek aus Polen verliert gegen Alexandra Ayala von den Philippinen ebenso in 2 Sätzen wie die kasachische Australian Open-Siegerin Elena Rybakina gegen Elis Mertens aus Belgien. Bei den Herren steht Paris-Sieger Alexander Zverev souverän in der 3. Runde. Und zum Auftakt der Tour de France feiert der 2-fache Tour de France-Sieger Jonas Vingegaard aus Dänemark mit seinem Wismar-Team einen Sieg im Mannschaftszeitfahren.
1: Das waren die Nachrichten mit Cornelia Krebs. Und jetzt zum Wetter.
7: Über Südwesteuropa liegt derzeit ein Hochdruckgebiet mit extremer Hitze auf der Iberischen Halbinsel. Über Nordosteuropa gibt es Tiefdruckwetter mit 15 bis 20 Grad an der Ostsee. Zwischen Hoch und Tief führt eine Nordwestströmung über die Alpen und so wird der Sonntag bei uns zunehmend windig und unbeständig. Schauer erfassen am Abend auch den Westen und Süden unseres Landes. Gewitter können dabei sein. Die Höchstwerte reichen von 20 bis 28 in Kärnten und in der südlichen Steiermark bis etwa 30 Grad. So viel zum Wetter von Manfred Bauer.
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1: Am Mikrofon begrüßt sie Cornelia Krebs. Kommende Woche geht es im Nationalrat ins Finale mit dem nächsten Doppelbudget. Insgesamt gibt die Republik wieder mehr Geld aus und damit steigt auch die Staatsquote weiter, also das Verhältnis von Staatsausgaben zur Wirtschaftsleistung. Österreich hat eines der teuersten Systeme der EU, berichtet Andreas Mayer-Busch.
2: Deutlich mehr als jeder zweite Euro im Land wird nicht etwa von den Bürgern oder Betrieben, sondern vom Staat ausgegeben. Tendenz weiter steigend, weil ein umfassendes Sozialsystem koste eben, sagt der Chefökonom vom Momentum-Institut Oliver Pizek.
3: Also ich glaube, dass der Staat grundsätzlich in Österreich sehr viele Leistungen sehr kostengünstig und für alle zur Verfügung stellt. Ja, das ist etwas, was wir in anderen Ländern nicht so sehen.
2: Andere Staaten machen das deutlich billiger und sind dabei auch noch besser, warnt der Volkswirt Jan Kluge von der Agenda Austria.
4: Wir müssen uns fragen, ist das ein erfolgreicher Weg? Dann müssten wir ja sehen, dass das Gesundheitssystem auch besser ist als in anderen Ländern, dass wir auch mehr Wachstum haben als andere Länder. Und das ist einfach nicht der Fall.
2: Mit dem nächsten Budget wird die Staatsquote sicher größer. Ob auch die Leistungen steigen, ist nicht so sicher.
1: Der Klimawandel hat zunehmend Auswirkungen auf die heimischen Wälder. Ist es lange trocken, wächst der Wald langsamer und weniger CO2 wird gebunden. Und auch die Kohlenstoffbilanz des Waldbodens verändert sich, wenn es wärmer wird. Das zeigt jetzt ein Forschungsexperiment in Tirol. Mehr von Juliane Nagila.
5: Seit 20 Jahren wird in Achenkirch erforscht, wie sich die Erwärmung auf den CO2-Speicher Waldboden auswirkt. Dafür werden kleine Flächen um 4 Grad Celsius erwärmt. Eine Zeitreise ins Klima des Jahres 2100, sagt Bodenökologe Andreas Schindelbacher vom Bundesforschungszentrum für Wald.
6: Was wir hier messen, ist die Bodenatmung. Und zwar ist es, wie viel CO2 aus dem Boden rauskommt. Also der Boden atmet, es kommt ziemlich viel CO2 aus dem Boden raus. Und warum kommt es raus? Mikroorganismen im Boden bauen den Kohlenstoff ab und die veratmen einen Teil davon.
5: Wird es wärmer, veratmen die Mikroorganismen mehr CO2. Gleichzeitig wachsen aber auch mehr Wurzeln und es gibt mehr Pilze, die zusätzliches CO2 in den Boden einbringen. Insgesamt falle die CO2-Bilanz eines erwärmten Bodens daher besser aus als lange befürchtet, sagt Schindelbacher. Trotzdem dürfte sich der Klimawandel langfristig eher negativ auf den Kohlenstoff im Waldboden auswirken.
1: Feuerwehrleute haben einen Waldbrand nahe der spanischen Touristenregion Costa Brava teilweise unter Kontrolle gebracht. Bis heute früh vernichteten die Flammen etwa 2200 Hektar Vegetation, wie die katalanische Feuerwehr mitteilte. Die offizielle Zahl der Todesopfer durch das verheerende Doppelerdbeben in Venezuela ist auf mehr als 2900 gestiegen. Fast 16.600 Menschen seien verletzt worden, mehr als 16.000 Menschen verloren ihr Zuhause, teilte die Regierung heute mit. Zur Zahl der noch Vermissten machte sie keine Angaben. Zum Wetter.
7: Im Wesentlichen auf 17 bis 10 Grad gehen die Temperaturen bis morgen früh zurück. In der Wiener Innenstadt bleibt es wärmer. Größtenteils klar ist diese Nacht nur in Vorarlberg, Tirol und Kärnten. Morgen treibt kräftiger Wind aus West bis Nordwest Wolken- und Regenschauer über das Land. Die Schauer werden im Laufe des Tages immer mehr und erfassen am Abend auch den Westen und Süden. Kurze Gewitter sind möglich. Von 20 Grad im Mariazellerland bis 30 in Kärnten und in der südlichen Steiermark reichen die Höchstwerte. So viel zum Wetter von Manfred Bauer.
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1: Es ist Sonntag, der 5. Juli. Am Mikrofon begrüßt Sie Cornelia Krebs. Im Iran finden seit gestern die insgesamt viertägigen Trauerfeiern für den getöteten Führer Ayatollah Ali Khamenei statt. Zu den Feierlichkeiten werden mehrere Millionen Menschen kommen. Auch hohe Vertreter aus anderen Ländern wie China, dem Irak und Belarus werden erwartet. Hunderttausende Sicherheitskräfte sollen im Einsatz sein. Und der Iran hat auch seinen Luftraum gesperrt. Rosa Lyon über eines der bemerkenswertesten Begräbnisse der iranischen Geschichte.
2: 20 Millionen Menschen werden zu den Trauerfeierlichkeiten für den obersten Führer Ayatollah Ali Khamenei erwartet. Wie viele tatsächlich kommen werden, ist nicht klar, so der Politologe Hussein in Teheran. Sicher ist, dass die Bilder, die wir in den kommenden Tagen sehen werden, beweisen sollen, dass 20 Millionen Menschen da sind. Es ist eine vollständig orchestrierte, inszenierte Beerdigung, die beweisen soll, dass der Führer beliebt war. In den kommenden 4 Tagen wird der Kopf der Islamischen Revolution zu Grabe getragen. Das Regime allerdings hat überlebt.
1: Die Ukraine hat russische Angaben über eine angebliche Einnahme der strategisch wichtigen Stadt Kostjantinivka dementiert. Das seien weitere Falschmeldungen, sagte ein Vertreter des ukrainischen Generalstabs. Die Stadt befinde sich weiter unter ukrainischer Kontrolle. Zuvor hatte das russische Verteidigungsministerium mitgeteilt, Generalstabschef Gerasimov habe Machthaber Putin über die Einnahme unterrichtet. Am gestrigen Unabhängigkeitstag der USA ist ein Mann auf den Eiffelturm geklettert und hat an dem Pariser Wahrzeichen eine US-Flagge aufgehängt. Er sei gestern Nachmittag dabei beobachtet worden, wie er zwischen der 2. und 3. Etage den Turm erklomm und die Fahne dort befestigte, teilte die Polizei mit. Der Mann wurde festgenommen, einen Grund für die Aktion nannte er nach Polizeiangaben nicht. Der Klimawandel verändert nicht nur das Wetter, sondern bringt auch Risiken für den Sommerurlaub. Häufigere Hitzewellen beeinträchtigen unsere Badegewässer und Bergtouren in den Alpen werden immer unberechenbarer, berichtet Jürgen Freimuth.
3: Europa ist der Kontinent, der sich weltweit am schnellsten erwärmt und das bekommen auch Urlauber immer stärker zu spüren. Wärmere Gewässer begünstigen das Wachstum von Blaualgen, die Hautreizungen und Übelkeit verursachen können, sagt Herbert Vormeier, Klimaforscher an der Universität für Bodenkultur in Wien.
4: Hier sind speziell Cyanobakterien, die landläufig als Blaualgen bezeichnet werden, ein Thema. Hier können natürlich dann höhere Temperaturen zu einer sogenannten Algenblüte führen, das dann dazu führt, dass diese Gewässer gesperrt werden müssen.
3: In den Alpen machen schmelzende Gletscher, auftauender Permafrost und häufigerer Steinschlag viele Wanderwege unsicherer. Hinzu kommen eine höhere Feinstaubbelastung durch Waldbrände sowie die Ausbreitung tropischer Krankheitserreger. Viele dieser Entwicklungen werden nach Einschätzung von Klimaforschern künftig noch häufiger auftreten.
1: Die norditalienische Region Trentino reagiert mit neuen Maßnahmen gegen die steigende Wildschweinpopulation. In einem Pilotprojekt sollen Pfeil und Bogen bei der Wildschweinkontrolle helfen, heißt es von der Landesregierung. Der Bogen könnte eine Alternative zu Feuerwaffen darstellen, da der Lärm von Schusswaffen andere Tierarten stören könne, hieß es. Die Teilnahme an der Bogenjagd setzt eine entsprechende Zusatzqualifikation voraus. Zum Wetter.
5: Früher oder später muss man sich heute im Großteil Österreichs auf Windwolken und Regenschauer einstellen. Die Alpen liegen nämlich in einer kräftigen Nordwestströmung, die auch im Flachland durchgreifen wird. Die Strömung führt labil geschichtete Luft heran, sodass sich im Laufe des Tages Wolken und Schauer ausbreiten. Sie erfassen am Abend auch den Westen und Süden unseres Landes. Kurze Gewitter können dabei sein. Die Höchstwerte reichen von 20 bis 28 in Kärnten und in der südlichen Steiermark wieder bis etwa 30 Grad. So viel zum Wetter von Manfred Bauer.
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1: Am Mikrofon ist Rainer Hans, es ist 1 Uhr. Tag 2 des Parteitags der rechten AfD in Erfurt heute. Der erste war begleitet von Protesten. Mehrere tausend Menschen hatten sich zu Gegenkundgebungen versammelt. In Deutschland ist Andreas Pfeiffer.
2: Es war die gemeinsame Sorge um Deutschlands Demokratie, die gestern 30.000 Menschen aus sehr unterschiedlichen Richtungen auf die Straßen Erfurts getrieben hat. Linke Aktivisten, Gewerkschaften, die Kirchen, Wohlfahrtsverbände hatten zum Protest gegen die AfD aufgerufen. Er war laut, bunt und weitgehend friedlich. Den Verlauf des Parteitages konnte er nicht stören. Alice Weidel bleibt mit 81% Co-Vorsitzende und Führungsgestalt der Rechtsaußenbewegung, die sie als die neue Volkspartei bezeichnet. Tatsächlich liegt die AfD nach neuesten Umfragen mit 27% bundesweit an erster Stelle. Bei den Landtagswahlen in Sachsen-Anhalt greift sie im September erstmals auch nach der Regierungsmacht.
1: Am Unabhängigkeitstag der USA gestern ist ein Mann in Paris auf den Eiffelturm geklettert und hat dort eine US-Flagge aufgehängt. Zwischen der zweiten und der dritten Etage. Die wurden dann vorsorglich evakuiert, der Mann festgenommen und die Flagge abgehängt. Beim Aufstieg auf den Großglockner über den Stüdelgrat ist ein 29-jähriger Tscheche abgestürzt, nachdem er eine Selbstsicherungsschlinge plötzlich gerissen sein dürfte. Der Mann ist schwer verletzt auf einem Felsvorsprung liegen geblieben. Ein befreundeter Bergsteiger einer anderen Seilschaft hat sofort erste Hilfe geleistet und den Alpin-Notruf abgesetzt. Der Verletzte ist ins Tauernklinikum Zell am See geflogen worden.
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1: Frankreich steht kurz vor dem Einzug ins Viertelfinale. Kurz vor Schluss steht es 1:0. Drei-Reporter Wolfgang Eichinger. Und jetzt zum Wetter und so Thomas Wasthal.
4: Von Salzburg bis zum Burgenland ziehen heute mit lebhaftem Wind immer wieder Wolken durch. Es kann über den Tag verteilt ein wenig regnen und die Sonne zeigt sich nur zeitweise. Recht sonnig beginnt der Sonntag hingegen im Süden von Österreich sowie in Tirol und in Vorarlberg. Hier entstehen erst am Nachmittag stellenweise Schauer und Gewitter. Die Höchsttemperaturen liegen heute meist zwischen 24 und 30 Grad. Die 30, die gibt es stellenweise in Kärnten und in der südlichen Steiermark. Und auf den Bergen in 2000 Meter Höhe hat es heute um die 10 Grad.
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1: Am Mikrofon ist Rainer Hans, es ist 2 Uhr. Frankreich steht im Viertelfinale der Fußball-Weltmeisterschaft. Die Franzosen mussten für den 1:0-Erfolg über Paraguay aber hart kämpfen, berichtet Wolfgang Eichinger.
2: Es war ein echtes Geduldsspiel für die französischen Stars. 70 Minuten sind Kylian Mbappé und seine Kollegen erfolglos gegen die äußerst starke Abwehr von Paraguay angelaufen, haben kaum Torchancen kreieren können, aber dann wird der eingetauschte Doué im Strafraum gelegt und nach VAR-Entscheidung gibt es Elfmeter. Logisch, eine Sache für Kylian Mbappé und er verwandelt den Elfmeter und erzielt damit sein 19. Tor bei einer Weltmeisterschaft. Wie schon bei der WM 1998 gewinnt Frankreich im Achtelfinale gegen Paraguay 1:0. Und damals ist Frankreich auch Weltmeister geworden. Im Viertelfinale bei dieser WM spielt jetzt Frankreich gegen Marokko. Marokko gewinnt nach schwacher erster Hälfte im Endeffekt im Achtelfinale gegen Kanada mit 3:0.
1: Die strategische Gasreserve Österreich soll um 2 Jahre verlängert werden. Das hat die Regierung im Ministerrat beschlossen. Morgen berät der Hauptausschuss des Nationalrates darüber. Die Gasreserve wurde 2022 eingeführt, anlässlich der Energiekrise durch den russischen Angriffskrieg gegen die Ukraine. Die Reserve soll dafür sorgen, dass auch bei einem internationalen Lieferausfall genug Erdgas zum Heizen und für wichtige Industriebetriebe in Österreich gelagert ist. Peter Daser berichtet.
3: Im Vergleich mit anderen Ländern Europas hat Österreich besonders große Gasspeicher. Das sind in der Regel leer geförderte ehemalige Gasfelder im Boden, etwa in Oberösterreich oder in Niederösterreich. In solchen Lagerstätten befindet sich derzeit die strategische Gasreserve der Republik. Sie umfasst 20 Terawattstunden, was ungefähr dem Verbrauch von 2 Wintermonaten entspricht. Allerdings kostet diese Einlagerung laufend Geld, pro Jahr etwa 120 Millionen Euro. Bisher war die Lagerung bis April 2027 gesichert, nun wird sie um 2 Jahre bis ins Jahr 2029 verlängert. Die Kosten dafür sind auch bereits im Doppelbudget veranschlagt.
1: Und das Wetter macht Probleme bei den Feierlichkeiten zum 250. Geburtstag der USA. Wegen schwerer Gewitter rund um die Hauptstadt Washington sind die Menschen, die sich schon zu Präsident Trumps Rede an der National Mall versammelt hatten, aufgerufen worden, sich in Sicherheit zu bringen, in Regierungsgebäuden in der Nähe oder den Smithsonian Museen. Wie es mit dem Programm weitergeht, ist aktuell unklar. Jetzt zu den Wetteraussichten für Österreich. Die hat Thomas Wastel für Sie.
4: Die meisten Sonnenstunden kommen heute am Sonntag im Süden Österreichs sowie in Tirol und in Vorarlberg zusammen. Hier entstehen erst am Nachmittag stellenweise Schauer und Gewitter. Im übrigen Österreich, so von Salzburg bis zum Burgenland, da ziehen heute dagegen mit lebhaftem Wind immer wieder Wolken durch. Es kann über den Tag verteilt ein wenig regnen und die Sonne zeigt sich nur zeitweise. Die Höchsttemperaturen liegen meist zwischen 24 und 30 Grad. Den 30er, den gibt es stellenweise in Kärnten und in der südlichen Steiermark. Auf den Bergen in 2000 Meter hat es um die 10 Grad.
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